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3: Hallo, ihr hört Stimmlagen, das Infomagazin der Freien Radios in Österreich. Heute kommt die Sendung aus der Von Unten Redaktion, dem Nachrichtenmagazin auf Radio Helsinki in Graz. Aus dem Studio begrüßt euch Tamara mit einer Sendung zum Repressionsprozess gegen 7 AntifaschistInnen in Graz, der am 7. und 8. Jänner stattgefunden hat und auf März weiter vertagt wurde. Im ersten Beitrag hört ihr von den beiden AnwältInnen der Betroffenen, wie die bisherigen Prozesstage verlaufen sind und wie ein unfallchirurgisches Sachverständigengutachten nun eine Wende im Prozess gebracht hat. Im zweiten Teil der heutigen Sendung hört ihr 3 Redebeiträge, die auf der Solidaritätskundgebung nach Ende der ersten beiden Prozesstage gehalten wurden. Wir kommen jetzt zum ersten Beitrag, Wende im Antifa Graz 25 Prozess. Am 7. und 8. Jänner wurde in Graz der Prozess gegen 7 AntifaschistInnen verhandelt. Angesetzt war der Repressionsprozess ursprünglich bis 9. Jänner. Nach neuen Entwicklungen am zweiten Prozesstag wurde er jedoch auf März vertagt. Am ersten Verhandlungstag wurden die Angeklagten einvernommen, am zweiten Tag kamen der Geschädigte, seine Frau und weitere ZeugInnen sowie ein Sachverständiger zu Wort. Besonders brisant, das unfallchirurgische Gutachten des Sachverständigen relativiert nun die bisherige Darstellung der Staatsanwaltschaft. Die festgestellten Verletzungen des Geschädigten könnten demnach nicht nur ausschließlich durch Gewalteinwirkung, sondern auch durch einen Sturz oder Ähnliches entstanden sein. Bemerkenswert bei dem Prozess war, dass dieses Gutachten nicht von der Staatsanwaltschaft, sondern auf Antrag der Verteidigung des Geschädigten eingeholt wurde. Ermittlungsfragen, die üblicherweise im Vorfeld von der Staatsanwaltschaft zu klären gewesen wären, sind damit erstmals in der Hauptverhandlung behandelt worden. Gerade die harte Anklage wegen schwerem Raub und die vorangegangenen Ermittlungen auch wegen angeblicher krimineller Vereinigung haben erst die massiven Repressionsmaßnahmen im Vorfeld ermöglicht, mit Hausdurchsuchungen mitten in der Nacht, an denen auch die Spezialeinheit Cobra beteiligt war, Interpol-Fahndungen und eine 6-wöchige U-Haft für eine Person. Nun steht das aber alles auf sehr wackeligen Beinen und das ist auch die, wie das weitergeht und wie diese Maßnahmen im Nachhinein vielleicht dann auch gerechtfertigt werden. Über die Wende im Verfahren, die Rolle der Staatsanwaltschaft und deren eigentliche Verpflichtung zur Objektivität und objektiven Ermittlungen, die Bedeutung des Gutachtens für den weiteren Prozess, sprechen wir mit den AnwältInnen der Angeklagten Julia Kolder und Pia Kern.
4: So, ich stehe mit Julia Kolder, einer der AnwältInnen der Angeklagten im Antifa Graz 25 Prozess. Dankeschön, Julia, dass du jetzt kurz mit mir sprichst. Hallo.
5: Hallo, danke auch, dass du dir Zeit nimmst und dazu recherchierst und befragst.
4: Also wir haben jetzt den zweiten Prozesstag, es war angesetzt von 7. bis 9. Der Prozess ist jetzt vorerst vorbei, angesetzt war erst bis morgen gewesen. Sprechen wir jetzt aber kurz über den ersten Tag gestern. Gestern wurden ja hauptsächlich die 7 Angeklagten befragt, beziehungsweise haben 4 davon ein Statement abgegeben. Kannst du uns kurz zusammenfassen, was in den Statements gesagt worden ist und wie die Befragungen dann abgelaufen sind?
5: Gern. Im Wesentlichen der Tenor eigentlich aller Beteiligten. Ihnen wird ja in der Anklage vorgeworfen, hier einen großen Plan gehabt zu haben in Bezug auf diesen schweren Raub. Gestern in den Statements wurde dann noch einmal von den Angeklagten klargestellt, dass es nie einen Tatplan in der Hinsicht gegeben hat, dass es keine Absprachen gegeben hat, dass es, wenn dann tatsächlich etwas Spontanes war, das hat dann eben auch der Erstangeklagte, der ja auch zugegeben hat, zur Kappe gegriffen zu haben und diese vom Kopf genommen zu haben, das eben, wie bereits gesagt, dass das eine spontane Aktion war und das ist eigentlich gestern in den Statements klargestellt worden und auch noch einmal, dass 5 davon da gar nicht dabei waren und daher eigentlich auch keine Angaben dazu machen können, wie das abgelaufen ist. Wesentlich war, dass sie mitsammen unterwegs waren und sich das dann irgendwann ereignet hat, aber wie gesagt, 5 davon nichts davon mitbekommen haben und dann erst viel später informiert worden sind vom Erstangeklagten, dass er diese Kappe genommen hat.
4: Und was hast du für einen Eindruck, was sich jetzt von gestern auf heute verändert hat in der Wahrnehmung über die Angeklagten, über die Aussagen der Angeklagten?
5: Ich glaube, dass ganz wesentlich sich das geändert hat. Wir haben es gestern noch gehört in Zwischenrufen und Zwischenfragen und Statements vom Gericht, wonach man meinte, man hätte sich die Verletzungen ja nicht anders erklären können, als es die Anklage darstellt. Mir jetzt ist vorgekommen, dass sich das jetzt nach dem Sachverständigengutachten doch gedreht hat, dass plötzlich anerkannt wird, dass es auch andere Erklärmöglichkeiten dafür gibt, etwa eben auch die Erklärung, die der Zweitangeklagte abgegeben hat, der ja selber das gesehen hat, wie das Opfer hier zu Sturz gekommen ist.
4: Jetzt geht es im März weiter. Was ist deine Einschätzung? Wie geht es jetzt den Angeklagten damit?
5: Momentan sind es natürlich nur sehr mitgenommen. Für sie heißt es, dass es noch nicht abgeschlossen ist. Wir haben jetzt versucht, ein bisschen gut zuzureden und auch ihnen aufgezeigt, dass das eine gute Entwicklung ist, dass leider erst im Rahmen der Hauptverhandlung Ermittlungen getätigt werden, die längst hätten stattfinden müssen. Aber ja, momentan, also insbesondere einer meiner Mandanten, der ist traumatisiert von allem, was er mitgemacht hat. Man muss sich das immer irgendwie auch vor Augen halten, was hier und wie mit diesen jungen Menschen umgegangen worden ist. Also das ist mit voller Brutalität, sind da Hausdurchsuchungen gemacht worden. Ich habe einen Angeklagten, da wurde mit der Kettensäge die Tür aufgemacht, also in den Türrahmen rein. Und er war auf der anderen Seite der Tür und das Blatt der Kettensäge ist sozusagen 15 cm neben ihm durchgekommen. Der ist bis heute in Therapie und der wird auch noch länger therapeutische Unterstützung brauchen.
4: Ja. Ja. Das Anfangsstatement von der Staatsanwaltschaft war ja auch interessant, weil es sich ja tatsächlich ein bisschen spießt mit dem, was in der Anklageschrift drinnen steht, oder?
5: Ja, genau. Ich habe es auch sehr interessant gefunden, einerseits die Anklage zu referieren und dann aber auch gleichzeitig im Statement selbst oder eigentlich bevor sie die Anklage referiert hat, hat sie aufgemacht, dass es ja andere Delikte auch erfüllt sein könnten.
4: Okay, und was bedeutet das genau?
5: Dass die Staatsanwaltschaft meiner Meinung nach nicht ihrer objektiven Ermittlungspflicht nachgekommen ist, nicht in jede Richtung so ermittelt hat, wie sie eigentlich gesetzlich verpflichtet wäre, dass wir hier sehr einseitige Ermittlungen haben und offensichtlich und hoffentlich die Staatsanwältin das auch im Rahmen der Hauptverhandlung oder vielleicht davor in der Vorbereitung anerkannt hat.
4: In welche Richtungen wurde jetzt hauptsächlich ermittelt von der Staatsanwaltschaft und was hat sie gesagt, dass eigentlich noch der Fall sein könnte?
5: Ermittelt wurde eigentlich nur dahingehend, dass es hier zu einer schweren Körperverletzung gekommen ist. Die liegt ja vor, also die Verletzung an sich ist eine schwere. Das hat auch heute der Sachverständige nochmal bestätigt. Und aufgrund der doch sehr deutlichen Angaben von Opfer, also von Privatbeteiligten und seiner Frau, glaube ich, war eigentlich die Schiene klar, es musste hier zu einer Gewaltanwendung gekommen sein. Und dadurch wurde diese Körperverletzung verursacht. Sie hat dann aber auch eingeräumt, dass es zum Beispiel auch nur ein Diebstahl sein könnte. Und ein Diebstahl kommt ja komplett ohne Gewalt aus. Also das war halt natürlich, da ist eine große Diskrepanz zwischen einem nur Diebstahl oder einer nur Sachentwendung oder dauerhaften Sachentziehung heißt es, oder eben einem Gewaltdelikt.
4: Spannend, dass eigentlich am ersten Tag eines solchen Prozesses dann in einem Statement von sich zu geben.
5: Genau, weil ja die Untersuchungshaft mit dem schweren Gewaltdelikt gerechtfertigt wurde. Und auch, was ich spannend gefunden habe, dass schon auch gestern klargestellt wurde, dass diese massiven Ermittlungsmaßnahmen gesetzt wurden, weil die Staatsanwaltschaft davon ausging, dass es womöglich noch weitere geplante terroristische Anschläge gäbe.
4: Vielen Dank.
5: Ja, danke dir.
4: Ich stehe hier mit Pia Kern, der zweiten Anwältin der Angeklagten. Hallo Pia, danke schön.
0: Hallo.
4: Was hat sich jetzt am heutigen Tag für dich maßgeblich nochmal verändert im Gegensatz zu den letzten Tagen?
0: Also wir haben heute zum ersten Mal ein Sachverständigengutachten bekommen Und dazu muss man sagen, dass auch dieses Sachverständigengutachten nicht von der Staatsanwaltschaft, nicht vom Gericht beantragt wurde, sondern von Anwaltsseite. Und das sehe ich schon ziemlich problematisch, weil das ist genau das, was ich auch schon von Anfang an bei dem Prozess gesagt habe. Die Staatsanwaltschaft hat auch nie in irgendeine Richtung ermittelt, dass vielleicht diese Verletzungen beim Opfer anders hätten entstehen können, sondern von Anfang an hat die Staatsanwaltschaft einfach gesagt, naja, wie sollen die Verletzungen sonst entstanden sein? Es wird irgendeine Gewaltanwirkung wird schon gegeben haben und das reicht uns, auch wenn die schweren Verletzungen vielleicht nicht absichtlich verursacht worden sind. Irgendeine Gewalt hat es sicher gegeben und deswegen kann man hier eben auf den schweren Raub gehen und diese Verletzungen den Angeklagten zurechnen. Und heute haben wir zum ersten Mal jetzt diesen Beweis bekommen, dass es eben nicht so ist und dass man nicht einfach davon ausgehen kann, dass diese Verletzungen dadurch entstanden sind, dass es eine Gewalteinwirkung gab von den Angeklagten, sondern ganz im Gegenteil, wir haben jetzt heute gehört vom medizinischen Sachverständiger für Unfallchirurgie, dass die Verletzungen, die entstanden sind beim Opfer, dass die müssen durch eine ganz starke Gewalteinwirkung relativ weit oben, hinten zwischen dem Schulterblatt von seinem Körper entstanden sein. Und zwar, da hat er gesagt, dass es geht nicht durch einen Schlag oder sonstiges, da muss wirklich eine ganz heftige Gewalteinwirkung von einem konvexen Gegenstand, wo er auch gemeint hat, der könnte eventuell ein Fuß sein, nur das kann er sich halt auch nicht erklären, wie ein Fuß darauf kommen sollte, vor allem mit der Wucht, mit der dann dieser Tritt hätte erfolgen müssen, hat er selber auch gesagt, ist schwer vorstellbar. Das heißt, es liegt halt die Vermutung nahe jetzt zum ersten Mal, dass eben diese Verletzungen durch zum Beispiel einen Sturz auf etwas entstanden sind und dass auch dieser Sturz, also dass er überhaupt gestürzt ist, dass das nicht von den Angeklagten ausgegangen ist.
4: Wie schätzt du das ein? Die Staatsanwaltschaft hat ja eigentlich die Verpflichtung, objektiv zu ermitteln. Was bedeutet denn das überhaupt, objektiv zu ermitteln? Und siehst du das gegeben in dem Fall?
0: Also die Staatsanwaltschaft eben ist verpflichtet zur Objektivität. Das heißt, die Staatsanwaltschaft hat jetzt nicht als Aufgabe, dass sie gegen jemanden ermittelt, sondern die Staatsanwaltschaft hat immer in jede Richtung zu ermitteln, weil es ist ja auch nicht Aufgabe, dass man einfach Hauptsache irgendwer wird verurteilt, sondern es geht ja um die Wahrheitsfindung. Man will ja herausfinden, was ist wirklich passiert und wer ist wirklich ein Täter und wer ist wirklich ein Opfer. Und ja, in dem Fall muss man halt sagen, dass die Staatsanwaltschaft eben irgendwie entlastende Umstände gar nicht versucht hat, irgendwie zu ermitteln, aber auch nicht einmal wirklich jetzt Beweise eingeholt hat für die belastenden Umstände, sondern die einfach angenommen hat und sich damit vergnügt hat, dass es ja wohl so gewesen sein wird. Und das ist etwas, wo ich schon sagen muss, also mit Objektivität hat das dann nicht viel zu tun.
4: Und auf Basis dessen wurde ja auch die Heftigkeit der Hausdurchsuchungen und die Untersuchungshaft gerechtfertigt, oder?
0: Ja, genau. Also diese ganzen Maßnahmen, die entstanden sind, also die den Angeklagten angetan wurden, ja, also Hausdurchsuchungen, Fahndungen, Untersuchungshaft wochenlange, die ist nur damit rechtfertigbar, dass man eben bei so einem schlimmen Delikt, bei so einem hart bestraften Delikt ist wie den schweren Raub. Der schwere Raub ist eben nur deswegen Thema, weil man eben sagt, es muss eine Gewalteinwirkung eben zur Wegnahme der Kappe muss eine Gewalteinwirkung stattgefunden haben, die von den Tätern, also von den Angeklagten ausgegangen ist. Und ich muss generell mal dazu sagen, dass das Delikt des Raubes so hoch mit so einer hohen Strafdrohung bei uns in Österreich vorgesehen ist, ist generell, sehe ich das etwas problematisch. Wir reden hier von 5 bis 15 Jahren beim schweren Raub. Und dass andere Delikte, die so hoch bestraft sind, da ist es schwere Vergewaltigung, schwerer Missbrauch Minderjähriger, Totschlag oder Körperverletzung mit Todesfolge.
4: Aber sogar Totschlag beginnt ja bei einem Jahr.
0: Ja.

0: eben, der Raub ist extrem, wirklich extrem hoch angesetzt worden, die Strafdrohung. Und es ist so, dass sich die Maßnahmen richten nach der Strafdrohung. Und damit können sie das rechtfertigen. Aber genau dieser Fakt, den es eben braucht, diese Gewaltanwendung für den Raub, das hat man sich meiner Meinung nach nie genau angeschaut.
1: Vielen Dank.
0: Danke.
2: Das war unser Gespräch mit den Rechtsanwältinnen Julia Kolder und Pia Kern zur aktuellen Entwicklung im Antifa Graz 25-Prozess. Mehr Informationen zum Verfahren und zur Solidaritätskampagne findet ihr auf Instagram unter Antifa Graz 25. Wir kommen zum zweiten Beitrag. Am Donnerstag, dem 8. Jänner, fand in Graz eine Solidaritätskundgebung für die Angeklagten statt. Nach dem zweiten Prozesstag versammelten sich am Südtiroler Platz zahlreiche Menschen, organisiert von der Offensive gegen Rechts. Ihr hört nun drei Reden.
3: Repression umfasst so viel. Lass uns deshalb heute hier über die Ereignisse der letzten Monate in Graz sprechen und über die letzten beiden Prozesstage. Im März letzten Jahres gab es in Graz bei 7 Menschen Hausdurchsuchungen und alle 7 wurden festgenommen. Einzelne blieben über mehrere Wochen in U-Haft. Danach folgten Kontaktverbote, Prüfungen des Aufenthaltsstatus für deutsche StaatsbürgerInnen und eine scheinbar endlose Zeit der Ermittlungen. Während der Verdacht anfangs nur 2 Personen betraf und es um den Delikt des Diebstahls ging, wurden die Ermittlungen schnell auf 7 Personen ausgeweitet und es ging um schweren Raub. Schwerer Raub, das bedeutet 5 bis 15 Jahre Haftandrohung. Dieser Verdacht erst machte die unzähligen Anordnungen zu den Hausdurchsuchungen und die U-Haft möglich. Je gefährlicher und bedrohlicher Menschen dargestellt werden, desto härter kann eben auch gegen sie vorgegangen werden. Aber es sind alles Personen, die studieren, arbeiten und sich für diese Gesellschaft engagieren. Vor Gericht werden diese Menschen als Angeklagte durchnummeriert. Aber wir sollten nie vergessen, dass dahinter immer noch einzelne Menschen mit Familie, Freundinnen und eigenen Zielen stehen. Doch die Repression beschränkt sich nicht auf die 7 Angeklagten. Wenn bei einer Hausdurchsuchung morgens um 5 Uhr die Cobra Wohnungstüren aufbricht, ohne vorher mal zu klingeln, dann wachen alle Menschen in dieser Wohnung auf, während sie mit Waffen bedroht werden. Menschen müssen sich durchsuchen lassen, Fragen beantworten und zusehen, wie ihre Freundinnen festgenommen werden. Und hier möchte ich vor allem über eins reden, Verhältnismäßigkeit. Auch das ist ein großes, sperriges Wort, aber ich check's einfach nicht, warum eine verloren gegangene Kappe den Einsatz von Spezialkommandos wie der Cobra rechtfertigt. Die Frage nach der Verhältnismäßigkeit ist bereits vor Monaten vor Gericht diskutiert worden. Eine Maßnahmebeschwerde zu einer Hausdurchsuchung hat ergeben, dass das Verhalten der Polizei vor Ort eben nicht okay und normal war. Und trotzdem wissen wir, dass genau so an anderen Stellen immer wieder vorgegangen wird. Deswegen braucht es Menschen, die der Polizei und Justiz auf die Finger schauen, sei es bei der Routinekontrolle auf der Straße, bei der Beobachtung von Prozessen oder der Dokumentation vom Verhalten der Cops bei ihren Einsätzen. Und es braucht Menschen, die immer wieder für die Rechte aller einstehen, im Zweifel eben auch vor Gericht. Nun stehen wir heute hier und haben 2 Tage im Gericht hinter uns. Heute wurde der Prozess vertagt und der nächste Prozesstermin findet wohl erst in den nächsten Monaten statt. Die Begründung ist, dass ein weiteres Gutachten eingeholt werden muss. Das bedeutet weitere Monate der Ungewissheit, bedeutet Ungewissheit für Freundinnen und Familie, bedeutet Zeit und Geld, beides wichtige Ressourcen im antifaschistischen Kampf. Dieses Gutachten hätte Teil des Ermittlungsverfahrens sein sollen, für das die Behörden ein halbes Jahr Zeit hatten. Das ist ein klares Versäumnis der Staatsanwaltschaft. Heute Abend liegt bereits ein Jahr voller Stress, Angst und Unsicherheit hinter uns. Aber auch ein Jahr mit ganz vielen Menschen an unserer Seite. Wir sind unendlich dankbar für die vielen solidarischen Menschen vor Gericht. Danke, dass wir gemeinsam auf dieser Kundgebung stehen. Danke, dass ihr diesen Prozess mit uns begleitet. Und danke, dass ihr uns Kraft gebt. Wir haben auch ein Spendenkonto und es braucht mehr denn je Geld, um das alles stemmen zu können. Die Verzögerung heißt für uns weitere Verfahrenskosten, weitere Anwaltskosten. Wir schauen hin, was hier in Graz passiert. Wir lassen diese Repression nicht ungesehen passieren. Wir stehen solidarisch mit allen verfolgten Antifaschistinnen, denn getroffen hat es einige. Gemeint sind wir alle.

0: bedeutet. Die Staatsanwältin erklärte in ihrem Anfangsplädoyer: Dies ist kein politischer Prozess. Die politische Gesinnung der Angeklagten sei kein relevanter Aspekt bei den Ermittlungen gewesen. Doch, liebe Staatsanwältin, erklären Sie uns doch, wie kann es sein, dass die Angeklagten in den Akten als Linksextremistinnen geführt werden? Wie kann es sein, dass Hausdurchsuchungen mit brutalem Vorgehen der Behörden gerechtfertigt werden mit angeblichem Verdacht auf Anschläge ohne jeglicher Grundlage? Erklären Sie uns doch, wie Sie mit schlechter Beweislage aus der Wegnahme eines Burschenkappers mit anschließendem Sturz einen schweren Raub konstruierten, an dem angeblich 7 Menschen beteiligt sein hätten sollen. Erklären Sie uns, warum wir heute hier stehen müssen, nach 2 Tagen zermürbendem Verfahren und 1 Jahr voller Unsicherheit und harter Soli-Arbeit, nur um festzustellen, wie miserabel die Ermittlungen geführt wurden. Durch die Zeugenaussagen und die Aussagen des Geschädigten trat einmal mehr zutage, wie sehr dieser Vorwurf an den Haaren herbeigezogen wurde. Also bitte, liebe Staatsanwältin, erklären Sie uns, inwiefern sollen wir daran glauben, dass dieser Prozess, diese Farce, nicht politisch motiviert ist. Zusätzlich zu all dem kam es im Vorlauf der Anklage zu einer parlamentarischen Anfrage eines FPÖ-Politikers. Er betont darin die Wichtigkeit der Aufklärung sogenannter linksextremistischer Gewalttaten. Danach erst kam es zu dieser konstruierten und überzogenen Anklageschrift. Die Kosten der Ermittlungen waren dabei absurd hoch, die Länge der Akte extrem unverhältnismäßig, gar nicht anzufangen von den teils traumatisierenden Maßnahmen gegen die Beschuldigten und deren Angehörige. Dieser Prozess reiht sich somit ein in eine Reihe von Repressionsvorfällen, die zeigen, was die österreichischen Behörden von Antifaschismus halten. Wir werden als SchwerverbrecherInnen behandelt, als ExtremistInnen bekämpft, als Bösewichte verunglimpft. Doch für uns bleibt klar, wo Unrecht zu Recht wird, wird Widerstand zur Pflicht. Wir als offenes antifaschistisches Treffen sind eine Anlaufstelle für alle, die aktiv werden wollen. Kommt vorbei, checkt unsere Instagram-Seite, halten wir uns gemeinsam am Laufenden und bleiben wir gemeinsam widerständig. Nie mehr ist jetzt.
1: Danke vielmals. Weil ich noch nicht genug gesagt habe, werde ich noch ein paar Worte jetzt im Namen der Offensive gegen Rechts verlieren. Wie meine Vorrednerinnen bereits mehrfach dargelegt haben, steht die heutige Kundgebung ganz im Zeichen der Solidarität mit den 7 Antifaschistinnen, welche sich derzeit einem inzwischen vertagten Prozess in Graz stellen müssen. Nachdem im vergangenen Jänner eine Burschenschaft aus einem Kapperl entwendet wurde, kam es zu einer Ermittlung, die angebliche Neutralität der bürgerlichen Gerichtsbarkeit zumindest in Zweifel zieht. Die Mobiltelefone der Beschuldigten wurden abgehört, ihre Wohnungen wurden mit Waffen im Anschlag gestürmt und durchsucht und es kam teilweise zu wochenlangen Inhaftierungen. Die Aggressivität der ermittelten Beamtinnen existiert jedoch nicht im luftleeren Raum, sondern reiht sich nahtlos in eine gesellschaftliche Entwicklung ein, welche, befeuert durch die FPÖ, Rassismus und Hetze salonfähig macht. Seitdem die FPÖ im Oktober 24 erstmals den ersten Platz bei den steirischen Landtagswahlen erklommen hat, wird ein autoritärer staatlicher Umbau vorangetrieben, der Linke und Antifaschistinnen kriminalisiert und so gut wie allen Menschen in der Steiermark nachhaltig schadet. Jede der durch die Landesregierung vorgenommenen Gesetzesänderungen und Kürzungen fügt sich als einzelnes Mosaiksteinchen nahtlos in ein Gemälde rechtsextremer Regierungspolitik ein. Durch die Novellierung des Landessicherheitsgesetzes können sektorale Bettelverbote erlassen werden. Die ab Februar 26 geltende Vollzugspraxis der steiermärkischen Sozialunterstützung erlaubt neben einer generellen Einsparung des sogenannten Höchstsatzes massive Sanktionierungsmöglichkeiten, wenn Bezieherinnen sich nicht an die erdachten Regeln, wie beispielsweise Deutschkenntnisse, halten. Dabei wird auch keine Rücksicht mehr auf den Wohnraumerhalt von Bezieherinnen gelegt. Die Kürzungen in der Kultur richteten sich gegen progressive und linke Kunstschaffende. Die Einsparungen im Sozialbereich trafen nicht umsonst die Bereiche Integration, Begleitung und Beratung von Frauen, queeren Personen oder Personen, die an Traumafolgestörungen leiden. Diese unvollständige Aufzählung des freiheitlichen Kürzungswahns geht unserer Meinung nach Hand in Hand mit einer Zunahme staatlicher Repression. Im vergangenen Jahr haben diese Auswirkungen diverse linke Organisationen zu spüren bekommen. Es wurde mit teils fadenscheinigen Begründungen versucht, Kundgebungen oder Demonstrationen zu verhindern und Aktivistinnen wurden angezeigt, weil die Demo zu langsam am Hauptplatz angekommen ist. Während die Razzia beim Antifa-Camp am Berschmannhof vergangenen Sommer inzwischen als unverhältnismäßig

0: verhältnismäßig, rechtswidrig und zweifelhaft eingestuft wird, warten die Beschuldigten auf Graz noch auf ein faires Urteil. Und der mediale und persönliche Spießrutenlauf geht für die 7 Antifaschistinnen weiter. Nicht nur, dass der psychische Druck, beginnend mit dem traumatisierenden Erlebnis einer alle persönlichen Grenzen überschreitenden, gewaltvollen Hausdurchsuchung nun weitergeht, nein, auch der Versuch der bürgerlichen Justiz, den Antifaschistinnen einen Vorsatz nachzuweisen, lässt an der ohnehin nicht neutralen Rechtsprechung zweifeln. Das bereits angesprochene anberaumte Strafmaß von bis zu 15 Jahren Haft soll anhand von inzwischen 4 erstaunlich nichtssagenden Videos nachgewiesen werden. Nur sieht man auf keinem eine Straftat. Aussagen der Beschuldigten wurden am gestrigen Verhandlungstag teilweise falsch wiedergegeben. Die Richterin hat gegen Ende des vergangenen Tages Aussagen der Beschuldigten sogar vergessen. Auch der Burschenschafter, welcher heute einvernommen wurde, kann sich an keine Gewaltanwendung erinnern, genauso wenig wie seine Gattin. Viele, meist nicht anwesende Medien, haben bereits gestern Unwahrheiten verbreitet. Ö24 titelte beispielsweise über die sogenannten Antifa-Trophäenjäger, welche über einen friedlichen Ballbesucher hergefallen seien. Dies wird eigentlich nur durch das rechtsextreme Medium Express getoppt, welche die Anklage als Beweis heranzuziehen versucht, dass linksextreme Gewalt allgegenwärtig sei. Absurd, wenn man bedenkt, dass es im Gegenteil eine massive Zunahme rechtsextremer Straftaten gibt. Allein im ersten Halbjahr 2025 kam es zu einer Zunahme eben solcher von 42,5% im Vergleich zum gleichen Zeitraum im Vorjahr. Und anders als von Ö24 getitelt, handelt es sich bei Burschenschaftern mitnichten um friedliche Ballbesucher. Seit Jahrzehnten sind deutschnationale schlagende Burschenschaften ein Brutbecken für faschistische Ideologien. Der jährliche Akademikerball in Graz ist ein Vernetzungstreffen der österreichischen und internationalen rechtsextremen Szene. FPÖlerinnen und Identitäre geben sich die Klinke in die Hand. Die ungemein brutale Vorgehensweise der Exekutive gegen die 7 Antifaschistinnen ist ein Versuch, Widerstand gegen diesen Ball, die FPÖ und ihre Kürzungspolitik zu unterbinden, Aktivistinnen einzuschüchtern oder sie in den finanziellen Ruin zu treiben. Unsere Solidarität für die Betroffenen soll hier ein klares Zeichen setzen. Ihr seid nicht alleine und wir lassen uns nicht den Mund verbieten. Solange es in Österreich oder sonst wo auf der Welt Rechtsextreme gibt, die ihren rassistischen, sexistischen oder queerfeindlichen Müll verbreiten, um damit Menschen zu spalten und ein an den Haaren herbeigezogenes Feindbild zu etablieren, werden wir weiterkämpfen. Solange Burschenschafter und die FPÖ sich auf Kosten der großen Mehrheit der österreichischen Bevölkerung bereichern, Umweltschutz mit Füßen treten und Migrantinnen wie Menschen zweiter, dritter oder vierter Klasse behandelt werden, werden wir weiterkämpfen. Solange Frauen von vermeintlich erniedrigten Männern als Schlachtfeld für deren soziale Rehabilitation missbraucht und ermordet werden, werden wir weiterkämpfen. Für uns ist Antifaschismus kein Sonntagshobby, sondern letztlich alltägliche Praxis. Und wir kämpfen weiter, bis jeder Mensch, unabhängig von seiner bzw. ihrer Hautfarbe, sexuellen Orientierung oder des Geschlechts, ein Leben in Freiheit nach seinen bzw. ihren Bedürfnissen leben kann. Siamo tutti Antifaschisti. Dankeschön.
1: Das waren 3 Redebeiträge von der Solidaritätskundgebung am Südtiroler Platz in Graz, die nach dem 2. Prozesstag am 8. Jänner stattgefunden hat. Ihr habt die Soli-Gruppe der Angeklagten, eine Person vom Grazer offenen antifaschistischen Treffen und eine Person von der Offensive gegen Rechts gehört. Und damit sind wir für heute auch schon am Ende von Stimmlagen angelangt. Das war eine Sondersendung zum Repressionsprozess gegen 7 AntifaschistInnen in Graz, der voraussichtlich im März fortgeführt wird. Die heutigen Stimmlagen kamen aus der Von Unten Redaktion von Radio Helsinki. Alle Infos zur Sendereihe und zum Nachhören findet ihr unter www.stimmlagen.at. Bleibt solidarisch und wir hören uns.
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0: Sie merken schon, die Autofahrer, die freuen sich nicht drüber. Warum machen Sie diese Aktion heute?
1: Naja, weil leider nur noch ziviler Widerstand hilft bei dieser völligen Klimaignoranz seitens der Regierung.

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2: Heute Sigrid Schönfelder. Fotografin, Frauenaktivistin, Spirituelle.

0: Sie ist Tag für Tag auf ihrem stabilen Waffenradl unterwegs, mit bunten, praktischen Kleidern und ihr flammend rotes Hennahaar weht im Fahrtwind. Sigi als Teil der autonomen Frauenbewegung der 80er Jahre. Wir waren überzeugt, wir haben gekämpft. Was haben wir erreicht?
1: Ich habe mich zu Beginn der 80er Jahre als Feministin entwickelt. Irgendwann. Am Anfang sind mir diese etwas übertrieben auftretenden Frauen sehr auf die Nerven gegangen, weil damals der Ansicht war, das sei nicht notwendig, dass man sich da zusammentut. Und irgendwann ist es dann sehr gekippt. Für mich war es so, dass ich zuerst eine Fotolehre gemacht habe. Dann habe ich das mit Auszeichnung bestanden, damals als Einzige, und habe keinen Arbeitsplatz gekriegt. Ich wusste nicht, dass wir Frauen nur dann berechtigt waren zu arbeiten, wenn wir unsere Ehemänner gefragt haben, sofern wir verheiratet waren. Ich habe schlicht einfach nicht verstanden, warum niemand die Beste in einem Fotoatelier stehen haben will. Und zur Feministin bin ich geworden, nachdem ich es mehr oder weniger eingesehen habe, dass es vielleicht gescheit ist, wenn ich noch einen zweiten Beruf erlerne. Und bin dann Sozialpädagogin geworden in Wien und bin damals eben an eine Schar geraten, die mit mir mehr oder weniger im gleichen Komplex gewohnt hat, die ich als intellektuelle Feministin bezeichnet habe. Und das war mir unverständlich. Irgendwann, also nicht lang drauf, habe ich dann begriffen, dass es schwierig ist für mich, in einem Land zu leben, in dem ich meinen künftigen Ehemann fragen soll, ob ich arbeiten gehen darf oder nicht. Und es ist so, dass ich von Seiten meiner Familie eine gewisse politische Prägung erfahren habe, besonders von Seiten der Großmutter. Und das war eine ziemlich arische Person. Und das bin ich dann auch geworden. Und irgendwann hat es dann so einen Klick im Kopf gemacht, weil ich die Erfahrung gemacht habe, es gibt andere Frauen, denen es gleich geht wie mir, mit denen bin ich befreundet, aber nicht so ganz, sondern ich musste zuerst ja schon die Kreise wechseln. Also ich habe, als ich mir gedacht habe, es nicht notwendig ist, Feministin zu sein, war ich in einem ganz normalen Umfeld der damaligen Zeit, mehr oder weniger vorgesehen, eine Ehefrau eines erfolgreichen jungen Mannes zu werden. Er ist sehr erfolgreich geworden, war ein netter Mensch, aber ich habe immer das Gefühl gehabt, mir geht es trotzdem nicht gut und ich weiß nicht warum. Und das hat damit zu tun gehabt, dass ich nicht in der Lage war, meine eigenen Bedürfnisse zu erkennen, geschweige denn darüber zu sprechen. Und das hat dann begonnen, nachdem ich mehr oder weniger die Kreise gewechselt habe, ziemlich links geworden bin. Zuerst aus Ärger darüber, dass ich als Fotografin keine Arbeit gekriegt habe. Und dann habe ich natürlich auch über verschiedene Männer geärgert und festgestellt, den anderen Frauen geht es gleich. Und es gibt eigentlich ganz viel, worüber man sich ärgern kann. Und was man vielleicht auch verändern kann, ja, weil meine Großmutter hat auch einiges verändern können für ihr Leben. Damals war es die Krankenversicherung, die sie in ihrer Jugend nicht gehabt hat, und man kann schon einiges mehr fordern aus unserer Frauenbewegung. Meine erste Arbeit als Sozialpädagogin war zum Beispiel im Grazer Frauenhaus, eine der ersten Betreuerinnen. Da habe ich das Gefühl gehabt, ich bin bei der Feuerwehr. Dann war das Arbeitsverhältnis nach ein paar Jahren zu Ende. Das wurde nicht mehr finanziert, weil es personengebunden war. Dann bin ich mit anderen Frauen zusammen in einer Plattform zur Bildung einer Frauenberatungsstelle gewesen. Das hat damals geheißen, Selbsthilfe und Frauenberatung und irgendwie so insgeheim ist gewitzelt worden, Selbstberatung und Frauenhilfe,
0: ja.
1: Weil wir ganz am Anfang gestanden sind und eigentlich selber nicht gewusst haben, ja, es gibt so ein paar Vorbilder, das könnte man auch machen, so könnte man es machen und so könnte man es machen. Es hat ganz viel Selbstberatung gegeben. Und diese Selbstberatung, die war aber etwas enorm Wichtiges. Und naja, aus diesen Selbstberaterinnen wurden irgendwann Beraterinnen. Und ich habe dann endlich dann doch einmal meine Meisterprüfung machen können und bin dann eine selbstständige Fotografin geworden. Die anderen konnten sich auch entwickeln. Also das war eine Zeit, wo wir wirklich begriffen haben, wir können uns entwickeln. Es ist die Möglichkeit vorhanden. Das konnten unsere Mütter nicht, aber wir konnten uns entwickeln. Ich bin seit, glaube ich, 35 Jahren im Grazer Frauenrat. Der Grazer Frauenrat ist ein übergeordnetes Gremium von Frauen, die in Frauenberatung stehen, beziehungsweise in Fraueneinrichtungen arbeiten, beziehungsweise solche, die darin gearbeitet haben. Und in der Zwischenzeit ist das sehr groß geworden. Junge Frauen haben das übernommen und es ist wirklich wunderschön, das zu sehen, dass Entwicklung möglich war und dass wirklich einiges davon auch bleiben kann. Wir sind eine der wenigen Städte, die eine Bürgermeisterin haben. Die ist auch die Frauenbeauftragte der Stadt Graz und naja, arbeitet zusammen mit einer Grünen, die auch sehr gut arbeitet. Also das ist ein Kollektiv, mehr oder weniger, das man suchen kann auf der Welt. Und es ist keine bleibende Errungenschaft, aber immerhin ist jetzt schon die zweite Wahlperiode.

0: Neben deiner engagierten Sozialarbeit ist die Fotografie natürlich immer als wichtiger Bestandteil mitgelaufen. Es gab da zum Beispiel die Selbsterfahrung durch Fotografie für andere Frauen.
1: Ja, Selbsterfahrung durch Fotografie. Frauen fotografieren Frauen. Das ist deshalb entstanden, weil ich für mich zuerst einmal bemerkt habe, Frauen sollen eine bestimmte Art von Schönheit verkörpern, besonders durch die gewerbliche Fotografie. Und ich habe dann angefangen, genau diese Wünsche, die da an uns als Fotografinnen und Fotografen gerichtet wurden, überzeichnet wiederzugeben. Das war zuerst der Anfang. Und dann habe ich sehr selbstreflektorisch zu arbeiten begonnen und habe dann wirklich bemerkt, ja, also so wie ich mich sehe und so wie die Welt da draußen wünscht, dass Frauen ausschauen, das ist ein Ort von Blick, die eigentlich nicht unbedingt entsprechen muss. Es ist auch die Bildsprache ist eine Sprache und noch dazu ist die Bildsprache die erste Sprache, die wir erlernen. Und es ist, glaube ich, wirklich enorm wichtig, sich selbst zu sehen und andere zu sehen. Und daraus ist Frauenfotografieren Frauen entstanden.
0: Und du bist auch zur Kunstfotografie gekommen. Graz war damals die Hauptstadt der Kunstfotografie.
1: Ja, das war ein ziemlich langer Weg dorthin, weil wenn man gewerbliche Fotografie macht, dann einfach mal mit dem Blick ausgestattet ist, dass man die Fotos verkauft, die andere gern sehen. Und je mehr ich mich damit beschäftigen durfte, was ich gern sehe und wie ich die Welt sehe, desto mehr bin ich dann zu Kunst gekommen. Und irgendwann hat es auch Begegnungen gegeben mit Kunstfotografen. Und mit einem Kunstfotografen, dessen Bilder ich 30 Jahre lang im Kopf abrufen konnte, beziehungsweise sind es jetzt schon 40 oder 50 Jahre, und das war Professor Erich Kees. Mehr oder weniger der Mentor für alle Kunstfotografen, Fotografinnen in Graz.

0: Ab 2009 war Rettet die Mur eine total wichtige Bewegung für uns, wo wir uns engagiert haben, die auch nachträglich sehr viel Veränderung gebracht hat. Und die Sigi war fotografierend und skandierend auch mit dabei.
1: Ja, Rettet die Mur. Eines Tages hat eine Freundin zu mir gesagt, am Buchsteg stehend, da auf der Seite kommen alle Bäume weg. Da werden 3 Murkraftwerke gebaut. Dann habe ich gesagt, das glaube ich nicht. Wieso sollen die Bäume wegkommen? Nur weil da Murkraftwerke gebaut werden. Außerdem, warum sollen da Murkraftwerke kommen? Ich glaube überhaupt nichts, was du mir sagst, liebe Freundin. Weil ich habe schließlich ein Zwentendorf-Buch herausgegeben. Und wer jemals gegen Zwentendorf unterwegs war, ist ein Sieger und dem kann man nicht so leicht was auf die Nosen binden. Und ist außerdem so, dass wir seither in Österreich für Wasserkraft sehr positiv eingestellt sind. Das hat sich aber, nach 2 Monaten habe ich dann begriffen, warum die Bäume wegkommen müssen. Und am Ende sind es 28.000 Bäume gewesen und das ist in einer Stadt, in der die Luftqualität ganz, ganz schlecht ist, in der die Hitze im Sommer besonders groß ist. Und die Sigrid war nicht nur skandierend und fotografierend unterwegs, sondern es war auch die Anrainersprecherin der Bewegung. Also am Anfang sind wir, 2009 sind wir 10 Leute gewesen, relativ lang eine kleine Gruppe. Irgendwann ist ein Kipppunkt gekommen. Leider war der Kipppunkt sehr spät, weil da sind die Vorbereitungen für das Murkraftwerk schon ziemlich im Gange gewesen. Aber da ist es dann plötzlich so gewesen, dass ganz, ganz viele Leute hinzugekommen sind, sehr viele junge Leute, was für mich besonders wertvoll war, weil ja, was für mich ganz andere Erfahrungen gebracht habe, diese politische Aktivitäten als 20 Jahre zuvor. Also junge Leute sind ganz anders, sind positiv. Und das war der Teil, wo ich gewonnen habe in der Bewegung. Also man kann gewinnen, auch wenn man verliert. Man kann enorm viel gewinnen. Wichtig ist es, einfach bewegt zu sein und ein inneres Feuer zu haben, ja. Wenn dann aus diesem inneren Feuer eine Bewegung wirklich bewegt werden könnte, und das erlaube ich mir zu sagen, dass ich da wirklich ziemlich eine wichtige Person war in der Bewegung, auch mit Konsequenz jahrelang dabei, mit einigen anderen, die auch sehr konsequent waren. Und ja, am Ende war es dann so, dass wir definitiv die Stadt gespalten haben in Pro und Contra. Und man weiß inzwischen, dass es in Österreich genug Strom gibt, dass da Strom verkauft wird. Wir haben mehr als genug Strom. Es geht darum, dass man Profite macht. Es geht nicht um ein Wasserkraftwerk, das in Graz 20.000 Haushalte mit Strom versorgt. Es ging damals darum, zu bauen. Es geht ums Bauen, es geht ums Bauen und es geht ums Bauen. Und das sind einfach ganz, ganz wichtige Elemente, die ins Bewusstsein geholt wurden. Ja. Was auch noch ganz wichtig war, war, dass die Jungen gesehen haben, man kann was mobilisieren. Ja. Und ja, hinterher, besonders in der Zeit, wo es einfach nur so war, dass man verloren hatte, war es dann trotzdem so, dass die Jungen hergekommen sind und gesagt haben, das war gut, dass ihr das gemacht habt. Das war gut, dass ihr uns geholt habt. Das war gut, dass wir aufgewacht sind. Weil wenn jetzt wieder was ist, dann kennen wir uns gegenseitig.
2: Jojo, die Mur, was denn?

0: 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Heute im Gespräch mit Sigrid Schönfelder, die auch hier im Grünen lebt.
1: Wir sitzen jetzt in einem wunderbaren, grünen, wuchernden, aber doch gepflegten Heimgarten von der Sigi. Erzähl was über deinen Garten.
2: Ja, herzlich willkommen in Aurelias Garten. Aurelia war meine Mutter und die hat diesen Garten vor 67 Jahren angelegt. Und damals war das sehr wichtig, weil meine Mutter war Alleinerzieherin und damals war der Garten dazu da, uns mit Gemüse zu versorgen und das hat meine Mutter wunderbar gekonnt und gemacht und sie hat auch einige sehr schöne Blumen hier eingepflanzt.
1: Ja, wunderbar.
2: Also es vermischt sich so ein bisschen mit Blumen und Gemüse, also Essbares. Sehr vieles ist essbar, nicht alles. Rosen kann man auch essen, aber es ist besser, man bleibt bei dem, was zum Essen gezüchtet wurde. Wir befinden uns im Bezirk Jacomini an der Grenze zu Liebenau. Also ein Teil dieser Heimgärten ist in Jacomini und der andere Teil ist in Liebenau. Und das ist meines Wissens die größte zusammenhängende Grünanlage. Das heißt, es ist hier eine grüne Lunge, in der wir uns befinden. Die Schrebergärten sind anscheinend auch zu Luftversorgern geworden in dieser Stadt. Und für mich ist es so, dass ich, wie gesagt, damit aufgewachsen bin, dass man wertschätzend mit dem Essen und mit dem Gemüse umgeht. Und natürlich, nachdem da hier so viele Bäume beseitigt wurden, ist es auch wertschätzend, mit dem Garten umzugehen. Also ich bin als Kind hier schon gewesen, was ein biologischer Fußabdruck ist. Das weiß ich zwar nicht intellektuell seit Kindheit, aber ich weiß es. Und ich darf die Hope-Indianer zitieren, weil ein bisschen eine Indianerin wäre ich selbst ganz gern. Das war, als Kind war ich das auch immer. Das hat mir sehr gefallen. Nur kann man das halt leider nur durch Geburt werden, aber lernen kann man auch als Nicht-Indigene Indianerin zu sein. Die Hopi sagen, es soll ja jeder einen eigenen Garten haben und wissen, wie man zu seinem Essen kommt. Und jeder sollte das auch können.
1: Also Aurelias Garten. Also ich sehe wunderschöne lachsfarbene Rosen, dann Riesenmalven, die Sigrid mental aus New York gebracht hat. Sie wird uns noch erzählen von ihren Schulungen in New York, dann einen riesengroßen, schönen Phlox, zwei eigentlich, einer pinkfarben und einer leicht violett. Und dann haben wir natürlich Pflanzen, also zum Beispiel Rotkraut und Sellerie und Fenchel. Und dann haben wir natürlich Tomaten, die mehrere Sorten und die sind zum Teil auch schon reif geworden. Dann haben wir Weißkraut und Melde, eine wunderschöne, große Pflanze. Und dann, ich gehe weiter, Salat, roten Kräuselsalat und Krauttäupel und grünen Kräuselsalat und verschiedene Sorten. Und dann haben wir Gurken, verschiedene Gurken haben wir auch. Und da hinten haben wir Sonnenhüte, die das Leuchten in diesen bedeckten Himmel bringen. Und dann haben wir Kürbis, verschiedene Kürbisse. Und also einfach. Und da hinten sehe ich noch Hortensien, die auch ganz wunderbar blühen. Und das Ganze ist so ruhig. Es ist, kann man sagen, ein Paradies. Nicht nur ein kleines Paradies, sondern es ist ein Paradies.
0: Der Feigenbaum vor der Gartenhütte reicht bis in die heimelige Veranda hinein. Und die schützt uns vor dem doch willkommenen Regen. Der kompakte, dunkle Holzbau datiert aus den 50er Jahren und beherbergt sogar einen gemauerten, kühlen Keller. Ringsum Stille und Natur.

0: Jetzt kommen wir zu einem total wichtigen Punkt in deinem Leben. Das ist Meditation. Und für dich ist täglich Meditation und ist auch seit Jahren, dass du dabei bist. Was ist das für eine Bewegung?
1: Ich befinde mich auf einem spirituellen Weg, der integralen Yoga zum Inhalt hat. Integraler Yoga bedeutet, dass alle Religionen wahr sind, nicht nur eine. Die Basis ist allerdings auf unserem Weg Hinduismus. Das ist eine neue Form vom Hinduismus, gegründet von Sri Aurobindo. Sri Aurobindo war ein sehr politischer Mensch, ein Freiheitskämpfer für Indien, kam dann ins Gefängnis und hatte dann im Gefängnis eine Erleuchtung, die dazu führte, dass er unter anderem einen Ashram gegründet hat. Einer seiner Schüler war Sri Chimoy, und Sri Chimoy ist mein Meditationsmeister. Auch er geht einen westlichen Weg, beziehungsweise er ging in den Westen. Er ging nach New York aus dem Grund, weil die UNO in New York ist. Für ihn ist der Weltfrieden sehr bedeutend, natürlich auch für seine Schüler. Es wird im Abstand von 2 Jahren ein Weltfriedenslauf weggehend von der UNO veranstaltet. Es gibt ein Hauptcenter in New York. Es gibt mehrere tausend Schüler auf der Welt, die sich immer wieder zum Meditieren in New York einfinden. Und
0: du meditierst schon 35 Jahre. Was ist das Wesen dieser Meditation?
1: Das mag jetzt seltsam klingen, wenn ich ganz einfach sage, die Ausrichtung am göttlichen Licht. Jesus Christus hat gesagt, ich bin das Licht der Welt. Und ich glaube, dass Jesus Christus ein sehr hochstehender Meister war. Und ich glaube, dass er nicht der Einzige ist, der das Licht in die Welt bringt. Ich glaube, dass jeder einzelne Mensch ein kleines Stück von Gott ist und in der Lage ist, das Licht in die Welt zu bringen. Und ich übe heute jetzt schon seit 35 Jahren daran, etwas mehr Licht in mich selbst und herunterzubringen.

dieser spirituelle Weg ist ein neuer hinduistischer Weg, unterscheidet sich dadurch, dass man sich nicht darauf konzentriert, die Energie von der Erde bzw. von unten nach oben zu bringen, sondern das vorhandene Licht von oben nach unten zu bringen, also den Himmel auf die Erde zu holen. Und dazu braucht es einiges an Übung. Und für mich ist es so, dass mich das aufrecht hält und dass es schwierig ist, das nachzuweisen. Nur so im Laufe der vielen Jahre fällt mir halt doch auf, dass ich da und dort einen gewissen Einfluss gehabt habe und dass es sehr wertvoll für mich war, mich für die Evolution zu entscheiden. Es gibt auch eine Evolution des Universums. Also es gibt ständig Veränderung. Es heißt, wir befinden uns im Kali Yuga und es ist mehr oder weniger spirituell der größte Tiefpunkt der Menschheit. Und von dort müssen wir jetzt einmal hochkommen. Und das erfordert einiges an spiritueller Arbeit.

0: Das war Sri Chinmoy selbst aus Amishobo.
1: Der Film 4-3 hat dich aufgewühlt und total berührt. Es ist basierend auf der Geschichte, von der wahren Geschichte eines Unfalls des Clown Haley mit seinen zwei kleinen Kindern am Bahnübergang.
0: Du hast ja den Haley Eberhard sehr gut gekannt.
2: Sagen wir so, ich war 7 Jahre lang die erste Frau vom Clown Haley und ich habe in der Traminer Weinstube bei einer für mich bedeutenden Fotoausstellung einen jungen Mann kennengelernt, der Zivildiener war und bei seiner Arbeit in der Geriatrie mit Orangen jongliert hat. Und ja, ich habe mich für diesen jungen Mann mit wunderschönen großen blauen Augen nicht entscheiden können, denn mein Herz hat sich für ihn entschieden. Und das Herz kann man nicht so unbedingt beherrschen. Manchmal macht es, was es will. Und es ist ein Stück weit immer noch bei ihm geblieben. 7 Jahre lang bin ich bei ihm geblieben und habe ihn darin unterstützt, das zu werden, was er werden wollte. Der Clown Haley. Wir haben gemeinsam den Clown Circus Fantastico aufgebaut. Und ich habe sehr viel Basisarbeit für seine spätere Arbeit mit ihm zusammen kreiert. Die Jahre vergingen. Es war für mich zutiefst berührend, als ich von diesem Unfall gehört habe. Ich habe gemeinsam mit 300 anderen Meditationsschülern sehr viel meditiert, um Licht weiterzugeben. Und ich glaube, dass uns einiges geglückt ist, denn es ist etwas Positives geworden aus einer sehr tragischen Geschichte. Wiederum vergingen die Jahre. Barbara hat ihr Buch 4-3 geschrieben und ich habe gehört, dass daraus ein Film entstehen soll. Mich natürlich etwas gefürchtet davor. Und eines Tages war der Film dann angekündigt im Fernsehen auf der Berlinale, angekündigt von Wim Wenders, den ich sehr schätze, gemacht vom Regisseur Adrian Geuginger, den ich auch sehr, sehr schätze, und gespielt wurde der Haley vom Robert Stadlober, den ich kaum gekannt habe. Aber als ich dann einen Trailer gesehen habe, habe ich nicht gewusst, wen sehe ich am Trailer. Sehe ich den Clown Haley oder den Robert Stadlober? Und ich habe mich sehr, sehr davor drücken wollen, mir den Film anzusehen, weil ich nicht so unbedingt so tief mit allen möglichen Gefühlen konfrontiert werden wollte, wie es dann tatsächlich passiert ist, weil ich habe mir den Film mehrmals angeschaut. Und dazwischen gab es eine Begegnung mit dem Robert Stadlober. Ich bin mehr oder weniger zufällig zu einem Tucholsky-Abend gekommen, bin dann allein im Tucholsky-Abend gesessen und wusste nicht, wenn ich da auf der Bühne sehe, ist das Robert Stadlober oder ist es der Clown Haley. Dann habe ich beschlossen, mich als Letzte anzustellen beim Buchverkauf für das Tucholsky-Buch, das der Robert Stadlober dort präsentiert hat. Und habe mir gedacht, ich möchte mich einfach bei ihm dafür bedanken. Und bei diesem Bedanken war es dann so, dass der Robert Stadlober sich bei mir bedankt hat. Und wir haben uns ganz lange umarmt und ich habe mich dann wirklich sehr, sehr gefreut darüber, dass er der Mensch ist, der den Haley mehr oder weniger auf eine größere Bühne gebracht hat. Und zwar als Clown. Ich habe das immer vermisst in der Geschichte von 4-3, dass man den Haley sieht, ja. Mir war es wichtig, dass der Haley eine Bühne bekommt. Und ich bin sehr glücklich darüber, dass ihm die in diesem Film gegeben wurde.

Kaum zu glauben, aber Mixtapes und Bücher waren mal ein großes Ding. Vielleicht sogar das größte Ding. Zumindest als Mitte der 70er Jahre frühe Punkbands erstmals drei Akkorde spielten und dazu wild in ihre Mikros brüllten. Obwohl sich 50 Jahre später die Anzahl der Akkorde nur marginal veränderte, hat sich innerhalb dieses breit gefächerten Genres so einiges getan. Tausende von Bands bezeichnen sich heute als Punk. Was genau diese vier Buchstaben überhaupt bedeuten, sei nun dahingestellt. Die Kombination aus Mixtape und Buch bedeutet jedenfalls eines: eine bunte Reise mit dem Nostalgiezug. Benannt nach dem Song der Edwards, schreiben im Buch Bored Teenagers, herausgegeben vom Ventil Verlag, über 200 Menschen aller Couleur über Songs, die sie bewegt und geprägt haben. Dabei geht es nicht immer nur um die Musik, sondern auch oft um Emotionen, persönliche Herausforderungen, Erfahrungen oder einfach um Zeiten, in denen die AutorInnen diese Songs zum ersten Mal hörten. Jede Geschichte ist anders, jede Anekdote hat ihren Platz. Manche blicken zurück, manche nach vorne und manche bleiben einfach stehen, schauen sich um und lächeln, weinen, zweifeln. Der Blick ist dabei nicht auf eine bestimmte Region gerichtet, sondern gibt einen Überblick über 50 Jahre Musik, die sich grenzenlos am gesamten Globus verteilte. Von Klassikern der Sex Pistols, Subhumans oder Dead Kennedys hin zu unbekannteren NischenkünstlerInnen findet sich auf über 350 Seiten bestimmt der ein oder andere Song, den er noch nicht kennt. Versprochen. Neben einem kleinen Schmunzeln, das sich in Anbetracht der schieren Anzahl schlechter Bandnamen im Gesicht abzeichnet, kann dieses Buch eines sehr gut: einen selbst zum Nachdenken bringen. Wo war ich, als ich das erste Mal Bullenschweine von Slime in den eigenen Gehörgang zwängte? Und vor allem, wer war ich? Die Geschichten in diesem Buch lesen sich wie Tagebücher, wie Ausschnitte aus 200 Leben. Spannend oder nicht, das Ganze ist natürlich subjektiv. Und ja, immer wieder auch etwas subversiv.

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3: Hallo, ihr hört Stimmlagen, das Infomagazin der Freien Radios in Österreich. Heute kommt die Sendung aus der Von Unten Redaktion, dem Nachrichtenmagazin auf Radio Helsinki in Graz. Aus dem Studio begrüßt euch Tamara mit einer Sendung zum Repressionsprozess gegen 7 AntifaschistInnen in Graz, der am 7. und 8. Jänner stattgefunden hat und auf März weiter vertagt wurde. Im ersten Beitrag hört ihr von den beiden AnwältInnen der Betroffenen, wie die bisherigen Prozesstage verlaufen sind und wie ein unfallchirurgisches Sachverständigengutachten nun eine Wende im Prozess gebracht hat. Im zweiten Teil der heutigen Sendung hört ihr 3 Redebeiträge, die auf der Solidaritätskundgebung nach Ende der ersten beiden Prozesstage gehalten wurden. Wir kommen jetzt zum ersten Beitrag, Wende im Antifa Graz 25-Prozess. Am 7. und 8. Jänner wurde in Graz der Prozess gegen 7 AntifaschistInnen verhandelt. Angesetzt war der Repressionsprozess ursprünglich bis 9. Jänner. Nach neuen Entwicklungen am zweiten Prozesstag wurde er jedoch auf März vertagt. Am ersten Verhandlungstag wurden die Angeklagten einvernommen. Am zweiten Tag kamen der Geschädigte, seine Frau und weitere ZeugInnen sowie ein Sachverständiger zu Wort. Besonders brisant: das unfallchirurgische Gutachten des Sachverständigen relativiert nun die bisherige Darstellung der Staatsanwaltschaft. Die festgestellten Verletzungen des Geschädigten könnten demnach nicht nur ausschließlich durch Gewalteinwirkung, sondern auch durch einen Sturz oder Ähnliches entstanden sein. Bemerkenswert bei dem Prozess war, dass dieses Gutachten nicht von der Staatsanwaltschaft, sondern auf Antrag der Verteidigung des Geschädigten eingeholt wurde. Ermittlungsfragen, die üblicherweise im Vorfeld von der Staatsanwaltschaft zu klären gewesen wären, sind damit erstmals in der Hauptverhandlung behandelt worden. Gerade die harte Anklage wegen schwerem Raub und die vorangegangenen Ermittlungen auch wegen angeblicher krimineller Vereinigung haben erst die massiven Repressionsmaßnahmen im Vorfeld ermöglicht, mit Hausdurchsuchungen mitten in der Nacht, an denen auch die Spezialeinheit Cobra beteiligt war, Interpol-Fahndungen und eine 6-wöchige U-Haft für eine Person. Nun steht es aber alles auf sehr wackeligen Beinen und es ist auch die, wie das weitergeht und wie diese Maßnahmen im Nachhinein vielleicht dann auch gerechtfertigt werden. Über die Wende im Verfahren, die Rolle der Staatsanwaltschaft und deren eigentliche Verpflichtung zur Objektivität und objektiven Ermittlungen, die Bedeutung des Gutachtens für den weiteren Prozess, sprechen wir mit den AnwältInnen der Angeklagten Julia Kolder und Pia Kern.
4: So, ich stehe mit Julia Kolder, einer der AnwältInnen der Angeklagten im Antifa Graz 25-Prozess. Dankeschön, Julia, dass du jetzt kurz mit mir sprichst. Hallo.
5: Hallo, danke auch, dass du dir Zeit nimmst und dazu recherchierst und befragst.
4: Also, wir haben jetzt den zweiten Prozesstag. Es war angesetzt vom 7. bis 9. Der Prozess ist jetzt vorerst vorbei. Angesetzt wäre es bis morgen gewesen. Sprechen wir jetzt aber kurz über den ersten Tag gestern. Gestern wurden ja hauptsächlich die 7 Angeklagten befragt, beziehungsweise haben 4 davon ein Statement abgegeben. Kannst du uns kurz zusammenfassen, was in den Statements gesagt worden ist und wie die Befragungen dann abgelaufen sind?
5: Gern. Im Wesentlichen der Tenor eigentlich aller Beteiligten. Ihnen wird ja in der Anklage vorgeworfen, hier einen großen Plan gehabt zu haben in Bezug auf diesen schweren Raub. Gestern in den Statements wurde dann noch einmal von den Angeklagten klargestellt, dass es nie einen Tatplan in der Hinsicht gegeben hat, dass es keine Absprachen gegeben hat, dass es, wenn dann tatsächlich etwas Spontanes war, das hat dann eben auch der Erstangeklagte, der ja auch zugegeben hat, zur Kappe gegriffen zu haben und diese vom Kopf genommen zu haben, dass eben, wie bereits gesagt, dass das eine spontane Aktion war. Und das ist eigentlich gestern in den Statements klargestellt worden und auch noch einmal, dass 5 davon da gar nicht dabei waren und daher eigentlich auch keine Angaben dazu machen können, wie das abgelaufen ist. Wesentlich war, dass sie mitsammen unterwegs waren und sich das dann irgendwann ereignet hat, aber wie gesagt, fünf davon nichts davon mitbekommen haben und dann erst viel später informiert worden sind vom Erstangeklagten, dass er diese Kappe genommen hat.
4: Und was hast du für einen Eindruck, was sich jetzt von gestern auf heute verändert hat in der Wahrnehmung über die Angeklagten, über die Aussagen der Angeklagten?
5: Ich glaube, dass ganz wesentlich sich das geändert hat. Wir haben es gestern noch gehört, in Zwischenrufen und Zwischenfragen und Statements vom Gericht, wonach man meinte, man hätte sich die Verletzungen ja nicht anders erklären können, als es die Anklage darstellt. Mir jetzt ist vorgekommen, dass sich das jetzt nach dem Sachverständigengutachten doch gedreht hat, dass plötzlich anerkannt wird, dass es auch andere Erklärmöglichkeiten dafür gibt, etwa eben auch die Erklärung, die der Zweitangeklagte abgegeben hat, der ja selber das gesehen hat, wie das Opfer hier zu Sturz gekommen ist.
4: Jetzt geht es im März weiter. Was ist deine Einschätzung? Wie geht es jetzt den Angeklagten damit?
5: Momentan sind es natürlich nur sehr mitgenommen. Für sie heißt es, dass es noch nicht abgeschlossen ist. Wir haben jetzt versucht, ein bisschen gut zuzureden und auch ihnen aufgezeigt, dass das eine gute Entwicklung ist, dass leider erst im Rahmen der Hauptverhandlung Ermittlungen getätigt werden, die längst hätten stattfinden müssen. Aber ja, momentan, also insbesondere einer meiner Mandanten, der ist traumatisiert von allem, was er mitgemacht hat. Man muss sich das immer irgendwie vor Augen halten, was hier und wie mit diesen jungen Menschen umgegangen worden ist. Also das ist mit voller Brutalität, sind da Hausdurchsuchungen gemacht worden. Ich habe einen Angeklagten, da wurde mit der Kettensäge die Tür aufgemacht, also in den Türrahmen rein. Und er war auf der anderen Seite der Tür und das Blatt der Kettensäge ist sozusagen 15 cm neben ihm durchgekommen. Der ist bis heute in Therapie und der wird auch noch länger therapeutische Unterstützung brauchen.
4: Ja. Das Anfangsstatement von der Staatsanwaltschaft war ja auch interessant, weil es sich ja tatsächlich ein bisschen spießt mit dem, was in der Anklageschrift drinnen steht, oder?
5: Ja, genau. Ich habe es auch sehr interessant gefunden, einerseits die Anklage zu referieren und dann aber gleichzeitig im Statement selbst oder eigentlich bevor sie die Anklage referiert hat, hat sie aufgemacht, dass es ja andere Delikte auch erfüllt sein könnten.
4: Okay, und was bedeutet das genau?
5: Dass die Staatsanwaltschaft meiner Meinung nach nicht ihrer objektiven Ermittlungspflicht nachgekommen ist, nicht in jede Richtung so ermittelt hat, wie sie eigentlich gesetzlich verpflichtet wäre, dass wir hier sehr einseitige Ermittlungen haben und offensichtlich und hoffentlich die Staatsanwältin das auch im Rahmen der Hauptverhandlung oder vielleicht davor in der Vorbereitung anerkannt hat.
4: In welche Richtungen wurde jetzt hauptsächlich ermittelt von der Staatsanwaltschaft und was hat sie gesagt, dass eigentlich noch der Fall sein könnte?
5: Ermittelt wurde eigentlich nur dahingehend, dass es hier zu einer schweren Körperverletzung gekommen ist. Die liegt ja vor, also die Verletzung an sich ist eine schwere. Das hat auch heute der Sachverständige nochmal bestätigt. Und aufgrund der doch sehr deutlichen Angaben von Opfer, also von Privatbeteiligten und seiner Frau, glaube ich, war eigentlich die Schiene klar, es musste hier zu einer Gewaltanwendung gekommen sein und dadurch wurde diese Körperverletzung verursacht. Sie hat dann aber auch eingeräumt, dass es zum Beispiel auch nur ein Diebstahl sein könnte. Und ein Diebstahl kommt ja komplett ohne Gewalt aus. Also das war halt natürlich, da ist eine große Diskrepanz zwischen einem nur Diebstahl oder einer nur Sachentwendung oder dauerhaften Sachentziehung heißt es, oder eben einem Gewaltdelikt.
4: Spannend, dass eigentlich am ersten Tag eines solchen Prozesses dann in einem Statement von sich zu geben.
5: Genau, weil ja die Untersuchungshaft mit dem schweren Gewaltdelikt gerechtfertigt wurde. Und auch, was ich spannend gefunden habe, dass schon auch gestern klargestellt wurde, dass diese massiven Ermittlungsmaßnahmen gesetzt wurden, weil die Staatsanwaltschaft davon ausging, dass es womöglich noch weitere geplante terroristische Anschläge gäbe.
4: Vielen Dank.
5: Danke dir.
4: Ich stehe hier mit Pia Kern, der zweiten Anwältin der Angeklagten. Hallo Pia, danke schön.
0: Hallo.
4: Was hat sich jetzt am heutigen Tag für dich maßgeblich nochmal verändert im Gegensatz zu den letzten Tagen?
0: Ja, also wir haben heute zum ersten Mal ein Sachverständigengutachten bekommen. Und dazu muss man sagen, dass auch dieses Sachverständigengutachten nicht von der Staatsanwaltschaft, nicht vom Gericht beantragt wurde, sondern von Anwaltsseite. Und das sehe ich schon ziemlich problematisch, weil das ist genau das, was ich auch schon von Anfang an bei dem Prozess gesagt habe. Die Staatsanwaltschaft hat auch nie in irgendeine Richtung ermittelt, dass vielleicht diese Verletzungen beim Opfer anders hätten entstehen können, sondern von Anfang an hat die Staatsanwaltschaft einfach gesagt, naja, wie sollen die Verletzungen sonst entstanden sein? Es wird irgendeine Gewaltanwirkung wird schon gegeben haben und das reicht uns, auch wenn die schweren Verletzungen vielleicht nicht absichtlich verursacht worden sind. Irgendeine Gewalt hat es sicher gegeben und deswegen kann man hier eben auf den schweren Raub gehen und diese Verletzungen den Angeklagten zurechnen. Und heute haben wir zum ersten Mal jetzt diesen Beweis bekommen, dass es eben nicht so ist und dass man nicht einfach davon ausgehen kann, dass diese Verletzungen dadurch entstanden sind, dass es eine Gewalteinwirkung gab von den Angeklagten, sondern ganz im Gegenteil, wir haben jetzt heute gehört vom medizinischen Sachverständiger für Unfallchirurgie, dass die Verletzungen, die entstanden sind beim Opfer, dass die müssen durch eine ganz starke Gewalteinwirkung relativ weit oben, hinten zwischen dem Schulterblatt von seinem Körper entstanden sein. Und zwar, da hat er gesagt, dass es geht nicht durch einen Schlag oder sonstiges, da muss wirklich eine ganz heftige Gewalteinwirkung von einem konvexen Gegenstand, wo er auch gemeint hat, der könnte eventuell ein Fuß sein, nur das kann er sich halt auch nicht erklären, wie ein Fuß darauf kommen sollte, vor allem mit der Wucht, mit der dann dieser Tritt hätte erfolgen müssen, hat er selber auch gesagt, ist schwer vorstellbar. Das heißt, es liegt halt die Vermutung nahe jetzt zum ersten Mal, dass eben diese Verletzungen durch zum Beispiel einen Sturz auf etwas entstanden sind und dass auch dieser Sturz, also dass er überhaupt gestürzt ist, dass das nicht von den Angeklagten ausgegangen ist.
4: Wie schätzt du das ein? Die Staatsanwaltschaft hat ja eigentlich die Verpflichtung, objektiv zu ermitteln. Was bedeutet denn das überhaupt, objektiv zu ermitteln? Und siehst du das gegeben in dem Fall?
0: Also die Staatsanwaltschaft eben ist verpflichtet zur Objektivität. Das heißt, die Staatsanwaltschaft hat jetzt nicht als Aufgabe, dass sie gegen jemanden ermittelt, sondern die Staatsanwaltschaft hat immer in jede Richtung zu ermitteln. Weil es ist ja auch nicht Aufgabe, dass man einfach Hauptsache irgendwer wird verurteilt, sondern es geht um die Wahrheitsfindung. Man will ja herausfinden, was ist wirklich passiert und wer ist wirklich ein Täter und wer ist wirklich ein Opfer. Und ja, in dem Fall muss man halt sagen, dass die Staatsanwaltschaft eben irgendwie entlastende Umstände gar nicht versucht hat, irgendwie zu ermitteln, aber auch nicht einmal wirklich jetzt Beweise eingeholt hat für die belastenden Umstände, sondern die einfach angenommen hat und sich damit vergnügt hat, dass es ja wohl so gewesen sein wird. Und das ist etwas, wo ich schon sagen muss, also mit Objektivität hat das dann nicht viel zu tun.
4: Und auf Basis dessen wurde ja auch die Heftigkeit der Hausdurchsuchungen und die Untersuchungshaft gerechtfertigt, oder?
0: Ja, genau. Also diese ganzen Maßnahmen, die entstanden sind, also die den Angeklagten angetan wurden, ja, also Hausdurchsuchungen, Fahndungen, Untersuchungshaft wochenlange, die ist nur damit rechtfertigbar, dass man eben bei so einem schlimmen Delikt, bei so einem hart bestraften Delikt ist wie den schweren Raub. Der schwere Raub ist eben nur deswegen Thema, weil man eben sagt, es muss eine Gewalteinwirkung eben zur Wegnahme der Kappe muss eine Gewalteinwirkung stattgefunden haben, die von den Tätern, also von den Angeklagten ausgegangen ist. Und ich muss generell mal dazu sagen, dass das Delikt des Raubes so hoch mit so einer hohen Strafdrohung bei uns in Österreich vorgesehen ist, generell sehe ich das etwas problematisch. Wir reden hier von 5 bis 15 Jahren beim schweren Raub. Und das andere Delikte, die so hoch bestraft sind, ist das schwere Vergewaltigung, schwerer Missbrauch Minderjähriger, Totschlag oder Körperverletzung mit Todesfolge.
4: Aber sogar Totschlag beginnt ja bei einem Jahr.
0: Ja, und eben der Raub ist extrem, wirklich extrem hoch angesetzt bei uns, die Strafdrohung. Und es ist so, dass sich die Maßnahmen richten nach der Strafdrohung und damit können sie das rechtfertigen. Aber genau dieser Fakt, den es eben braucht, diese Gewaltanwendung für den Raub, das hat man sich meiner Meinung nach nie genau angeschaut.
4: Vielen Dank.
0: Danke.
4: Das war unser Gespräch mit den Rechtsanwältinnen Julia Kolder und Pia Kern zur aktuellen Entwicklung im Antifa Graz 25-Prozess. Mehr Informationen zum Verfahren und zur Solidaritätskampagne findet ihr auf Instagram unter Antifa Graz 25. Wir kommen zum zweiten Beitrag. Am Donnerstag, dem 8. Jänner, fand in Graz eine Solidaritätskundgebung für die Angeklagten statt. Nach dem zweiten Prozesstag versammelten sich am Südtiroler Platz zahlreiche Menschen, organisiert von der Offensive gegen Rechts. Ihr hört nun drei Reden.
1: Repression umfasst so viel. Lasst uns deshalb heute hier über die Ereignisse der letzten Monate in Graz sprechen und über die letzten beiden Prozesstage. Im März letzten Jahres gab es in Graz bei 7 Menschen Hausdurchsuchungen und alle 7 wurden festgenommen. Einzelne blieben über mehrere Wochen in U-Haft. Danach folgten Kontaktverbote, Prüfungen des Aufenthaltsstatus für deutsche StaatsbürgerInnen und eine scheinbar endlose Zeit der Ermittlungen. Während der Verdacht anfangs nur 2 Personen betraf und es um den Delikt des Diebstahls ging, wurden die Ermittlungen schnell auf 7 Personen ausgeweitet und es ging um schweren Raub. Schwerer Raub, das bedeutet 5 bis 15 Jahre Haftandrohung. Dieser Verdacht erst machte die unzähligen Anordnungen zu den Hausdurchsuchungen und die U-Haft möglich. Je gefährlicher und bedrohlicher Menschen dargestellt werden, desto härter kann eben auch gegen sie vorgegangen werden. Aber es sind alles Personen, die studieren, arbeiten und sich für diese Gesellschaft engagieren. Vor Gericht werden diese Menschen als Angeklagte durchnummeriert. Aber wir sollten nie vergessen, dass dahinter immer noch einzelne Menschen mit Familie, Freundinnen und eigenen Zielen stehen. Doch die Repression beschränkt sich nicht auf die 7 Angeklagten. Wenn bei einer Hausdurchsuchung morgens um 5 Uhr die Cobra Wohnungstüren aufbricht, ohne vorher mal zu klingeln, dann wachen alle Menschen in dieser Wohnung auf, während sie mit Waffen bedroht werden. Menschen müssen sich durchsuchen lassen, Fragen beantworten und zusehen, wie ihre Freundinnen festgenommen werden. Und hier möchte ich vor allem über eins reden, Verhältnismäßigkeit. Auch das ist ein großes, sperriges Wort, aber ich check's einfach nicht, warum eine verloren gegangene Kappe den Einsatz von Spezialkommandos wie der Cobra rechtfertigt. Die Frage nach der Verhältnismäßigkeit ist bereits vor Monaten vor Gericht diskutiert worden. Eine Maßnahmenbeschwerde zu einer Hausdurchsuchung hat ergeben, dass das Verhalten der Polizei vor Ort eben nicht okay und normal war. Und trotzdem wissen wir, dass genau so an anderen Stellen immer wieder vorgegangen wird. Deswegen braucht es Menschen, die der Polizei und Justiz auf die Finger schauen, sei es bei der Routinekontrolle auf der Straße, bei der Beobachtung von Prozessen oder der Dokumentation vom Verhalten der Cops bei ihren Einsätzen. Und es braucht Menschen, die immer wieder für die Rechte aller einstehen, im Zweifel eben auch vor Gericht. Nun stehen wir heute hier und haben 2 Tage im Gericht hinter uns. Heute wurde der Prozess vertagt und der nächste Prozesstermin findet wohl erst in den nächsten Monaten statt. Die Begründung ist, dass ein weiteres Gutachten eingeholt werden muss. Das bedeutet weitere Monate der Ungewissheit, bedeutet Ungewissheit für Freundinnen und Familie, bedeutet Zeit und Geld, beides wichtige Ressourcen im antifaschistischen Kampf. Dieses Gutachten hätte Teil des Ermittlungsverfahrens sein sollen, für das die Behörden ein halbes Jahr Zeit hatten. Das ist ein klares Versäumnis der Staatsanwaltschaft. Heute Abend liegt bereits ein Jahr voller Stress, Angst und Unsicherheit hinter uns. Aber auch ein Jahr mit ganz vielen Menschen an unserer Seite. Wir sind unendlich dankbar für die vielen solidarischen Menschen vor Gericht. Danke, dass wir gemeinsam auf dieser Kundgebung stehen. Danke, dass ihr diesen Prozess mit uns begleitet. Und danke, dass ihr uns Kraft gebt. Wir haben auch ein Spendenkonto und es braucht mehr denn je Geld, um das alles stemmen zu können. Die Verzögerung heißt für uns weitere Verfahrenskosten, weitere Anwaltskosten. Wir schauen hin, was hier in Graz passiert. Wir lassen diese Repression nicht ungesehen passieren. Wir stehen solidarisch mit allen verfolgten Antifaschistinnen, denn getroffen hat es einige. Gemeint sind wir alle.
6: Ja, als nächstes kommen wir zu einer Rede einer Aktivistin vom offenen antifaschistischen Treffen in Graz.
7: Es war ein heftiges Jahr für alle Antifaschistinnen, weltweit. Trumps Verlautbarungen zur Kriminalisierung des antifaschistischen Widerstands. Die Verunglimpfung jeglicher Palästina-Solidarität. die unfassbare Gewalt gegen migrantisierte Personen durch die Hand der ICE, Orbans neue Antifa-Gesetze, geschlossene Konten von Rote-Hilfe-Strukturen, das massive Polizeiaufgebot am Perschmannhof in Kirschka. Die Liste lässt sich endlos fortsetzen und führt vor Augen, in was für einer Zeit wir leben. In einer Zeit, in der der Rechtsstaat mehr und mehr seine Zähne zeigt. Der Prozess der letzten zwei Tage zeigt uns mehr als deutlich, was das für uns bedeutet. Die Staatsanwältin erklärte in ihrem Anfangsplädoyer: Dies ist kein politischer Prozess. Die politische Gesinnung der Angeklagten sei kein relevanter Aspekt bei den Ermittlungen gewesen. Doch, liebe Staatsanwältin, erklären Sie uns doch, wie kann es sein, dass die Angeklagten in den Akten als Linksextremistinnen geführt werden? Wie kann es sein, dass Hausdurchsuchungen mit brutalem Vorgehen der Behörden gerechtfertigt werden mit angeblichem Verdacht auf Anschläge ohne jeglicher Grundlage? Erklären Sie uns doch, wie Sie mit schlechter Beweislage aus der Wegnahme eines Burschenkappers mit anschließendem Sturz einen schweren Raub konstruierten, an dem angeblich 7 Menschen beteiligt sein hätten sollen. Erklären Sie uns, warum wir heute hier stehen müssen, nach 2 Tagen zermürbendem Verfahren und 1 Jahr voller Unsicherheit und harter Soli-Arbeit, nur um festzustellen, wie miserabel die Ermittlungen geführt wurden. Durch die Zeugenaussagen und die Aussagen des Geschädigten trat einmal mehr zutage, wie sehr dieser Vorwurf an den Haaren herbeigezogen wurde. Also bitte, liebe Staatsanwältin, erklären Sie uns, inwiefern sollen wir daran glauben, dass dieser Prozess, diese Farce, nicht politisch motiviert ist. Zusätzlich zu all dem kam es im Vorlauf der Anklage zu einer parlamentarischen Anfrage eines FPÖ-Politikers. Er betont darin die Wichtigkeit der Aufklärung sogenannter linksextremistischer Gewalttaten. Danach erst kam es zu dieser konstruierten und überzogenen Anklageschrift. Die Kosten der Ermittlungen waren dabei absurd hoch, die Länge der Akte extrem unverhältnismäßig, gar nicht anzufangen von den teils traumatisierenden Maßnahmen gegen die Beschuldigten und deren Angehörige. Dieser Prozess reiht sich somit ein in eine Reihe von Repressionsvorfällen, die zeigen, was die österreichischen Behörden von Antifaschismus halten. Wir werden als SchwerverbrecherInnen behandelt, als ExtremistInnen bekämpft, als Bösewichte verunglimpft. Doch für uns bleibt klar, wo Unrecht zu Recht wird, wird Widerstand zur Pflicht. Wir als offenes antifaschistisches Treffen sind eine Anlaufstelle für alle, die aktiv werden wollen. Kommt vorbei, checkt unsere Instagram-Seite, halten wir uns gemeinsam am Laufenden und bleiben wir gemeinsam widerständig. Nie mehr ist jetzt.
6: Danke vielmals. Weil ich noch nicht genug gesagt habe, werde ich noch ein paar Worte jetzt im Namen der Offensive gegen Rechts verlieren. Wie meine Vorrednerinnen bereits mehrfach dargelegt haben, steht die heutige Kundgebung ganz im Zeichen der Solidarität mit den 7 Antifaschistinnen, welche sich derzeit einem inzwischen vertagten Prozess in Graz stellen müssen. Nachdem im vergangenen Jänner eine Burschenschaft aus einem Kapperl entwendet wurde, kam es zu einer Ermittlung, die die angebliche Neutralität der bürgerlichen Gerichtsbarkeit zumindest in Zweifel zieht. Die Mobiltelefone der Beschuldigten wurden abgehört, ihre Wohnungen wurden mit Waffen im Anschlag gestürmt und durchsucht und es kam teilweise zu wochenlangen Inhaftierungen. Die Aggressivität der ermittelten Beamtinnen existiert jedoch nicht im luftleeren Raum, sondern reiht sich nahtlos in eine gesellschaftliche Entwicklung ein, welche, befeuert durch die FPÖ, Rassismus und Hetze salonfähig macht. Seitdem die FPÖ im Oktober 24 erstmals den ersten Platz bei den steirischen Landtagswahlen erklommen hat, wird ein autoritärer staatlicher Umbau vorangetrieben, der Linke und Antifaschistinnen kriminalisiert und so gut wie allen Menschen in der Steiermark nachhaltig schadet. Jede der durch die Landesregierung vorgenommenen Gesetzesänderungen und Kürzungen fügt sich als einzelnes Mosaiksteinchen nahtlos in ein Gemälde rechtsextremer Regierungspolitik ein. Durch die Novellierung des Landessicherheitsgesetzes können sektorale Bettelverbote erlassen werden. Die ab Februar 26 geltende Vollzugspraxis der steiermärkischen Sozialunterstützung erlaubt neben einer generellen Einsparung des sogenannten Höchstsatzes massive Sanktionierungsmöglichkeiten, wenn Bezieherinnen sich nicht an die erdachten Regeln, wie beispielsweise Deutschkenntnisse, halten. Dabei wird auch keine Rücksicht mehr auf den Wohnraumerhalt von Bezieherinnen gelegt. Die Kürzungen in der Kultur richteten sich gegen progressive und linke Kunstschaffende. Die Einsparungen im Sozialbereich trafen nicht umsonst die Bereiche Integration, Begleitung und Beratung von Frauen, queeren Personen oder Personen, die an Traumafolgestörungen leiden. Diese unvollständige Aufzählung des freiheitlichen Kürzungswahns geht unserer Meinung nach Hand in Hand mit einer Zunahme staatlicher Repression. Im vergangenen Jahr haben diese Auswirkungen diverse linke Organisationen zu spüren bekommen. Es wurde mit teils fadenscheinigen Begründungen versucht, Kundgebungen oder Demonstrationen zu verhindern, und Aktivistinnen wurden angezeigt, weil die Demo zu langsam am Hauptplatz angekommen ist. Während die Razzia beim Antifa-Camp am Berschmannhof vergangenen Sommer inzwischen als unverhältnismäßig, rechtswidrig und zweifelhaft eingestuft wird, warten die Beschuldigten auf Graz noch auf ein faires Urteil. Und der mediale und persönliche Spießrutenlauf geht für die 7 Antifaschistinnen weiter. Nicht nur, dass der psychische Druck, beginnend mit dem traumatisierenden Erlebnis einer alle persönlichen Grenzen überschreitenden, gewaltvollen Hausdurchsuchung nun weitergeht, nein, auch der Versuch der bürgerlichen Justiz, den Antifaschistinnen einen Vorsatz nachzuweisen, lässt an der ohnehin nicht neutralen Rechtsprechung zweifeln. Das bereits angesprochene anberaumte Strafmaß von bis zu 15 Jahren Haft soll anhand von inzwischen 4 erstaunlich nichtssagenden Videos nachgewiesen werden. Nur sieht man auf keinem eine Straftat. Aussagen der Beschuldigten wurden am gestrigen Verhandlungstag teilweise falsch wiedergegeben. Die Richterin hat gegen Ende des vergangenen Tages Aussagen der Beschuldigten sogar vergessen. Auch der Burschenschafter, welcher heute einvernommen wurde, kann sich an keine Gewaltanwendung erinnern, genauso wenig wie seine Gattin. Viele, meist nicht anwesende Medien, haben bereits gestern Unwahrheiten verbreitet. Ö24 titelte beispielsweise über die sogenannten Antifa-Trophäenjäger, welche über einen friedlichen Ballbesucher hergefallen seien. Dies wird eigentlich nur durch das rechtsextreme Medium Express getoppt, welche die Anklage als Beweis heranzuziehen versucht, dass linksextreme Gewalt allgegenwärtig sei. Absurd, wenn man bedenkt, dass es im Gegenteil eine massive Zunahme rechtsextremer Straftaten gibt. Allein im ersten Halbjahr 2025 kam es zu einer Zunahme eben solcher von 42,5% im Vergleich zum gleichen Zeitraum im Vorjahr. Und anders als von Ö24 getitelt, handelt es sich bei Burschenschaftern mitnichten um friedliche Ballbesucher. Seit Jahrzehnten sind deutschnationale schlagende Burschenschaften ein Brutbecken für faschistische Ideologien. Der jährliche Akademikerball in Graz ist ein Vernetzungstreffen der österreichischen und internationalen rechtsextremen Szene. FPÖlerinnen und Identitäre geben sich die Klinke in die Hand. Die ungemein brutale Vorgehensweise der Exekutive gegen die 7 Antifaschistinnen ist ein Versuch, Widerstand gegen diesen Ball, die FPÖ und ihre Kürzungspolitik zu unterbinden, Aktivistinnen einzuschüchtern oder sie in den finanziellen Ruin zu treiben. Unsere Solidarität für die Betroffenen soll hier ein klares Zeichen setzen. Ihr seid nicht alleine und wir lassen uns nicht den Mund verbieten. Solange es in Österreich oder sonst wo auf der Welt Rechtsextreme gibt, die ihren rassistischen, sexistischen oder queerfeindlichen Müll verbreiten, um damit Menschen zu spalten und ein an den Haaren herbeigezogenes Feindbild zu etablieren, werden wir weiterkämpfen. Solange Burschenschafter und die FPÖ sich auf Kosten der großen Mehrheit der österreichischen Bevölkerung bereichern, Umweltschutz mit Füßen treten und Migrantinnen wie Menschen zweiter, dritter oder vierter Klasse behandelt werden, werden wir weiterkämpfen. Solange Frauen von vermeintlich erniedrigten Männern als Schlachtfeld für deren soziale Rehabilitation missbraucht und ermordet werden, werden wir weiterkämpfen. Für uns ist Antifaschismus kein Sonntagshobby, sondern letztlich alltägliche Praxis. Und wir kämpfen weiter, bis jeder Mensch, unabhängig von seiner bzw. ihrer Hautfarbe, sexuellen Orientierung oder des Geschlechts, ein Leben in Freiheit nach seinen bzw. ihren Bedürfnissen leben kann. Siamo tutti Antifaschisti. Dankeschön.
3: Das waren 3 Redebeiträge von der Solidaritätskundgebung am Südtiroler Platz in Graz, die nach dem 2. Prozesstag am 8. Jänner stattgefunden hat. Ihr habt die Soli-Gruppe der Angeklagten, eine Person vom Grazer offenen antifaschistischen Treffen und eine Person von der Offensive gegen Rechts gehört. Und damit sind wir für heute auch schon am Ende von Stimmlagen angelangt. Das war eine Sondersendung zum Repressionsprozess gegen 7 AntifaschistInnen in Graz, der voraussichtlich im März fortgeführt wird. Die heutigen Stimmlagen kamen aus der Von unten Redaktion von Radio Helsinki. Alle Infos zur Sendereihe und zum Nachhören findet ihr unter www.stimmlagen.at. Bleibt solidarisch und wir hören uns.
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1: Die internationalen Ratingagenturen halten Rumäniens Kreditwürdigkeit vorerst für stabil. Gleichzeitig wächst die Skepsis gegenüber der wirtschaftlichen und politischen Entwicklung. Moody's und Fitch bestätigen zwar ihre bisherigen Bewertungen, beide versehen das Land allerdings mit einem negativen Ausblick. Damit steht Rumänien unter zunehmendem Druck, seine hohen Haushaltsdefizite abzubauen und gleichzeitig politische Stabilität zu gewährleisten. Ein Hintergrundbericht von Bogdan Matej. Im Studio begrüßt Sie Sorin Georgescu. Das war die gute Nachricht aus Sicht der rumänischen Regierung. Wie von den meisten Wirtschaftsexperten in Bukarest erwartet, hat Moody's das Rating des Landes bei BAA3 belassen. Der Ausblick bleibt allerdings negativ. Genau darin liegt der entscheidende Vorbehalt. Moody's sieht erhebliche Risiken bei der Umsetzung des ehrgeizigen Programms zur Konsolidierung der Staatsfinanzen. Zwar habe Rumänien erste Fortschritte beim Abbau des Haushaltsdefizits erzielt. Ob dieser Kurs jedoch über längere Zeit durchgehalten werden kann, sei keineswegs sicher. Denn zur wirtschaftlichen kommt die politische Unsicherheit hinzu. Im Mai war die Regierung des liberalen Ministerpräsidenten Ilie Bolojan an einem Misstrauensvotum gescheitert. Die politische Zersplitterung erschwert seitdem die Bildung einer neuen Regierung. Moody's geht davon aus, dass eine neue Regierung nach der Sommerpause ihre Arbeit aufnehmen wird. Für die Ratingagentur werden deshalb die kommenden Monate entscheidend sein. Dann wird sich zeigen, ob die politischen Kräfte im Land bereit und in der Lage sind, einen längerfristigen Sparkurs mitzutragen. Gleichzeitig muss Rumänien strukturelle Reformen umsetzen, auch um die steigende Staatsverschuldung unter Kontrolle zu bringen. Ganz so schlecht, wie der negative Ausblick vermuten lässt, fällt die Bewertung Rumäniens allerdings nicht aus. Moody's verweist auf einige grundlegende Stärken der rumänischen Wirtschaft. Dazu gehören die Mitgliedschaft in der Europäischen Union und der damit verbundene institutionelle Rahmen. Die EU-Mitgliedschaft stärkt aus Sicht der Agentur die politische Glaubwürdigkeit Rumäniens und eröffnet dem Land den Zugang zu europäischen Finanzmitteln. Auch das Wachstumspotenzial der rumänischen Wirtschaft wird positiv bewertet. Ebenso liegt der Wohlstand, gemessen an der Wirtschaftsleistung pro Kopf, vergleichsweise hoch, jedenfalls im Vergleich zu anderen Ländern derselben Ratingklasse. Doch diese Stärken werden durch erhebliche Risiken aufgewogen. Dazu gehört die innenpolitische Instabilität. Hinzu kommen die Nähe zum Krieg in der benachbarten Ukraine und die strukturell hohen Defizite in der Leistungsbilanz. Fitch kommt zu einer ähnlichen Einschätzung. Bereits Ende Juli bestätigte die Ratingagentur das rumänische Staatsrating bei BBB-, ebenfalls mit negativem Ausblick. Auch Fitch sieht die EU-Mitgliedschaft als einen wichtigen Stabilitätsfaktor. Sie trägt dazu bei, dass Kapital ins Land fließt. Das wiederum unterstützt die wirtschaftliche Annäherung an die übrigen EU-Staaten und erleichtert den Zugang zu internationalen Finanzierungen. Beim Bruttoinlandsprodukt pro Kopf und bei der Qualität der Regierungsführung schneidet Rumänien laut Fitch sogar besser ab als andere Länder mit einem BBB-Rating. Doch auch hier überwiegen zunehmend die Risiken. Die seit Jahren hohen und hartnäckigen Haushalts- und Leistungsbilanzdefizite, die wachsende Staatsverschuldung und die zunehmende Nettoauslandsverschuldung. Hinzu kommen die weiterhin hohe Inflation und eine innenpolitische Landschaft, die immer stärker von Fragmentierung und Polarisierung geprägt ist. Damit rückt die Politik wieder ins Zentrum der wirtschaftlichen Bewertung. Die Unsicherheit hat sich nach dem Zusammenbruch der Vier-Parteien-Regierung aus PSD, PNL, USR und UDMR weiter verschärft. Die Parteien gelten grundsätzlich als pro-westlich. Wie die politische Krise überwunden und eine tragfähige Regierung gebildet werden kann, ist allerdings weiterhin offen. Für die Finanzmärkte ist das von Bedeutung. Denn ein negativer Ausblick bei den großen Ratingagenturen ist mehr als nur eine statistische Einschätzung. Er signalisiert Investoren, dass eine Herabstufung möglich ist, wenn die politischen und wirtschaftlichen Probleme nicht unter Kontrolle gebracht werden. Und genau hier liegt die derzeitige Schwachstelle Rumäniens. Anfang Oktober wird die Bewertung der dritten großen Ratingagentur erwartet, Standard & Poor's. Sollte auch sie an einem negativen Ausblick festhalten, wäre das Bild eindeutig. Alle drei großen Ratingagenturen würden die Kreditwürdigkeit Rumäniens mit einem negativen Ausblick versehen. Das Land befände sich dann nur noch einen Schritt über der sogenannten Junk-Kategorie, also dem Bereich von Anleihen, die von den Ratingagenturen nicht mehr als empfehlenswert für Investitionen gelten. Eine Herabstufung ist damit noch nicht beschlossen. Aber die Botschaft der Ratingagenturen ist deutlich. Rumänien hat wirtschaftlich durchaus solide Grundlagen. Entscheidend wird jedoch sein, ob die Politik in den kommenden Monaten die nötige Stabilität und den Reformwillen aufbringt, um diese Grundlagen nicht zu gefährden.
0: Mit dem nächstfolgenden Beitrag von Mihai Pelin beenden wir die heutige Ausgabe unseres Funkjournals. Präsident Nicu Jordan hat das neulich vom Parlament verabschiedete Integritätsgesetz für Amtsträger vor dem Verfassungsgericht angefochten. Er hält mehrere Bestimmungen für verfassungswidrig. Dazu zählen die rückwirkende Anwendung von Sanktionen sowie die Ausweitung der Pflicht zur Vermögenserklärung auf Lebensgefährten und nicht nur auf Ehepartner. In seiner Eingabe verweist der Präsident darauf, dass die vom Parlament beschlossene Änderung des Gesetzes über die nationale Integritätsbehörde die Pflicht zur Abgabe und Veröffentlichung von Vermögens- und Interessenerklärungen auf Ehepartner und Lebenspartner des Staatspräsidenten, von Abgeordneten, Senatoren, des Ministerpräsidenten, der Minister und weiterer hoher Amtsträger ausdehnt. Bislang umfassten die Vermögenserklärungen in der Regel nur das eigene Vermögen sowie jenes minderjähriger Kinder. Eine eigenständige Pflicht für Lebenspartner bestand nicht. Die unmittelbare Ausweitung der Ordnungswidrigkeitsbewährung auf andere Personen, allein aufgrund ihrer persönlichen Beziehung zu einem Amtsträger, stelle eine verschärfte Form der Verfassungswidrigkeit dar, die das Gericht bereits 2025 festgestellt hat. Denn damit werde eine speziell für Amtsträger geltende Haftung auf Personen ausgedehnt, die weder ein öffentliches Amt bekleiden noch hochaltliche Befugnisse ausüben, heißt es in der Eingabe des Präsidenten. Diese Form des Eingriffs in die Privatsphäre überschreite sogar die Grenzen, die der Europäische Gerichtshof in Fragen von Interessenkonflikten gezogen habe. Ein weiterer Kritikpunkt betrifft das dreijährige Verbot, ein öffentliches Amt auszuüben. Nach Ansicht des Staatschefs verwandelt die Neuregelung diese bislang nur für die Zukunft geltende Strafe in eine automatische Beendigung eines bereits ausgeübten Mandats. Das Gesetz sieht vor, dass das Mandat von Kommunalpolitikern innerhalb von 30 Tagen endet, wenn sie auch bereits vor Inkrafttreten des Gesetzes rechtskräftig als unvereinbar mit ihrem Amt oder in einem Interessenkonflikt befunden wurden. Die Regelung könnte somit rückwirkend angewendet werden. Präsident Dan betont, dies verstoße gegen das in der Verfassung verankerte Rückwirkungsverbot. Rumänien brauche eine verfassungsrechtlich tragfähige Lösung und keinen anfälligen Gesetzestext, der auf kurzfristigen politischen Berechnungen und Interessen beruht, später aufgehoben werden könnte und so eine Gesetzeslücke im Bereich der Integrität entstehen ließe. Von der Regelung wären mehrere Amtsträger betroffen, darunter auch der Bürgermeister von Timișoara, Dominic Fritz, der auch Chef der reformistischen Partei OSR ist. Die Verfassungsbeschwerde des Präsidenten folgt auf die umstrittene Verabschiedung des Gesetzes im Parlament. Bereits unmittelbar nach der Abstimmung hatten auch die Senatoren der OSR mit Unterstützung ihrer liberalen Regierungskollegen das Verfassungsgericht angerufen. Beide Beschwerden sollen am Mittwoch behandelt werden obwohl sich die Verfassungsrichter derzeit in der Sommerpause befinden. Das Integritätsgesetz ist ein Meilenstein im rumänischen Aufbauplan. Sollte es bis zum 31. August nicht verabschiedet sein, drohen 770 Millionen Euro an EU-Mitteln verloren zu gehen.
2: 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Die Geschichte der rumänischen Fußballnationalmannschaft bei Weltmeisterschaften kennt zahlreiche Höhepunkte. Besonders die Turniere von 1970 in Mexiko und 1990 in Italien gelten als Meilensteine. Beide Mannschaften hinterließen auf der größten Fußballbühne der Welt einen bleibenden Eindruck, auch wenn der ganz große Erfolg ausblieb. Darüber berichten wir heute in der Rubrik Sportevent Plus. Ich bin Alex Terescu. Nach den Weltmeisterschaften der Vorkriegszeit musste Rumänien lange auf eine Rückkehr zur Endrunde warten. Erst 1970 gelang den Tricolori wieder die Qualifikation für eine Weltmeisterschaft. Unter Trainer Angelo Niculescu setzte sich die Mannschaft in ihrer Qualifikationsgruppe gegen Griechenland, die Schweiz und Portugal durch und löste das Ticket für die Weltmeisterschaft in Mexiko. Bei der Auslosung hatten die Rumänen allerdings wenig Glück. Sie landeten in einer Gruppe mit dem amtierenden Weltmeister England, der Tschechoslowakei und Brasilien, jener Mannschaft, die später den Titel gewinnen sollte. Zum Auftakt traf Rumänien auf die Engländer um Stars wie Bobby Moore und Bobby Charlton. Die Rumänen agierten vorsichtig und defensiv, um eine deutliche Niederlage zu vermeiden. Am Ende verloren sie lediglich mit 0:1 und zeigten, dass sie mit den Besten mithalten konnten. Im zweiten Spiel folgte dann der große Auftritt. Mit einem 2:1 Erfolg gegen die Tschechoslowakei feierte Rumänien seinen ersten WM-Sieg nach dem Krieg. Herausragender Akteur war Florea Dumitrache, der mit seiner Leistung auch international große Anerkennung fand. Den Höhepunkt des Turniers bildete das Duell mit Brasilien. Die Südamerikaner verfügten über eine legendäre Mannschaft mit Pelé, Jairzinho, Clodoaldo und Carlos Alberto. Rumänien bot dem Favoriten jedoch einen offenen Schlagabtausch. Florea Dumitrache und Emerich Dembrovski trafen für die Rumänen, die sich erst nach großem Kampf mit 2:3 geschlagen geben mussten. Brasilien gewann später auch das Finale gegen Italien und sicherte sich den Weltmeistertitel. Nach diesem bemerkenswerten Auftritt vergingen erneut 2 Jahrzehnte, bis sich Rumänien wieder für eine Weltmeisterschaft qualifizieren konnte. Für die WM 1990 in Italien gewann die Mannschaft ihre Qualifikationsgruppe vor Dänemark, Griechenland und Bulgarien. Trainer Emerich Jenei konnte auf eine außergewöhnlich starke Generation bauen. Neben Gheorghe Hagi gehörten mehrere Spieler jener Steaua Bukarest-Mannschaft zum Kader, die 1986 den Europapokal der Landesmeister gewonnen und 1989 erneut das Finale erreicht hatte. In Italien bekam es Rumänien mit dem amtierenden Weltmeister Argentinien, Afrikameister Kamerun und Vize-Europameister Sowjetunion zu tun. Der Auftakt verlief vielversprechend. Durch 2 Treffer von Marius Lăcătuș besiegte Rumänien die Sowjetunion mit 2:0. Es folgte eine 1:2 Niederlage gegen Kamerun, die die Mannschaft wieder auf den Boden der Tatsachen zurückholte. Im entscheidenden 3. Gruppenspiel traf Rumänien auf Argentinien um Diego Maradona. Das 1:1 genügte beiden Teams zum Weiterkommen, so dass Rumänien erstmals seit 1970 wieder das Achtelfinale erreichte. Dort wartete Irland unter Trainer Jackie Charlton. Die Begegnung entwickelte sich zu einem zähen und umkämpften Spiel. Nach 120 torlosen Minuten musste die Entscheidung im Elfmeterschießen fallen. Die Iren behielten die Nerven und setzten sich mit 5:4 durch. Trotz des Ausscheidens blieb die Weltmeisterschaft 1990 ein bedeutender Erfolg für den rumänischen Fußball. Sie markierte den Beginn einer der stärksten Epochen der Nationalmannschaft, die in den folgenden Jahren noch für weitere internationale Glanzlichter sorgen sollte.

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1: Europas größte Landsäugetiere hautnah erleben und dabei einfach mal tief durchatmen. Genau das geht in Vama Buzeului im Kreis Brasov. Meine Gemeinde hat sich zu einem echten Geheimtipp für Naturfreunde entwickelt. Wir nehmen Sie heute mit in das Vizent-Reservat Valea Zimbrilor und zeigen Ihnen, warum dieser Ort der perfekte Gegenentwurf zum stressigen Alltag ist. Sie hören zu diesem Thema einen Beitrag verfasst von Daniel Ohner. Am Mikrofon begrüßt Sie Adina Ola. Am Fuß des Tsukasch-Gebirges im Südosten des Kreises Brasov liegt Vama Buzeului, ein Ort, der auf den ersten Blick durch seine wilde Natur und die typisch rumänische ländliche Ruhe besticht. Die absolute Hauptattraktion hier ist das Naturreservat, das sich der Rettung des größten Landsäugetiers Europas verschrieben hat. Ein Pflichtstopp für alle Besucher ist also das Vizent-Reservat Valea Zimbrilor. Das Projekt bietet den imposanten Tieren einen großzügigen, naturnahen Lebensraum und lässt Besucher die Natur hautnah und gut organisiert erleben. Wie genau so ein Besuch abläuft und welche Überraschungen noch warten, weiß Fabian Roth, der Verwalter des Reservats.
2: Reservatia funktioniert din 2008.
1: Unser Reservat gibt es seit 2008. Der Eintritt kostet umgerechnet etwa 4 Euro für Kinder und 6 Euro für Erwachsene. Wir haben täglich von 9 bis 17 Uhr geöffnet, im Sommer sogar bis 20 Uhr. Eine Voranmeldung ist nicht nötig. Wir haben so viel Platz, dass auch 10 Reisebusse gleichzeitig parken könnten, ohne dass es sich staut. Neben den Visenten, die wirklich faszinierend sind, haben wir auch Rentiere, was für Rumänien sehr ungewöhnlich ist. Dazu kommen Mufflons, Karpatenhirsche, Dammwild, Pfaue und Gänse. Für die Kinder gibt es einen kleinen Bauernhof mit Lämmern, Hühnern und Enten. Wer möchte, kann für rund 2 Euro eine Tüte Karotten kaufen und die Tiere durch den Zaun füttern. Das ist immer ein großes Highlight. Nach einem Tag an der frischen Luft knurrt natürlich der Magen und man braucht einen gemütlichen Ort zum Ausruhen. Die Berggemeinde hat sich längst auf den Ökotourismus eingestellt und setzt voll auf lokale Produzenten. Fabian Roth erklärt, wie die Einheimischen die Gäste versorgen. Was die Übernachtung angeht, gibt es viele gemütliche Pensionen, aber auch Resorts mit höherem Standard. Wer Hunger hat, dem empfehlen wir mit Stolz unsere sogenannten lokalen Gastronomiepunkte. Das sind kleine, oft private Küchen, die traditionelle Gerichte zu einem Festpreis anbieten. Gekocht wird ausschließlich mit Zutaten aus der eigenen Landwirtschaft. Wir haben über 20 solcher Punkte hier im Ort. Man ruft einfach vorher an, fragt nach dem Tagesmenü und sucht sich das aus, was am leckersten klingt. Dank der guten Lage funktioniert Vama Buzeului auch perfekt als Basislager für längere Aufenthalte. Über gut ausgebaute Straßen lassen sich viele historische und natürliche Sehenswürdigkeiten der Region schnell erreichen. Reservatsleiter Fabian Roth hat ein paar Tipps.
2: Wir
1: sind sehr nah an Brasov, also an Kronstadt, was an sich schon viele Möglichkeiten bietet. Ganz in der Nähe liegen die berühmten Kirchenburgen von Preșmer und Hörmann. Wer Ruhe sucht, findet in der Gegend um Întorsura Buzeului wunderschöne Klöster, zum Beispiel in Sita Buzeului und Barcani. Und etwa 100 Kilometer entfernt liegen die faszinierenden Schlammvulkane. Von uns aus lässt sich die ganze Region wunderbar erkunden. Auch das Gemeindeleben ist lebendig und wird regelmäßig durch kulturelle Events bereichert. Gleichzeitig wird die touristische Infrastruktur in naher Zukunft massiv ausgebaut. Sobald es wärmer wird, veranstalten wir das bekannte Folkmusikfestival Vama de la Munte. Vom 28. Mai bis zum 1. Juni findet im Nachbardorf Acriș außerdem ein großes Wohnmobilfestival statt. Es ist die 4. nationale Ausgabe, aber das erste Mal bei uns. Und was die Zukunft angeht, in den nächsten 1 bis 2 Jahren wird hier zusammen mit einem niederländischen Investor ein großes Resort mit über 100 Bungalows entstehen. Die Arbeiten an der Infrastruktur laufen bereits auf Hochtouren. Zum Schluss hat Fabian Roth noch einen persönlichen Rat für alle Bergliebhaber.
2: Cu drag îi invităm, când timpul le permite.
1: Bringen Sie Zeit mit. Bei uns finden Sie keine Hektik und keinen Lärm, sondern genau die Ruhe, die man braucht, um abzuschalten und die Batterien aufzuladen. Nehmen Sie sich die Zeit, die Wisente einfach nur zu beobachten. Ich kümmere mich seit 18 Jahren um diese Tiere. Wer die Geduld hat, sich auf sie einzulassen, wird diese unglaubliche Ruhe und das Gefühl von Ewigkeit spüren, das sie ausstrahlen. Ein passendes Angebot gibt es übrigens aktuell für die anstehenden Osterfeiertage. Für rund 350 Euro pro Person bekommen Sie 3 Übernachtungen mit Vollpension in einer lokalen Pension. Inklusive sind eine Kutschfahrt, eine Wanderung, das festliche Ostermenü und ein authentischer Einblick in die lebendigen Dorftraditionen. Egal, ob Sie Wisente beobachten, wandern oder einfach die Gastfreundschaft genießen wollen, Vama Buzăului verspricht ein unvergessliches Erlebnis.
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1: Das Jahr 1924 war für Rumänien in seinen Beziehungen zum großen Nachbarn und erklärten Feind der Sowjetunion ein problematisches Jahr. Die von Moskau gegen die rumänische Staatsgewalt organisierten bewaffneten Aktionen in Tatarbunar im südlichen Bessarabien, heute in der Ukraine, waren ein offener Ausdruck der Feindseligkeit. Dazu hören Sie einen Beitrag von Stelio Lambro in unserer Reihe Pro Memoria. Ich bin Florin Lungu und bringe Ihnen die deutsche Fassung des Beitrags

0: dem Scheitern der rumänisch-sowjetischen Konferenz zur Bessarabien-Frage in Wien und der Niederlage der feindlichen Streitkräfte bei Tatarbunar intensivierte die sowjetische Führung die Umsetzung des Projekts, einen permanenten Spannungsherd gegen Rumänien zu schaffen. Ziel war es auch, die proletarische Revolution auf dem Balkan zu fördern, was die Gründung der sogenannten RHSSM innerhalb der ukrainischen SSR führte. Die besagte Republik mit ihrem Zentrum in Balta wurde 1924 zu politischen und propagandistischen Zwecken gegründet und einen legitimen Vorwand für die Annexion Bessarabiens durch die RHSSM und die UdSSR zu haben. Aus dieser Perspektive erschien es angemessen, die rumänische Bevölkerung der Autonomie, aber auch die Bessarabiens, als eine von der rumänischen getrennte Nation zu behandeln. Die Begründungen in den Bereichen Geschichte, Ideologie und sowjetische Politik nahmen erst zu dieser Zeit Gestalt an. Der Fall der moldauischen Autonomen Republik war kein Einzelfall. Es war lediglich ein Beispiel einer umfassenderen Strategie. Ion Xenofontov. Laut dem Memorandum, das am 4. Februar 1924 in Moskau von den bekannten bolschewistischen Aktivisten Grigori Kotowski, Pavel Tkatschenko, Alexandru Badulescu und sieben weiteren kommunistischen Führern an die Führung der UdSSR gerichtet wurde, hieß es, die Moldauische Republik wird dieselbe Rolle als politischer und propagandistischer Faktor spielen können wie die Republik Belarus gegenüber Polen und die Karelische gegenüber Finnland. Sie wird die Aufmerksamkeit und Sympathie der bessarabischen Bevölkerung bündeln und offensichtliche Vorwände für die Ansprüche Bessarabiens auf einen Beitritt zur Moldauischen Republik schaffen. Zwei Tage später, am 6. Februar, sprach sich Michail Frunse auf Stalins Geheiß für den Eingliederungsprozess der Moldauischen Republik in die ukrainische SSR aus. Am 25. September 1924, im Kontext der Ereignisse in Tatarbunar, berief das Politbüro des Zentralkomitees der All-Unions-Kommunistischen Partei. Die Bolschewiki fassten den Beschluss bezüglich der Autonomen Republik. In der sowjetischen Innenorganisation war die RASSM Teil der ukrainischen sozialistischen Sowjetrepublik. Weiter heißt es, da die ukrainischen Führer die Gründung der RASSM innerhalb der ukrainischen SSR befürworteten, wurde auf Drängen von Georgi Zizerin beschlossen, dass in der Gründungsurkunde der Autonomen Republik die Staatsgrenze der UdSSR als ihre Westgrenze festgelegt werden sollte. Die dritte Sitzung des Zentralen Exekutivkomitees der Ukraine der 8. Legislaturperiode verabschiedete am 8. Oktober 1924 die Resolution zur Gründung der RASSM innerhalb der Ukraine. Diese Resolution galt als Gründungsakt der neuen ethnisch-moldauischen Gebildes. Die Hauptstadt wurde zunächst in Balta mit überwiegend ukrainischer Bevölkerung festgelegt und 1929 nach Tiraspol verlegt. Die Gründung der RASSM im Jahr 1924 markiert die Geburtsurkunde der sowjetisch-moldauischen Identität.
1: In anii 24-28, după o serie de discuții înaltele foruri de partid de la Moscova și din Ucraina,
0: in den Jahren 1924-1928 beschlossen die hohen Parteigremien in Moskau und der Ukraine unter Beteiligung der Kommunistischen Internationale nach einer Reihe von Diskussionen

0: Diskussionen, die transnistrische rumänische Bevölkerung als eine solche zu erklären, die die moldauische Sprache sprach, die sich von der rumänischen unterschied und auf der Grundlage lokaler Dialekte entwickelt worden war. Die Moldauer wurden als Vertreter einer von der rumänischen Nation getrennten Nation betrachtet und sollten sich mit den Moldauern aus Bessarabien wieder vereinigen. Diese Entscheidung prägte die gesellschaftliche Entwicklung in der ASSM und in der Nachkriegszeit auch die des wieder an die UdSSR angegliederten Bessarabiens. Diese politisch-ideologischen Maßnahmen waren Teil der Architektur der Indigenisierungspolitik in der UdSSR, die auf dem 20. Parteitag in Russland im April 1923 offiziell verkündet wurde und ebenfalls von der Kommunistischen Internationale inspiriert war. Im April 1925 gab die Kommunistische Internationale eine Empfehlung an die kommunistischen Parteien der Welt heraus, die nationalen Bestrebungen der Moldauer mit allen möglichen Mitteln zu unterstützen. Sie betrachten sich als ein von den Rumänen getrenntes Volk und erkennen eine von der rumänischen Sprache unabhängige Sprache an, schloss ich das Zitat aus dem Dokument. Obwohl sie sich selbst als Republik der moldauischen Nation ausgerufen hatte, die von der sowjetischen Propaganda als von der rumänischen unterschieden betrachtet wurde, stellten die Ukrainer und Russen in der RASSM die Bevölkerungsmehrheit. Ion Xenofontov. Die Ermittlung der moldauischen Bevölkerungszahl wurde als Argument für die Gründung dieser Entität angeführt. Am 17. Dezember 1926 fand die allgemeine Volkszählung der Sowjetunion statt, in deren Folge die Gesamtbevölkerung der ASSR laut offiziellen Angaben auf über 570.000 Menschen geschätzt wurde. Die Zahl der Moldauer betrug etwa 170.000 oder 30,1% der Gesamtbevölkerung. Ukrainer stellten 277.500 oder 48,5%, Russen 48.000 oder 8,55%. Juden ebenfalls 48.000 oder 1,8% und Deutsche 1,8%. In den 1930er Jahren ging das natürliche Bevölkerungswachstum aufgrund der Kollektivierung und Industrialisierung, der organisierten Hungersnot, politischer Repressionen usw. zurück. Die Volkszählung der Union vom Januar 1939 ergab, dass die ASSR von 171.000 oder 28,5% Moldauer, über 300.000 oder 50,7% Ukrainer, über 60.000 oder 10% Russen und so weiter. Mit anderen Worten, Moldauer und Rumänen stellten nicht die Bevölkerungsmehrheit der moldauischen autonomen Einheit. Im Juni 1940 mit der Annexion von Bessarabien und der Nordbukowina durch die UdSSR löste sich die ASSR auf. Sie entstand jedoch 1991 mit dem Zerfall der Sowjetunion in Form Transnistriens wieder und verfolgte denselben Zweck wie 1924.
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1: Das Programm von Radio Rumänien International geht weiter mit unserem Sozialreport von Ion Puican. Der rumänische Arbeitsmarkt durchläuft eine Phase beschleunigter Veränderungen vor dem Hintergrund wirtschaftlicher Unsicherheiten, steigender Lebenshaltungskosten und technologischen Wandels. Laut einer Studie von Randstad Rumänien Work Monitor 2026 geben 82% der Beschäftigten an, dass das Gehalt das wichtigste Kriterium bei der Suche nach einer neuen Arbeitsstelle ist. Gleichzeitig legen jedoch immer mehr Rumänen Wert auf die Balance zwischen Berufs- und Privatleben, flexible Arbeitszeiten und Autonomie am Arbeitsplatz. Über die Ergebnisse dieser Studie und darüber, wie sich die Erwartungen rumänischer Arbeitnehmer verändern, sprachen wir mit dem kaufmännischen Direktor von Randstad Rumänien, Ionuț Huzu.
2: Acest 82% ne spune că în 2026 românii nu mai alergă.
1: Diese 82% sagen uns, dass die Rumänen im Jahr 2026 nicht mehr Versprechen nachjagen, sondern Stabilität. In einer Zeit, in der die Preise steigen und alles um uns herum unsicher erscheint, scheint das Gehalt zur einzigen soliden Grundlage geworden zu sein. Kurzum, die Menschen suchen weiterhin einen Arbeitsplatz, an dem sie sich wertgeschätzt fühlen. Aber wenn das Geld, das sie am Monatsende verdienen, die Rechnungen oder die Inflation nicht deckt, kommt das Gespräch gar nicht erst zustande. Für Arbeitgeber ist die Botschaft klar. Vor Zusatzleistungen und modernen Büros ist es die finanzielle Sicherheit, die die Menschen zum Vorstellungsgespräch bringt. Wenn es jedoch darum geht, den aktuellen Arbeitsplatz zu behalten, differenzieren sich die Prioritäten. Fast die Hälfte der Befragten gibt an, dass die Balance zwischen Berufs- und Privatleben der Hauptgrund ist, warum sie in ihrem derzeitigen Unternehmen bleiben, noch vor dem Gehalt und sogar vor der Arbeitsplatzsicherheit. Dies ist ein klares Signal, dass Flexibilität und Lebensqualität in beruflichen Entscheidungen immer mehr Gewicht haben. Zur Work-Life-Balance erklärte uns Ionuț Huzu. Diese Work-Life-Balance ist ein interessantes Phänomen. Das Gehalt ist das, was einem hilft, den Arbeitsvertrag zu unterschreiben. Aber die Balance ist das, was einen dazu bringt, an diesem Arbeitsplatz zu bleiben. Das Geld ist gewissermaßen der Köder, aber die Freizeit und die innere Ruhe sind die Gründe, warum man einen Job nicht verlässt. Ich habe im Laufe der Zeit beobachtet, dass die Menschen erkannt haben, dass eine Karriere kein Sprint, sondern ein Marathon ist. Um langfristig durchzuhalten, braucht man einen Job, der einem nicht das Privatleben raubt. Zusammenfassend, das Gehalt bringt uns zur Arbeit, aber die Lebensqualität hält uns davon ab, zu kündigen. Die Studie Work Monitor 2026 zeigt, dass die Rumänen beim Jobwechsel zurückhaltender werden. Rumänische Arbeitnehmer scheinen vorsichtiger zu sein. Flexibilität bleibt jedoch wesentlich. 40% würden einen neuen Job nicht ohne die Freiheit annehmen, den Arbeitsort selbst zu wählen, und über 40% geben an, dass flexible Arbeitszeiten ebenso wichtig sind. Die Studie zeigt außerdem, dass fast die Hälfte der Rumänen bereits einen Zweitjob hat oder nach einem sucht. Über die Ergebnisse spricht der kaufmännische Direktor von Randstad Rumänien, Ionuț Huzu. Tatsächlich suchen laut der Studie 47% der Rumänen entweder nach einem Zweitjob oder haben bereits einen. Ein Prozentsatz, der über dem globalen Durchschnitt von 40% liegt, was klar auf einen durch den gestiegenen Lebenshaltungskosten verursachten Druck hindeutet. Andererseits beobachten wir jedoch auch einen Mentalitätswandel. 37% der Rumänen möchten mehrere Branchen gleichzeitig erkunden. Es ist letztlich eine Mischung aus finanzieller Notwendigkeit und dem Wunsch, auf dem Arbeitsmarkt agil zu sein. Im Jahr 2026 bedeutet Flexibilität nicht mehr nur von wo man arbeitet, sondern auch wie man arbeitet. Laut der Studie lehnen 40% der Rumänen von vornherein einen Job ab, der ihnen keine Freiheit bietet. Aber über die Arbeitszeiten hinaus suchen die Menschen nach Vertrauen. Für Arbeitgeber, die Talente halten wollen, bedeutet das, von Kontrolle auf Zusammenarbeit umzusteigen. Unser Rat ist einfach: Geben Sie den Menschen die Autonomie, ihre Arbeit auf ihre eigene Art zu erledigen, und investieren Sie kontinuierlich in ihre Weiterbildung. Es ist offensichtlich, dass wer Unabhängigkeit bietet, im Gegenzug Loyalität erhält. Was bereitet den Rumänen laut der Randstadt-Analyse Sorgen? Es gibt zwei große Sorgen. Einerseits sehen wir Nachrichten über Konflikte und wirtschaftliche Probleme. Andererseits hören wir immer häufiger, wie künstliche Intelligenz unsere Berufe verändern könnte. Es ist offensichtlich, dass in dieser unsicheren Lage immer mehr Rumänen es vorziehen, eher vorsichtig als offen für neue berufliche Erfahrungen zu sein. Die Technologie verändert sichtbar das Verhältnis zum Arbeitsplatz. Die Hälfte der Beschäftigten nutzt bereits künstliche Intelligenz für berufsbezogene Ratschläge, und digitale Kompetenzen werden auf dem Arbeitsmarkt immer wichtiger. Obwohl viele Rumänen der Meinung sind, dass Technologie ihre Arbeit erleichtern und die Produktivität steigern kann, gibt es auch Befürchtungen hinsichtlich des Wegfalls von Arbeitsplätzen in den kommenden Jahren. Zu diesem Thema ergänzte Ionuț Huzu. Künstliche Intelligenz ist ein sehr umstrittenes Thema. Manche schreckt sie ab, andere machen sich ihre Präsenz zunutze. Obwohl die Berichtsdaten zeigen, dass 60% der Beschäftigten KI als Unterstützung für die Produktivität betrachten, bleibt das Vertrauen in die Führung mit 71% solide. Wenn Mitarbeiter jedoch die KI für Ratschläge aufsuchen, ist das ein Signal, dass Führungskräfte sich weiterentwickeln müssen. Die Rolle der Führungskraft verlagert sich vom technischen Experten hin zum Moderator der Zusammenarbeit, und das ist etwas sehr Wichtiges, das alle Manager im Unternehmen verinnerlichen müssen. Die Ergebnisse der Studie Work Monitor 2026 sind eindeutig. Das Gehalt bleibt für rumänische Arbeitnehmer wesentlich, reicht jedoch allein nicht mehr aus.
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1: Von Kommunikation und Bildung bis hin zur Unterhaltung und sozialem Austausch, die digitale Welt eröffnet heute nahezu unbegrenzte Möglichkeiten. Doch diese Chancen haben auch ihre Kehrseite. Denn mit der zunehmenden Präsenz im Netz wachsen auch die Risiken, besonders für Kinder und Jugendliche. Die Risiken der digitalen Welt lautet das heutige Thema in unserem Feature »Das globale Dorf« von Corinna Krista. Im Studio begrüßt sie Sorin Georgescu mit der deutschen Adaption ihres Beitrags. Immer mehr Zeit wird online verbracht. Das bleibt nicht ohne Folgen. Emotionale und soziale Probleme können entstehen, die psychische Gesundheit gerät unter Druck. Vor allem die Social Media tragen dazu bei, ein verzerrtes Bild der Realität zu vermitteln. Dort dominieren perfekte Momente, Erfolge und Glück, während Zweifel, Scheitern und Alltag oft ausgeblendet werden. Der ständige Vergleich mit anderen kann das Selbstwertgefühl untergraben. Das Gefühl, nicht gut genug zu sein, breitet sich aus und kann langfristig zu Angstzuständen oder sogar Depressionen führen. Gerade junge Menschen geraten dabei leicht in einen Kreislauf der Bestätigungssuche und Sucht. Likes, Kommentare und Aufmerksamkeit werden zu einer Art sozialer Währung. Doch die digitalen Risiken gehen weit über emotionale Belastungen hinaus. Auch Betrug im Internet ist weit verbreitet und oft schwer zu erkennen. Ob Fake News, betrügerische Webseiten, fingierte Gewinnspiele oder falsche Identitäten, die Methoden sind vielfältig. Besonders junge und unerfahrene Nutzer werden so leicht zu Opfern. Die Expertin Silvia Bogdan von der Organisation Die Werteschule beschreibt die Situation so.
2: Prezența tinerilor pe internet are și părți bune, dar desigur și părți mai puțin bune în contextul în care nu.
3: Die Präsenz junger Menschen im Internet hat natürlich positive Seiten, aber eben auch problematische. Vor allem dann, wenn sie nicht ausreichend angeleitet werden, die Risiken zu erkennen und sich selbst zu schützen. Gleichzeitig fehlt oft das Bewusstsein dafür, wie man auch zum Schutz anderer beitragen kann. Die Art und Weise, wie Informationen in sozialen Netzwerken verbreitet werden und nicht zuletzt die Entwicklung der künstlichen Intelligenz, stellen Eltern, Lehrkräfte und natürlich auch Schüler vor große Herausforderungen. Deshalb brauchen wir Bildungsangebote, die jungen Menschen helfen, das Digitale und die künstliche Intelligenz verantwortungsvoll in ihr Leben zu integrieren. Auf der Grundlage von demokratischen Werten und ethischen Prinzipien.
2: Intelligența artificială în viața lor, dar dintr-o prisma valorilor democratici și a eticii.
1: Ein weiteres wachsendes Problem ist Cybermobbing. Anders als klassische Formen von Mobbing endet es nicht mit dem Schultag. Es begleitet die Betroffenen rund um die Uhr ohne Rückzugsraum. Die Folgen können gravierend sein. Stress, Angst, soziale Isolation und in manchen Fällen langfristige psychische Traumata. Gerade weil digitale Angriffe jederzeit stattfinden können, fühlen sich viele Betroffene schutzlos ausgeliefert. Besonders alarmierend ist der frühe Kontakt mit digitalen Medien. Studien zeigen, in Rumänien kommen Kinder bereits im Alter von etwa 5 Jahren mit dem Internet und den Social Media in Berührung. Ein Alter, in dem sie weder die Tragweite ihres Handelns noch die Gefahren vollständig einschätzen können. Silvia Bogdan betont,
2: dacă ne referim la copiii mai mici, este clar că ei dau cu năsucul din nefericire și în societate, dar și, știu, în grădiniță, la școală, de situații de bullying, în digital de...
3: Gerade bei jüngeren Kindern sehen wir, dass sie, leider, schon sehr früh mit Mobbing in Berührung kommen, sowohl im Alltag als auch im digitalen Raum. Deshalb ist es wichtig, bereits im Kindergartenalter mit Programmen zu beginnen, die ihnen helfen, soziale Kompetenzen zu entwickeln. Sie sollen lernen, was persönliches Wohlbefinden bedeutet, aber auch, wie wichtig das Miteinander in der Gruppe ist Und vor allem, was sie selbst verletzt oder verstört, sollten sie nicht an andere weitergeben.
2: Cyberbullying-ului din perspectiva aceasta, ceea ce pe ei îi deranjează să nu ducă mai departe către comunitate și către ceilalți colegi.
1: Neben diesen sozialen Risiken wächst ein weiteres Problem: die Abhängigkeit von digitalen Medien. Was als Zeitvertreib beginnt, kann schnell zur Gewohnheit werden und schließlich zur Sucht. Zu viel Bildschirmzeit beeinträchtigt den Schlaf, verschlechtert schulische Leistungen und belastet zwischenmenschliche Beziehungen. Kinder und Jugendliche verlagern ihre Kontakte zunehmend ins Virtuelle. Reale Begegnungen treten in den Hintergrund, mit Folgen für die Entwicklung sozialer Fähigkeiten. Auch körperlich bleibt die intensive Nutzung nicht ohne Auswirkungen. Bewegungsmangel und Beeinträchtigung des Sehvermögens sind nur zwei der häufig genannten Folgen. Und dennoch, die digitale Welt ist nicht per se ein Risiko. Richtig genutzt kann sie ein wertvolles Werkzeug sein für Lernen, Austausch und persönliche Entwicklung. Entscheidend ist der Umgang damit. Digitale Bildung spielt dabei eine Schlüsselrolle. Kinder müssen früh lernen, wie sie sich im Internet bewegen, wie sie ihre persönlichen Daten schützen und wie sie gefährliche Situationen erkennen. Silvia Bogdan von der NGO Die Werteschule weist auf eine weitere Herausforderung hin.
2: Caracteristicile generaționale își spun cuvântul. Sunt mult mai sociabili, sunt mult mai pragmatici, au un simț deosebit în modul în care caută informația și o analizează, dar nu neapărat.
3: Die heutige Generation ist sehr kommunikativ, sehr pragmatisch und hat ein gutes Gespür dafür, wie man Informationen findet und auswertet. Aber oft fehlt das Bewusstsein für die Risiken. Gerade in den Social Media stoßen sie auf sogenannte Challenges, die in bestimmten Gruppen kursieren. Viele Kinder und Jugendliche wollen sich beweisen und gehen dabei Risiken ein, die ihnen selbst oder anderen schaden können.
1: Eine zentrale Verantwortung tragen dabei die Erwachsenen. Eltern sind gefordert, sich aktiv einzubringen, die Online-Aktivitäten ihrer Kinder zu begleiten und klare Regeln für die Nutzung digitaler Medien festzulegen. Aber auch die Schule spielt eine entscheidende Rolle. Durch gezielte Programme zur digitalen Bildung können Kinder nicht nur den Umgang mit Technologie erlernen, sondern auch Strategien, um sich vor ihren Risiken zu schützen. Denn eines ist klar, die digitale Welt wird bleiben. Die Frage ist nicht, ob Kinder und Jugendliche sie nutzen, sondern wie gut sie darauf vorbereitet sind.
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1: Ein Film über erste Liebe, kulturelle Identität und den Konflikt zwischen Tradition und Freiheit. Kızım ist der neue Spielfilm von Radu Podcoava und zugleich der erste rumänische Film, der die tatarische Gemeinschaft ins Zentrum stellt. Das ist Thema der heutigen Kulturchronik von Corina Sabou. Ich heiße Alex Terescu. Kızım, der neue Film von Radu Podcoava, bringt erstmals eine Geschichte aus der tatarischen Gemeinschaft Rumäniens auf die Kinoleinwand. Das Drehbuch stammt von Elias Ferkin, Schauspieler, Regisseur und Autor tatarischer Herkunft. Die Idee zum Film entwickelte sich über Jahre hinweg und basiert auf persönlichen Erinnerungen sowie auf Geschichten aus seinem Umfeld. Im Mittelpunkt steht Zelda, gespielt von Yıldız Meryem Mustafa, die mit Kızım ihr Spielfilmdebüt gibt. Zelda ist eine Jugendliche aus einer traditionellen tatarischen Familie in Konstanza. Sie möchte die unbeschwerten Jahre ihrer Schulzeit genießen, mit Freunden und mit ihrem Freund. Doch genau darin liegt der Konflikt. Ihre Eltern halten an traditionellen Werten fest und begegnen ihrer Beziehung mit Vorbehalten. Die Geschichte ist tief verwurzelt in einem realen Umfeld, einem multikulturellen Viertel von Konstanza, das den Autor geprägt hat. Elias Ferkin, der Drehbuchautor, berichtet.
2: Filmul da este inspirat și din niște trăiri, experiențe personale, din povești pe care le-am auzit în familia mea, în comunitatea mea.
1: Der Film ist auch von persönlichen Erlebnissen inspiriert, von Geschichten, die ich in meiner Familie und in meiner Gemeinschaft gehört habe. Ich habe aus all dem etwas zusammengesetzt und wollte unbedingt auch unsere Traditionen zeigen. Es ist schließlich der erste Film über und mit Tataren in Rumänien. Diese Gemeinschaft ist wenig bekannt. Viele Menschen wissen kaum etwas über sie. Das war sozusagen die erste Ebene der Geschichte. Danach habe ich mich auf eine Liebesgeschichte konzentriert. Eine verbotene Liebe zwischen einem tatarischen Mädchen und einem christlichen rumänischen Jungen. Und um diese Beziehung herum habe ich das gesamte Drehbuch aufgebaut.
2: Și apoi m-am axat pe această poveste de dragoste, o poveste de iubire interzisă între o fată tătăroaică și un băiat creștin român. Și în jurul ei cumva am reușit să duc mai departe tot scenariul.
1: Kızım verbindet damit zwei Ebenen, eine sehr spezifische kulturelle Perspektive und zugleich eine universelle Geschichte über das Erwachsenwerden. Denn im Kern geht es um Themen, die viele Jugendliche betreffen: Identität, Zugehörigkeit und der Wunsch, eigene Entscheidungen zu treffen, sagt Elias Ferkin.
2: Din start am pornit cu aceste două gânduri și ele s-au intersectat cumva firesc, natural în timpul scrierii și maturizarea este un...
1: Das Thema Erwachsenwerden ist bei Jugendlichen besonders spannend. Die Probleme, die wir im Film zeigen, sind nicht nur typisch für diese Gemeinschaft. Sie passieren überall. Sie sind universell. Wir haben sie ganz organisch in die Geschichte eingebaut. Gleichzeitig haben wir, auch mit der Hilfe von Radu Podcoava, mehr Raum für die Clique der Jugendlichen geschaffen. Denn ihre Generation ist wichtig, mit all ihren Fehlern, Unsicherheiten und typischen Schwierigkeiten. Wir wollten sie so zeigen, wie sie wirklich ist, damit Eltern sie besser verstehen und vielleicht auch über ihr eigenes Verhalten nachdenken.
2: Trebuie să le arătăm așa cum sunt, ca noi părinții să le putem înțelege, să le putem rumega mai bine după acest film.
1: Für Regisseur Radu Podcoava bestand die größte Herausforderung darin, genau diese Balance zu finden zwischen kultureller Spezifik und universeller Erzählung. Denn Kızım ist weder nur ein Film über eine Minderheit, noch ausschließlich eine klassische Coming-of-Age-Geschichte, sagt der Regisseur Podcoava.
3: Cred că asta de fapt a fost principalul punct de negociere între mine și Elias, pentru că simțeam.
1: Das war tatsächlich unser wichtigster Punkt, eine Art Aushandlung zwischen mir und Elias. Dieses Gleichgewicht war entscheidend. Der Film sollte nicht nur von der tatarischen Gemeinschaft handeln, aber auch nicht ausschließlich eine Coming-of-Age-Geschichte sein. Wir mussten diese feine Balance finden. Die erste Liebe ist natürlich ein universelles Thema. Sie könnte überall stattfinden. Aber im Kern geht es um Vertrauen und Kommunikation zwischen Eltern und Kindern. Und diese Kommunikation funktioniert in beide Richtungen. So sollte es zumindest sein. Dabei zeigt der Film auch, dass es keine einfachen Antworten gibt. Während Zelda aus einer eher traditionellen Familie stammt, wächst ihr Freund Tudor in einem offenen, liberalen Umfeld auf. Doch auch dort entstehen Konflikte und nicht immer verläuft alles so, wie man es erwarten würde, erzählt der Regisseur.
3: Zelda provine dintr-o familie tradiționalistă de tătari în care lucrurile sunt foarte clare.
1: Viele Eltern kritisieren die Partnerwahl ihrer Kinder. Das ist ein zentrales Thema im Film. Es geht um Vertrauen und darum, einander zuzuhören. Interessant ist, dass auch in einer sehr offenen Familie Probleme entstehen können. Ohne viel zu verraten, der Junge im Film erlebt sogar schwierigere Situationen als das Mädchen. Das zeigt, dass weder ein strenges noch ein sehr lockeres Elternmodell automatisch funktioniert.
3: Adică nici măcar acest model parental de a fi open-minded sau prea open-minded nu funcționează.
1: Kızım ist damit nicht nur ein Film über kulturelle Unterschiede, sondern auch über Gemeinsamkeiten, über das, was Jugendliche unabhängig von Herkunft verbindet. Gleichzeitig eröffnet er einen Einblick in eine Gemeinschaft, die im rumänischen Kino bislang kaum sichtbar war. Der Film bringt ein vielfältiges Ensemble auf die Leinwand. Neben Newcomerin Yeliz Meriem Mustafa sind auch bekannte Schauspielerinnen und Schauspieler wie Judith State, Tudor Kirila und Bogdan Farkas zu sehen. Ein Film also, der persönliche Geschichten, kulturelle Einblicke und universelle Themen miteinander verbindet und dabei eine neue Perspektive auf das Zusammenleben in Rumänien eröffnet. Kızım, der neue Spielfilm von Bogdan Podcoava, Thema der heutigen Kulturchronik.

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1: Einen wunderschönen Nachmittag und herzlich willkommen zu einer neuen Ausgabe vom Blind Date, der Musiksendung mit barrierefreiem Zugang. Die erste Sendung seit langem, wo ich wieder mal live im Studio sitze. Sonst war ich jetzt

der ja immer irgendwie auf Außendienst. Das Studio ist im Sommer ein bisschen umgebaut worden, aber heute bin ich wieder da und schauen wir mal, ob alles funktioniert. Ich fahre mal Musik ab. Georg Danzer kommt jetzt. Auf was die Frauen alles schauen. Na bitte.

Ja, unglaublich, auf was die Frauen alles schauen können. Auf was die Amerikaner schauen, ist auf jeden Fall nicht, wer ein Land regiert. Das, was die Amis anscheinend heute noch nicht wissen, hat die erste allgemeine Verunsicherung schon vor 7-8 Jahren gewusst. Eine Live-Aufnahme von God Bless America aus dem Jahr 2019 aus der Wiener Stadthalle.

Das Schlimme an solchen Nummern ist, die sind zwar schon ein bisschen alt, aber heutzutage sind sie aktueller denn je. Das heißt, diese Nummer hätte genauso gut auch jetzt rauskommen können. Eine Nummer, die schon etliche Jahre auf dem Buckel hat, weil es die betreffende Band nicht mehr gibt, die kommt jetzt und die soll schon ein bisschen überleiten zu der Musik, die wir heute präsentiert bekommen. Ich habe natürlich auch wieder einen Gast heute in der Sendung. Heute geht es um Indie-Rock und die Band, die jetzt kommt, gehörte zu den sogenannten neuen Österreichern oder jungen Österreichern, je nachdem, wie man es will, Herbstrock, Herzlauf.

0: Indie-Rock-Musik aus Österreich vom Feinsten war das. Und es passt auch sehr gut in die Sendung, weil draußen herbstelt es ja ganz schön und der Herbst darf ruhig auch ein bisschen rocken. Das heißt Herbstrock, der Name dieser Band könnte durchaus Programm sein. Aber wir haben heute eine andere Band hier zu Gast im Blind Date auf Radio Helsinki 92.6 FM. Im Raum Graz, respektive wer es im Internet gerne hören möchte, auf www.helsinki.at oder live.helsinki.at gibt es auch Abhör- und Anhörmöglichkeiten. Mir gegenüber sitzt der Markus von Love Got Chaos. Hi, servus.
1: Hallo Patrick, hallo ihr da draußen.
0: Wow, das ist eine Stimme. Bist du deppert? Jetzt weiß ich schon, wer mir die nächste Urlaubsvertretung macht. Das finde ich klasse.
1: Ach Gott, da brauchst du mehr als eine unausgeschlafene Stimme, oder?
0: Naja gut, ich bin jetzt gerade aus dem Urlaub zurück, also bis zu meinem nächsten Urlaub wird noch viel passieren. Love God Chaos, wo kommt denn der Name her, bitte?
1: Liebe Gott Chaos, ja, Love God Chaos. Es hat sich von der Vorgängerband, in der wir gespielt haben, Spuk hieß die. Mhm. Da hat sich die Musik ganz schön verändert, die Songs sind ein bisschen länger geworden und opulenter und größer in irgendeiner Form. Und da war dann die Idee da, also ein großes Gefühl zu benennen, eine große Idee und einen großen Zustand. Und dieses große Gefühl wäre die Liebe, ja, die große Idee, jetzt gar nicht in einem religiösen Sinn, sondern eher in einem philosophischen Sinn, diese Idee, dass es ein Gott gibt oder eine Gottesfigur gibt oder irgendetwas gibt, was über einem Menschen steht und dann diesen nicht. Großen Zustand mit Chaos, so ist das entstanden.
0: Ja, man weiß es nicht.
1: Man weiß es nicht, so ist es, ja.
0: Okay, also du hast gerade gesagt, die Songs sind opulenter geworden, größer oder zu länger, ja. Also absolut nicht TikTok-tauglich.
1: Nein, zumindest nicht in der gesamten Länge vom Anfang bis zum Schluss. Wir haben meistens auf jedem Album, deswegen sage ich, wir pendeln so zwischen Alternative Rock oder Indie Rock, wie man will, und Art Rock. Wir haben auf jedem Album meistens ein Monster drauf, so nennen wir das. Also eine Nummer, die so ein bisschen ausufert und so an diese 10-Minuten-Grenze geht, sehr oft mit Orchester, also mit einem echten Orchester aufgenommen, mit einem Streichorchester.
0: Okay, spannend.
1: Aber wie jetzt die Singles, die wir jetzt gehabt haben bei dem Album, die sind definitiv radiotauglicher.
0: Okay, wir werden es ja gleich hören. Jetzt habt ihr mir nämlich was zukommen lassen oder was mitgebracht und das liegt schon vor mir.
1: Es gibt Geschenke.
0: Es gibt Geschenke, es gibt Geschenke. Ich muss dazu sagen, ich bin diese Woche das erste Mal seit meinem Urlaub und seit der Sommerpause in den Sender gekommen und schaue in mein Postfach und das war randgefüllt mit Umschlägen, mit Briefen, wo CDs drinnen waren und die CD hier war dabei und die packen wir jetzt aus. Also es lebt jetzt wieder auf im Blind Date, die Tradition des CD-Auspackens. So, man hört es auch schön, gell? Also wir faken da jetzt nicht und wir bescheißen da auch nicht. Also nein.
1: Aber wenn ich nicht wüsste, was drinnen ist, wäre ich jetzt sehr gespannt.
0: Aber du kannst einmal für unsere, wir haben noch eine blinde Community auch, die ab und an zuhört, du kannst gerne mal beschreiben bitte, was auf dem Cover drauf ist, was das Cover der CD ziert.
1: Das Album heißt Augendisco, nicht zuletzt deshalb, weil ich ehrlich gesagt ein bisschen ein Augengeplagter bin mit diversen Netzhautablösungen, deswegen, ich habe auch Doppelbilder, das ist einer der Gründe, warum ich eine Augenklappe trage und nachdem ich die im Real Life trage ich sie als Band auch, im Rahmen der Band auch. Ich bin also so ein Weltraumpirat. Und auf dem Cover drauf sieht man die Band zusammen mit anderen Leuten, mit einem Publikum in so einer Art Walddisco. Da hängt da Disco-Kugel und Lichter und Rauch und so. Aber in einem finsteren Wald, wo man hinten die Bäume so schemenhaft wahrnimmt.
0: Spannend. Also du siehst jetzt praktisch gerade ein bisschen als Jack Sparrow des Weltraums, wenn man so will.
1: Das ist nicht ganz falsch, tatsächlich. Ja. Das ist ja.
0: Aber du hast kein Schinakel, das jeden Moment runtergeht, oder was?
1: Das nicht. Ja, das wäre ein schöner Auftritt gewesen jetzt natürlich. Ja.
0: Dass du auf so einem Schinakel reinkommst in diesen sicheren Hafen von Radio Helsinki.
1: Ja, und dann absaufen. Und dann,
0: ja, er selber saft ihn nicht ab, er saft ihn nur das Schinakel ab, mit dem er da reinkommt.
1: Ja.
0: Augendisco heißt das Album.
1: Ja.
0: Wie kam es denn zu diesem Titel?
1: Ja, wie ich schon gerade gesagt habe, ich habe ein paar Augenoperationen hinter mich gebracht und habe die auch immer wieder, ich kriege ja immer wieder Spritzen, also in den Augapfel, so Cortisonstäbchen, die mir halt gut tun, dann sehe ich besser.
0: Mhm.
1: Das muss ich mir auch immer sagen, weil ich mag das natürlich nicht sonderlich gern.
0: Ja, wer mag schon gern Cortison?
1: Ja, die Spritzen waren halt wurscht, aber das Cortison. Nein, es ist, nachdem ich...
0: Touché,
1: ja. Nachdem ich da schon des Öfteren gelegen bin und darum gefuhrwerkt wird und man dann so alle möglichen Lichtblitze und Farben, Lichter und so weiter vor sich sieht, habe ich mir irgendwann einmal gedacht, das ist wie in der Augendisco. Und das ist irgendwie so ein seltsames Kunstwort, dass das dann halt hängen geblieben ist.
0: Weil da immer so Lightshows ablaufen in so einer Disco oder was?
1: Genau, ja. Das hat was davon gehabt und aus diesem Augendisco ist so ein bisschen so ein Sehnsuchtsort geworden. Weil wir dann gesagt haben, eigentlich sehen sie ja noch jeder noch so ein bisschen Glitzer in der Augendisco. Ja.
0: Okay.
1: Ja, und das ist da.
0: Kann ich nicht mitreden, ich weiß es nicht.
1: Glitzer hat schon was. Also Glitzer ist ein Funkeln.
0: Mhm.
1: Das ist quasi das, was, du kennst es ja, wenn was auf der Zunge prickelt, glaube ich.
0: Ja, natürlich.
1: Das ist wie, wenn was in den Augen prickelt.
0: Ah, okay.
1: Ja.
0: Okay.
1: Und die erste Nummer heißt auch Augendisco. Ich weiß gar nicht, Patrick, gibt es irgendwas, was du spielen möchtest? Oder?
0: Nein, ich hätte gesagt, wir starten in Medias Res und spielen gleich mal die andere Nummer an, hätte ich gesagt.
1: Das halte ich für eine gute Idee, ja.
0: Ja, dann machen wir das. Also, hier ist Love God Chaos mit Augendisco aus dem Album Augendisco.

0: Augendisco war das hier von Love, God, Chaos. Ich bin normalerweise niemand, der gerne so Wertungen abgibt, aber in dem Fall kann ich es mir nicht verkneifen. Was ich da jetzt da gehört habe oder was ich da rausgehört habe, war eine Mischung aus leichten Anklängen von Rio Reiser, Rudi Nimicek, Hansi Lang und Alle Achtung irgendwie. Also wenn Hansi Lang Rockmusiker gewesen wäre, er hätte wahrscheinlich genau so eine Musik gemacht.
1: Das sind, damit lebe ich ganz gut, muss ich ehrlich sagen. Also den Hansi Lang habe ich schon gehört und den Rio Reiser auch. Ich habe auch schon den Blixer Bargeld von den einstürzenden Neubauten, den hat man mir auch schon nachgeworfen. Und gestern ist der neue Rolling Stone rausgekommen, die kennen die Leute vielleicht, ist ja eine legendäre Musikzeitschrift. Und wir haben tatsächlich eine Rezension drin, eine sehr gute, Gott sei Dank. Und da wiederum, es war auch ein sehr netter Vergleich, murmelt wie Lindenberg und röhrt wie Jagger.
0: Oh ja, yeah. Also doch freut man sich.
1: Ja, damit kann ich gut leben. Das ist alles im grünen Bereich.
0: Na, fein. Wir reden gleich weiter. Jetzt gibt es allerdings wieder was von den Etablierten aus Österreich. Wir schauen vorbei in einem Bungalow. Hier ist Bilderbuch oder hier sind Bilderbuch.

0: Wir spielen die Songs natürlich hier ganz aus. Das war Bungalow von Bilderbuch. Und bei mir ist der Markus von Love God Chaos. Wie lange gibt's denn euch als Band eigentlich schon?
1: Wir haben unser erstes Album 2014 rausgebracht. Das sehen wir so ein bisschen so als die Stunde Null. Davor haben wir halt uns ausprobiert und geschaut, dass wir Material haben. Und da haben wir dann gesagt, so, jetzt geben wir halt das erste Statement ab.
0: Mhm. Okay. Wo will man hin eigentlich mit der Musik? Also was sind so eure Präferenzen, was sind so eure Ziele, die ihr da mit eurer Musik verfolgt?
1: Das heißt, das hat ein lieber Freund von mir, der auch Musik macht und lustigerweise seine Praxis genau im Nebenhaus hat, das ist der Herwig Thelen.
0: Ja, natürlich, kennt man ja, der Musical Thelen.
1: Ja, genau, ja, der hat ganz viele Kindermusicals geschrieben und klasse
0: Songs. Ich liebe sie, also ich habe sie geliebt als Kind. Tom Sawyer, ja, Bibi Langstrumpf hat er gemacht.
1: Genau.
0: Marco Polo.
1: Der hat jetzt wieder ein Soloalbum rausgebracht, das heißt Immer alles überall und das ist richtig klasse. Mhm. Und der hat das mal schön auf den Punkt gebracht, weil wir halt natürlich oft reden, was wir so machen. Und der hat gesagt, du, das ist genau das, worum es geht, express yourself. Und damit hat er recht, das ist jetzt kein Hobby oder so irgendwas, sondern es ist eigentlich eine Lebensnotwendigkeit. Das heißt, das ist dieses sich selbst ausdrücken können und Töne zu gestalten, steckt einfach in ihm und in mir auch und deswegen mache ich das. Mhm. Und das ist ein Teil dieser Band. Das heißt, wir spielen, weil wir das gern machen. Wir sehen uns gern, es ist eine Gang, wir sind Freunde und wir spielen gern und machen gern Songs und gestalten die gern. Und wenn man dann eine Sammlung von Songs hat, dann gibt man die halt auch gern raus.
0: Okay.
1: Also es hat nichts mit Ruhm oder mit so irgendwas zu tun. Also das ist natürlich, also sowas wie ich das erzählt habe mit dieser Rolling Stone Kritik, das ist schon eine klasse Anerkennung, das gefreut uns schon. Das ist keine Frage. Aber das Tun ist eigentlich das Entscheidende.
0: Ja, man freut sich ja trotzdem, wenn man sowas kriegt. Ja. So ist es ja nicht.
1: Nein, um Gottes Willen. Nein, ich habe mich gestern sehr gefreut.
0: Ja, das denke ich mal.
1: Das war zwischen Lachen und Rehren, ehrlich gesagt. Ja,
0: kann es mir denken. Ein lustiger Funfact noch zu Herwig Thelen. Ja. Er ist ja auch Musical-Darsteller. Unter anderem 1987 stand er ja auf der Bühne bei Jesus Christ Superstar.
1: Ja, da sind wir zusammen dort gestanden. Ja.
0: Wirklich?
1: Ja.
0: Mein Gesangslehrer nämlich auch,
1: aha,
0: der hat den Judas gespielt. Gerhard Überbacher.
1: Der Gerchi.
0: Ja.
1: Schau an, den kenne ich. Das ist lustig. Ja. Siehst du, so klein ist die Welt. Ja. Genau.
0: Der war dabei als Judas.
1: Ja, der war in der Schule dabei und dann oben auf den Kasematten.
0: Ja, genau, das war die Produktion. Ich glaube, es gibt sogar irgendwo eine VHS-Kassette noch.
1: Ja, ich hab die noch. Ja.
0: Ja, er nämlich auch. Also.
1: Ja. Na, schau an.
0: Ich glaube, wir hören jetzt wieder mal ein bisschen Musik.
1: Ja.
0: Und zwar schauen wir weg vom Musical und jetzt geht es in Richtung Kabarett, oder?
1: Naja, in Richtung Kabarett, nicht vom Song her, ich glaube, der passt gar nicht so schlecht zu Bilderbuch, aber das ist eine Behauptung bzw. eine Unterstellung, sagen wir immer. Der Song heißt Im Kopf von Lisa Eckert und ich habe natürlich keine Ahnung, was tatsächlich im Kopf von Lisa Eckert vorgeht. Das heißt, es ist eigentlich eher ein Song über mich und darüber, was ich glaube, was im Kopf von jemandem anderen vorgeht.
0: Na bitte, dann hören wir rein.
1: Ja.
0: Im Kopf von Lisa Eckert. Wie wird es da wohl ausschauen?

0: klar. Eh klar!
1: Um Ödön von Horváths Geschichten aus dem Wienerwald zu zitieren, wo der Oskar zu Marianne sagt, ich würde so gerne mal deinen Kopf abnehmen, um in deine Hirnschale reinschauen zu können, und sie entgegnet dann drauf, aber das kannst du nicht. Und ungefähr so könnte man ja diesen Song auch deuten. Von Gerhard Überbacher haben wir ja vor kurzem gerade erst gesprochen, und er ist ja unter anderem auch Co-Producer einer Kapfenberger Reggae-Band, und aus einem dieser Erzeugnisse hören wir jetzt einen Song, nämlich Arkenor aus dem Album Wookie People and Friends.

österreichischer Reggae-Sound aus dem Jahr 2008 war das aus dem Album Wookie People and Friends, das Unplugged-Album von Jabberwocky, wo sie mit mehreren Gastmusikern zusammengearbeitet

gehört haben. Und Gerhard Überbacher war der Co-Producer, Mix- und Mastering-Engineer, der das Ganze rausgebracht hat. Das ist das Blind Date in der Ausgabe vom 26. September 2025. Der Markus von Love God Chaos ist bei mir zu Gast. Und eigentlich, wenn wir Jabberwocky spielen, müsste ich auch den Ableger von Jabberwocky spielen. Also den Ableger kann man so nicht sagen, aber ja doch, die zwei haben sie gefunden, weil sie ja doch bei Jabberwocky auch dabei sind. Die Johanna Seitinger als Backing Vox und der Luki Meierhofer als Mitgitarrist von Jabberwocky. Er spielt unter anderem auch noch als Gitarrist und Sänger einer kabarettistischen Pop-Rock-Band aus Österreich eine wichtige Rolle. Bei Horst spielt er mit, aber die zwei haben sich zusammengetan zu einem doch durchaus auch humoresken Austropop-Duo. Seitinger und Meierhofer mit Mirztoi. Einer beinahe Hymne eben aufs Mirztoi.

0: Genau. Pointenreich und punktiert wie immer Seitinger und Meierhofer mit dem Lied Aufs Mürztal. Markus, wo wollt ihr mit eurer Musik überhaupt hin? Über das haben wir schon gesprochen, Ziele und das Ganze. Aber wo kann man euch denn das nächste Mal erleben?
1: Das ist bald. Tatsächlich am 18. Oktober ab 19 Uhr in der PPC-Bar.
0: Mm.
1: Das ist unser Release-Konzert, also unsere Albumpräsentation.
0: Ja.
1: Und dann haben wir auf unserer Webseite, findet man das alles, dann haben wir noch ein paar Konzerte in Österreich. Nächstes Jahr zieht es uns dann eher nach Deutschland. Mit einer kleinen Tour, dann im Herbst nächstes Jahr. Aber das sieht man, die weiteren Termine sind dann alle auf der Webseite.
0: Die da lautet?
1: Lovegodchaos.at, also www.lovegodchaos.at, alles zusammengeschrieben.

0: lovegodchaos.
1: Sehr schön, so wie es gehört.
0: Ja, aber der 18.10., der ist uns jetzt natürlich wichtig, da freuen wir uns, wenn die Bude voll ist.
1: Samstag, 18. Oktober im PPC.
0: Und du weißt sogar, dass das ein Samstag ist. Ja, so ist es, am Samstag. Also es gibt keine Ausreden in Wirklichkeit.
1: Nein.
0: 18.10.
1: Es soll sowieso ein bisschen ein verregneterer Oktober werden. Das heißt, es gibt definitiv keine Ausreden, dass man nicht einmal in ein Club à la PPC reinkommen könnte, sollte.
0: Ja.
1: Also Lovegod Chaos spielen am 18. Oktober ihre Release-Show vom Album, das da heißt
0: Augendisco.
1: Genau. Und aus diesem Album hören wir jetzt da den 5er-Cut, der heißt
0: Mach dein Voodoo. Und das ist unsere letzte Single. Gibt es ja ein Video dazu und wurscht, Musik sollte man ja bekanntlich herhören. Gell? bin gespannt, was ihr sagt. Das ist gruft ganz schön, finden wir. Kann man sich gut anhören, glaube ich.
1: Hören wir rein.

0: Rock Sound meets Big Band Sound. Das waren Love God Chaos mit Mach dein Voodoo. Mit den Bläserklingen habe ich es nicht gerechnet, irgendwie.
1: Ja, das machen wir gern. Wir haben immer wieder Gastmusiker dabei. In dem Fall war es der Kolja Radenkovic, der auf all unseren Alben immer wieder mal Trompete spielt und so auf dem Album auch bei zwei Songs. Mhm. Und das ist einer davon. Und mit dem Kolja ist einfach, wir mögen das, ein paar so Running Gags zu haben bei unseren Alben. Also so, wie ich das vorher gesagt habe, es gibt immer eine opulentere, längere Art-Rock-Nummer. Es gibt immer mal ein Theremin, das vorkommt, so wie im Kopf von Lisa Eckert. Mhm. Also das versteckt man immer irgendwo. Eigentlich haben wir, es gibt immer einen Song mit einer Gastsängerin, den spielen wir halt nicht. Das ist, da geht es, glaube ich, die Zeit nicht mehr aus. Das ist Bistro d'Amour. Und wir haben auch die Bläser, haben wir immer bei ein, zwei Nummern dabei.
0: Ja, du hast gesagt, ihr habt ein Orchester, wenn du einen habt, sind da verpflichtet.
1: Da arbeiten wir mit dem Czech Film Orchestra zusammen. Das heißt, ich schreibe die Streicherarrangements selber. Das ist ein Streichorchester. Mhm. Und da fahre ich nach Prag und dort nehmen wir das auf.
0: Ah, cool. Ja. Sehr geil.
1: Ich finde ja. Also das ist einer der Höhepunkte meines musikalischen Jahres.
0: Haben wir noch Prag gefahren.
1: Nein, es ist so geil. Weißt du, wenn du da zwischen den Musikern stehst und die spüren das, das ist erhebend und klasse. Mhm. Und das ist einfach besser, als sie hinzustellen und das zu programmieren. Das kostet Geld, aber denke mir dann immer, das ist jeden Cent wert eigentlich.
0: Es kostet Geld, aber es ist dafür echt und erdig.
1: Ja, es ist super. Es ist gut für die Seele, sage ich da. Das ist klasse.
0: Für unseren nächsten Song brauchen wir nicht so weit fahren bis nach Prag. Da reicht eine Reise nach Bologna. Hier sind Wanda.

0: Kopf nach. Und es gibt ja, Kopf rum, es gibt ja gute Vorbilder. Ich lese jetzt gerade was von Markus Berges. Das ist der Sänger von Erdmöbel. Das ist eine deutsche Band. Erdmöbel ist ein schönes ostdeutsches Wort für Sarg übrigens. Erdmöbel.
1: Erdmöbel.
0: Der hat ein klasses Buch geschrieben, das heißt Die Köchin von Bob Dylan. Also ich kann das empfehlen. Es ist also nicht ungewöhnlich, dass man als Musiker Bücher schreibt. Aber das mit Marco Wander habe ich nicht gewusst, zum Beispiel. Das ist mir neu.
1: Ja, weil diese Woche Dienstag war bei Stermann und Grissmann im Willkommen in Österreich und hat das Buch da vorgestellt.
0: Okay.
1: Ja, aber ihr stellt eine CD vor. Die Präsentation erfolgt nochmal wann?
0: Am 18.10. Samstag, 18.10. in der PPC-Bar. Das ist ein ganz angenehmer Rahmen. Ich denke, du kennst den Patrick,
1: oder? Ja, natürlich.
0: Ja, natürlich. Das ist, da kann man sich wohlfühlen, das mag man als Band auch. Es gibt so Venues, Locations, da spielt man gern und die PPC-Bar ist, gehört dazu, dass ich es rausbringe.
1: Ja, und ihr gehört auch dazu, am 18. Oktober kann man eure Musik dort hören und eure CD dort auch erstehen. Ja. Was ich jetzt auch höre, ist die Schlussmusik, die sich schon langsam aber sicher hereinschiebt. Das heißt, es wird langsam Zeit zum Sperren. Das Blind Date neigt sich dem Ende zu. Markus, danke, dass du heute da warst.
0: Danke für die Einladung. War eine sehr angenehme Stunde hier.
1: Sehr gerne. Und ich habe es auch genossen, die Sendung. Das war wunderbar. Wir hören uns in 2 Wochen wieder. Bis dahin, macht es gut. Passt auf euch auf. Ciao, bis zum nächsten Blind.

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Servus und herzlich willkommen, liebe Radionachbarinnen und Nachbarn. Dies ist nicht die Grazer Samstag 12 Uhr Sirene, denn wir haben jetzt bei der Ausstrahlung dieser Sendung ja Freitag, 16.30 Uhr. Aber der Warnton soll euch schon klar machen, dass beim Klima der Hut brennt, will sagen, vor allem der Wald, auch in der Steiermark und überall in der Welt. So viele Waldbrände zur gleichen Zeit hat es bisher noch nie gegeben. Die Rekordhitzewellen und Wetterextreme sind nach wetterwissenschaftlicher Erkenntnis Paradebeispiel für den menschengemachten Klimawandel, den Forscher des Wegener-Instituts Graz schon vor 30 Jahren vorausgesagt hatten. In jeder Hinsicht werden alle Messrekorde gebrochen. Dieser Sommer zeigt uns mit seinen Katastrophenereignissen deutlich, dass wir beim Klima unser Köpferl nicht weiter in den Sand stecken dürfen. Man fragt sich, the climate is changing, why aren't we? Bisher fehlte der politische Wille, auch in Österreich. Ein Beispiel, es sind inzwischen 6 Jahre vergangen seit der ursprünglichen Ankündigung eines nationalen Klimagesetzes.

0: 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Mein Name ist Winnie Bergmann und ich lade euch ein, mit uns Gedanken zu teilen über das uns und die Welt betreffende und treffende Thema Klimakrise. Darum geht es in dieser redaktionell von Winn König betreuten 14-täglichen Freitagssendung auf Radio Helsinki. Damit versuchen wir, sachlich und ohne hektischen Alarmismus, die öffentliche Aufmerksamkeit wachzuhalten, die leider mit jedem Wettertag, der normal daherkommt, sofort wieder nachlässt. Doch das ist gefährlich, denn eigentlich müssten wir in Graz und überall hellwach bleiben oder werden und versuchen, wirklich alle Möglichkeiten zur Klimarettung auszuschöpfen. Wenn schon der Hut brennt, dann sollte man beim Verbrennen äußerst zurückhaltend sein. Das finden auch die Bürgerinitiativen gegen die Müllverbrennung in Graz und mit zuletzt beeindruckendem Elan in Vorarlberg. Dort in Frastanz ist wie in Graz eine Müllverbrennungsanlage geplant. Betreiber wäre die Firma Garnal AG, genannt Rondo. Im Ländle steht da der nächste entscheidende Schritt im Verfahren bevor. Die Umweltverträglichkeitsprüfung, die UVP, am 22. September. Darum rufen Bürgerinitiativen die Bevölkerung zu Protest und Unterstützung auf. Der Verein SOS Walgau organisiert am Tag davor, am 21. September, die Mega-Demo 21.09.2026 unter dem Motto »Sag Nein, bevor es zu spät ist«. Es wird zu Unterstützerunterschriften und Geldspenden aufgerufen, denn die Finanzierung unabhängiger Gutachten kostet viel Geld, was in Graz auch die Bürgerinitiative von Günter Eisenhut aus Erfahrung weiß. SOS Walgau hat aber bereits 14 Experten zu fachlichen Stellungnahmen gewonnen. Im Text des Vorarlberger Flugblatts heißt es, was wir hier erleben, ist keine normale fachliche Diskussion mehr, wenn so viele Experten aus völlig unterschiedlichen Disziplinen unabhängig voneinander dieselben strukturellen Schwächen aufzeigen. Dann haben wir doch einen nachweislichen und systemischen Missstand in den eingereichten Unterlagen der Firma Rondo vorliegen. Als Verein SOS Walgau haben wir die umfangreichen Projektunterlagen intensiv geprüft und unabhängig Experten beauftragt. Die bisherigen Ergebnisse unserer Fachleute sind eindeutig und alarmierend zugleich. Sie sehen erhebliche Risiken und Nachteile für Umwelt, Gesundheit, Lebensqualität, Verkehr und unsere gesamte Region. Ende des Zitats. Müllverbrennung in Graz und Frastanz. Wie sich die Bilder gleichen. Aber in Vorarlberg hat die Protestaktion im Gegensatz zu Graz die politische Unterstützung von SPÖ und Grünen. In Graz hat die Stadtregierung von KPÖ und Grünen die Müllverbrennung nicht oder noch nicht verschoben oder abgesagt. Und an der Mur liegt bereits ein positiver UVP-Bescheid vor, der aber von Einsprüchen und Faktenchecks bekämpft wird. In Frastanz steht die UVP also noch aus. So hat der Verein SOS Walgau im Internet eine imponierende Protestkampagne entfesselt mit der YouTube-Serie Müllreporter, in der man regelmäßig abgedatete Faktenchecks abrufen kann, wie diesen.
1: Befreiungsschlag raus aus fossiler Energie. So beschreibt der ORF zumindest die geplante Müllverbrennungsanlage in Frastanz. Faktencheck mit den Müllreportern. Rondo wirbt damit, aus fossilen Energieträgern auszusteigen, 90% weniger Gasverbrauch und ein Beitrag zur Energieautonomie vor Radlberg. Klingt gut, oder? Aber warum braucht denn das Projekt einen neuen und größeren Gasanschluss? In den UVP-Unterlagen steht aber eigentlich was ganz anderes drinnen, nämlich, dass der bestehende Gasanschluss nicht ausreichend ist und es eine neue Mitteldruck-Gasleitung benötigt. Also mehr Gasinfrastruktur für ein Projekt, das aus dem Gas aussteigen will. Aber selbst wenn der Gasverbrauch sinken sollte, schauen wir uns einmal den Brennstoff an, den sie nachher verbrennen werden. Die Abfälle, die hier verbrennt werden sollen, sind nämlich zu 56% fossilen Ursprungs, sprich Plastik, Kunststoffe, andere Ölprodukte. Die Liste laut UVP-Unterlagen ist recht lang. Raus aus Gas und rein in den Müll, ist das wirklich Unabhängigkeit oder einfach nur Austausch der fossilen Brennstoffe? Der Walgau verdient echte erneuerbare Energie. Nicht mehr Gas, nicht mehr Müll und sicher keine Müllverbrennungsanlage im Wohngebiet.
2: Es wird der Abfallverbrennungsanlage beantragt, in welcher geplant ist, Abfall oder ganz einfach gesagt Müll zu verbrennen. Das steht schwarz auf weiß in den UVP-Unterlagen. Man kann zu Müll sagen, wie man möchte, aber es bleibt schlussendlich Müll. Und eine Müllverbrennungsanlage als Nachhaltigkeitsprojekt oder Energieautonomie darzustellen, ist schlichtweg Irreführung für die Bevölkerung.
0: 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Mit einer Sendung zum aktuellen Klima und zu Aktionen aus der Bürgerschaft zur Klimarettung. Ein gefährliches Virus, das man in Politikeräußerungen und Lesereinsendungen erkennt, scheint sich breit zu machen. Es heißt Verdrängungsresignation oder anders ausgedrückt, wir können eh kaum etwas machen, schon gar nicht als Einzelne in unserer begrenzten Umgebung. Alle teuren Aktionen, so sind nicht wenige Gescheithaferl überzeugt, bringen nichts. Die Menschheit, so meinen sie, muss sich einfach anpassen und die Realität anerkennen, dass wir das Klima nicht beeinflussen können. Anpassung statt Aktion sei die Devise. Schließlich habe der Mensch das schon in der Eiszeit so gemacht. Und in der jetzigen Warmzeit sei das doch ein Kinderspiel. Also aufhören mit Heulen und Zähneklappern, hemmungslos weitermachen wie bisher. Bei solcher Argumentation wird das Wichtigste aber vergessen. Früher war in großen Zeitabständen von Jahrhunderten die Natur schon ein paar Mal dabei, die Menschheit auszulöschen. Heute hat sich das entscheidend geändert. Heute will die Menschheit das selber besorgen, sich abschaffen und würde dazu nicht mehr Jahrhunderte brauchen, sodass die Zeit zur Anpassung ziemlich knapp wird. Die Warnsignale, die Erkenntnisse, die Katastrophen sind da, aber der Leidensdruck ist offenbar immer noch zu niedrig, um ein nachhaltiges und grundsätzliches Umdenken zu bewirken. Im Moment bleibt uns nichts anderes übrig, tatsächlich, als uns anzupassen, so schnell wie möglich, in eine Lage, die gekennzeichnet ist von Allzeit-Hitzerekorden, Dürreperioden, die Flüsse und Seen austrocknen, kaum zu beherrschenden großflächigen Waldbränden in aller Welt und den daraus entstehenden Folgen für die wirtschaftliche, energetische und ja auch die politische Entwicklung, wie sie aus dem internationalen Rechtsdrift abzulesen ist, wenn Phrasen zur Leugnung der Klimakrise ansteckend wirken wie Alarmismus, Hysterie, Wirtschaftsschädlichkeit, Übertreibung und so weiter. Ganz raffiniert daher kommt die Argumentation, wir leugnen die Klimakrise ja gar nicht, wir bezweifeln nur, dass sie menschengemacht ist. Gerade das steht aber fest, mit den inzwischen zahllosen wissenschaftlichen Belegen. Klar, die Versuche, möglichst schnell sozusagen klimafit zu werden, sich mit gegenwärtig möglichen Maßnahmen situativ anzupassen an die klimatische Lageentwicklung, sind schon sinnvoll, das Einzige, was wir im Moment tun können, wenn sie auch kaum sofort Wirkung erzeugen. So entsteht zum Beispiel aber in Wien Favoriten gerade ein sogenanntes Supergrätzl. Da sollen 7000 Quadratmeter Asphaltfläche entsiegelt werden, dazu der Durchzugsverkehr reduziert, 60 Bäume gepflanzt und 94 Grünflächen geschaffen werden, sodass so etwas wie ein urbanes Freiluftzimmer entsteht. Die Hoffnung der Wiener Planer ist, dass die gefühlte Sommertemperatur in diesem Supergrätzl dann um rund 10 Grad sinken würde. Es gibt also einige Bemühungen, klimafit zu werden. Ein weiteres Beispiel dafür sind Fernkältenetze, wie sie in Wien und Paris bereits getestet werden. In Graz sind wir noch nicht so weit. Eher im Gegenteil. Die von der Stadtregierung angestrebte Müllverbrennungsanlage würde in den immer heißer werdenden Sommern tatsächlich die bei der Müllverbrennung erzeugte Wärme in die Luft abstrahlen und die Stadt in ein noch heißeres Pflaster verwandeln. Aber immerhin, bei der Energie Graz, die unbedingt den Müll verbrennen will, hält man nun die Fernkälte für ein spannendes Thema. Aber die Umsetzung erfordere ein eigenes lokales Kältenetz, unabhängig vom bestehenden Fernwärmenetz. Die Infrastruktur dafür sei mit einem hohen Kosteneinsatz verbunden. Das Jahr 2026, also das laufende, sei ein absolutes Ausnahmejahr. Wer sagt das? Der für die österreichische Landwirtschaft zuständige Minister. Er äußerte sich zu möglichen Notfallmaßnahmen für die Landwirtschaft, die vor einer historischen Belastungsprobe stehe. Aber von einem absoluten Ausnahmejahr sollte man eher nicht mehr sprechen, denn diese Ausnahme droht angesichts der Klimafakten zur Norm zu werden. Aktuell steht Österreich bei einer Erhitzung von 3,1 Grad im Vergleich zur vorindustriellen Zeit. Beim aktuellen Stand globaler Klimaschutzmaßnahmen würde die Erhitzung auf 5 Grad ansteigen. Überzeugende Anstrengungen zum Klimaschutz sind eher selten, aber es gibt sie. Deutlichen Rückenwind erhält in Graz gerade die sogenannte Tiefenkraft, die Geothermie. Um langfristig unabhängiger von Gasimporten zu werden, betreiben die Stadt Graz und die Energie Steiermark das Geothermieprojekt Tiefenkraft. Dabei gräbt man rund 4000 Meter in die Tiefe, pumpt warmes Wasser an die Oberfläche, speichert diese Wärme und führt das abgekühlte Wasser wieder zurück in die Tiefe. In St. Marein bei Graz ist man schon fündig geworden. Weitere Bohrungen erfolgen zwischen Feldbach, Weiz, Hartberg und dem Grazer Umland mit dem Ziel, halb Graz mit Fernwärme zu versorgen. Die so erzeugte Fernwärme würde im Gegensatz zur anvisierten Fernwärme durch Müllverbrennung die angestrebten Anforderungen des Umwelt- und Gesundheitsschutzes, der Dekarbonisierung und der Kreislaufwirtschaft berücksichtigen. All das könnte zeitlich unter ganz neuen Vorzeichen realisiert werden und relativ zügig abgewickelt werden, denn ein Entwurf zur Novellierung des Bundesmineralrohstoffgesetzes sieht wesentlich vereinfachte Verfahren vor, besonders bezüglich der Abstimmung mit den Grundbesitzern. Dieser Rückenwind für die Tiefenkraft, den die Betreiber ÖMV und Energie Graz spüren, könnte das Müllverbrennungswerk der Energie Graz im Winde verwehen lassen. Zum Schluss lassen wir noch einmal die Müllreporter vom SOS Wahlgau zu Worte kommen. Sie argumentieren sehr ähnlich wie die Vertreter der Grazer Bürgerinitiative gegen die Müllverbrennungsanlage in der Buchstraße.
3: Ein schönes Businessmodell. Nichts, grundsätzlich nichts dagegen, das kann man so rechnen, denken, umsetzen. Nur Fazit ist, wir müssen über das reden, um was es geht, nämlich die Dimension der Anlage und das Geschäftsmodell, das dahinter steckt, belegen eindeutig, Rondo plant Big Business mit Müllverbrennung. Das muss doch mal so gesagt werden dürfen und das muss der Bevölkerung mal öffentlich kundgetan werden. Und es geht nicht um den Ausstieg aus fossiler Energie primär. Es geht um den Einstieg ins Big Business mit der Müllverbrennung. Das bedeutet, weil eben der Großteil über diese Gate Fees an Einnahmen generiert werden, über diese Entsorgungsentgelte, muss Rondo möglichst viel Müll von außen anschaffen. Sie haben nur einen Bruchteil von diesen 122.000 Tonnen selbst an Abfällen. Der Rest muss von außen angeschafft werden und diese wird dann kontinuierlich 24 Stunden am Tag, 7 Tage die Woche verbrannt, damit die Anlage möglichst gut ausgenutzt wird. Und das möglichst langfristig über Jahrzehnte. Hier kann man von 40 bis 50 Jahren Laufzeit ausgehen und das sind Fakten.

Das war auf Radio Helsinki 92,6 die 14-tägliche von Wynn König betreute Freitagssendung zu Sorgen und Fragen des Klimas in unserer Region. Am Mikrofon verabschiedet sich mit Dank für euer Interesse Winnie Bergmann.

Kaum zu glauben, aber Mixtapes und Bücher waren mal ein großes Ding. Vielleicht sogar das größte Ding. Zumindest als Mitte der 70er Jahre frühe Punkbands erstmals drei Akkorde spielten und dazu wild in ihre Mikros brüllten. Obwohl sich 50 Jahre später die Anzahl der Akkorde nur marginal veränderte, hat sich innerhalb dieses breit gefächerten Genres so einiges getan. Tausende von Bands bezeichnen sich heute als Punk. Was genau diese vier Buchstaben überhaupt bedeuten, sei nun dahingestellt. Die Kombination aus Mixtape und Buch bedeutet jedenfalls eines: eine bunte Reise mit dem Nostalgiezug. Benannt nach dem Song der Edwards, schreiben im Buch Bored Teenagers, herausgegeben vom Ventil Verlag, über 200 Menschen aller Couleur über Songs, die sie bewegt und geprägt haben. Dabei geht es nicht immer nur um die Musik, sondern auch oft um Emotionen, persönliche Herausforderungen, Erfahrungen oder einfach um Zeiten, in denen die AutorInnen diese Songs zum ersten Mal hörten. Jede Geschichte ist anders, jede Anekdote hat ihren Platz. Manche blicken zurück, manche nach vorne und manche bleiben einfach stehen, schauen sich um und lächeln, weinen, zweifeln. Der Blick ist dabei nicht auf eine bestimmte Region gerichtet, sondern gibt einen Überblick über 50 Jahre Musik, die sich grenzenlos am gesamten Globus verteilte. Von Klassikern der Sex Pistols, Subhumans oder Dead Kennedys hin zu unbekannteren NischenkünstlerInnen findet sich auf über 350 Seiten bestimmt der ein oder andere Song, den er noch nicht kennt. Versprochen. Neben einem kleinen Schmunzeln, das sich in Anbetracht der schieren Anzahl schlechter Bandnamen im Gesicht abzeichnet, kann dieses Buch eines sehr gut: einen selbst zum Nachdenken bringen. Wo war ich, als ich das erste Mal Bullenschweine von Slime in den eigenen Gehörgang zwängte? Und vor allem, wer war ich? Die Geschichten in diesem Buch lesen sich wie Tagebücher, wie Ausschnitte aus 200 Leben. Spannend.

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2: Hier ist das Onda Info 648, durch das euch diesmal Markus führt. Herzlich willkommen. Die Kaffeeanbaugebiete von El Salvador werden zunehmend zu Immobilienspekulationsobjekten gemacht. Der Ausnahmezustand, den die Regierung von Nayib Bukele schon vor mittlerweile mehr als 4 Jahren ausgerufen hatte, hilft dabei ebenso wie die Abwicklung der Agrarreformgesetze aus den 1980er Jahren. Alte und neue Eliten, darunter viele ausländische InvestorInnen, vertreiben mittlerweile im großen Stil die Landbevölkerung. Dazu hören wir einen Beitrag von Johanna Fuchs und Gibran Mena Aguilar. Eigentlich hatten wir für diese Ausgabe ein Interview geplant. Das hat leider wegen unvorhersehbarer Ereignisse nicht geklappt. Wir wiederholen deswegen einen Reinhörer von Stefan Moor aus dem letzten Jahr. Dort geht es um Amazonia Vox, eine Medienplattform zur Vernetzung von JournalistInnen und indigenen Gemeinschaften im Amazonasgebiet. Das Interview versuchen wir in der nächsten Ausgabe nachzuholen. Nachrichten haben wir diesmal zum Internationalen Tag gegen Menschenhandel, zur gerade beendeten Internationalen AIDS-Konferenz in Rio de Janeiro, zu einem neuerlichen Fall von Gewalt gegen indigene Führungspersonen in Kolumbien und ein Nachruf auf den gerade verstorbenen uruguayischen Gewerkschaftsaktivisten Nicolas Calacho. Mit unserem Nachrichtenblock beginnen wir auch und wünschen euch eine interessante halbe Stunde.
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4: Mexiko und Welt. Unter dem Motto Ausbeutung bekämpfen und Betroffene schützen wird weltweit am 30. Juli der Tag gegen Menschenhandel begangen. In Mexiko-Stadt rief der Bürgerrat für Sicherheit und Gerechtigkeit dazu auf, das Problem ernst zu nehmen und Präventionsmaßnahmen zu verstärken. Frauen und Mädchen sind nach wie vor die Hauptopfer sexueller Ausbeutung und anderer Formen von Gewalt. Die Hotline gegen Menschenhandel hat seit ihrer Einrichtung 26

0: 20.000 Meldungen erhalten. Die Mithilfe der Bevölkerung habe zudem zur Rettung von 382 Menschen beigetragen, so der Bürgerrat. Der Rat erneuerte daher seinen Appell, auffällige Beobachtungen unbedingt zu melden. Laut dem Weltbericht des UNO-Büros für Drogen- und Verbrechensbekämpfung machen Frauen und Mädchen weltweit 61% der von Menschenhandel Betroffenen aus. In der Sparte sexuelle Ausbeutung sind es 53%. Rio de Janeiro. Vom 26. bis 31. Juli fand in Rio de Janeiro die internationale AIDS-Konferenz statt. Es ist die weltweit größte Zusammenkunft von AktivistInnen, Betroffenen und MedizinerInnen. In einem vollbesetzten Saal mit 7000 Teilnehmenden ergriff eine Argentinierin das Wort und erklärte: Die Wissenschaft legt ein ordentliches Tempo vor. Aber was Empathie und Einfühlungsvermögen in der Gesellschaft angeht, ist noch viel Luft nach oben. Damit brachte sie die vielfältigen Aspekte der HIV-Bekämpfung auf den Punkt. Wir müssen das Stigma, die Diskriminierung, die Vorurteile und die Einsamkeit bekämpfen, die Millionen von Menschen zu schaffen macht. Es ist das erste Mal, dass die AIDS-Konferenz in einem lateinamerikanischen Land stattfindet. Unter dem Motto Repensar, Rekonstruir, Avanzar, Neudenken, Neubauen, Voranschreiten, sollte an die Dringlichkeit des Themas appelliert werden. Während die Wissenschaft Fortschritte macht, drohen weltweit Kürzungen im Bereich Prävention und Behandlung. AktivistInnen aus aller Welt verwiesen auf den US-Präsidenten als einen der Hauptverantwortlichen für den Abbau der HIV-Prävention und Behandlung. Während der Rede des US-Vertreters auf der Konferenz, Jeff Graham, stürmten AktivistInnen die Bühne, um die Gesundheitspolitik Donald Trumps anzuprangern. Auf ihren Plakaten stand: Trumps Lügen töten Menschen mit HIV und AIDS und wir lassen uns nicht auslöschen. Kolumbien. In der Nacht zum 2. August griff eine Gruppe Bewaffneter den obersten Vertreter eines indigenen Gebiets im Valle del Cauca an. Julian Mauricio Gutierrez, sein Leibwächter Andrés Machín und ein weiteres Gemeindemitglied wurden getötet. Gutierrez wurde in ein Krankenhaus gebracht und unterlag auf dem Weg seinen schweren Verletzungen. Ein weiterer Leibwächter schwebt noch in Lebensgefahr. Der Rat der NASA-Vertretungen und 27 weitere indigene Gemeindevorsteher drückten ihre Betroffenheit, ihren Schmerz und ihre Besorgnis aus. Die indigenen Vertreterin Aida Kilke erklärte: Die Verfolgung des indigenen Volkes und ihrer VertreterInnen bedroht unser Leben seit langem. Wir fordern Menschenrechtsorganisationen und die UNO auf, für unseren Schutz einzutreten und die schrecklichen Verbrechen aufzuklären, damit das Morden aufhört.
1: In Uruguay verstarb der lebenslange Aktivist Nicolás Calacho Esteves im Alter von 83 Jahren. Er war Vorbild und Symbol der Zuckerrohrgewerkschaft UTA. Calacho stammte aus Paysandú und war in den 1960er Jahren Sekretär von Revolutionär Raúl Sendic bei der UTA, wofür er dann nach Becherunión umzog. Zum Gründer der UTA und später führendem Mitglied der Tupamaros, Raúl Sendic, bestand zeitlebens eine enge Verbindung. Im Kampf für die Rechte der Zuckerrohrarbeiter im Norden des Landes marschierten sie Anfang der 60er Jahre gemeinsam mehrmals die mehr als 600 Kilometer lange Strecke nach Montevideo. Währenddessen ernannten sie sich die Peludos, die Bärtigen. Calacho gehörte später ebenfalls der nationalen Befreiungsbewegung Tupamaros an und verbrachte ab 1969 15 Jahre im Gefängnis, nachdem er von den uruguayischen Streitkräften gefangen genommen wurde. Nach dem Ende der Diktatur und seiner Freilassung im Jahr 85 kehrte er sofort nach Becherunión zurück und half im Rahmen der Demokratisierung beim Wiederaufbau der Gewerkschaft UTA. In dieser Zeit verließ er auch die nationale Befreiungsbewegung Tupamaros. Die Figur von Colacho ist laut seinem engen Freund Teddy eine der tragenden Säulen der Bewegung für Erinnerung, Wahrheit und Gerechtigkeit in der Region Becherunión, in der es sehr viele Verschwundene gibt. Teddy erinnert daran, dass sich Calacho als Mitglied der Arbeitsgruppe für Wahrheit und Gerechtigkeit von Becherunión bis zu seinem Tod um den Gedenkplatz der Stadt kümmerte. Er war immer aktiv, betonte Teddy. Wir sehen jeden Tag viele, die große Reden schwingen, aber wenn es darum geht, die Ärmel hochzukrempeln, tun sie nichts. Der Alte war jemand, der die Ärmel hochkrempelte.
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3: Und in unserer Radioreportage hören wir heute nach El Salvador, wo ImmobilienspekulantInnen die Landbevölkerung vertreiben. Die Hintergründe erläutern Johanna Fuchs und Gibran Mena Aguilar.

0: Wir befinden uns mitten auf einer Kaffeefinca in den Bergen von El Salvador. Nur eine halbe Stunde von den touristischsten Stränden des Landes. Einer der Mitarbeiter führt uns herum und erklärt uns, dass die Finca vor einigen Monaten von kanadischen Tech-Unternehmern gekauft wurde.
1: Die Produktion auf der Finca läuft gut. Das Ökosystem wurde erhalten, die Besitzer setzen auf ökologische Methoden. Das Grundstück ist beeindruckend, voll von alten Bäumen. Der Mitarbeiter, der das Management übernimmt, während die Unternehmer in Kanada weiter ihren sonstigen Beschäftigungen nachgehen, erzählt, dass die Arbeitsbedingungen gut sind. Es scheint idyllisch.
0: Doch die guten Bedingungen auf der Finca scheinen eine Ausnahme zu sein, wie der Mitarbeiter uns selbst erklärt. Und sie täuschen zudem über dahinterliegende Probleme hinweg. Die Kaffeeanbaugebiete El Salvadors werden in den vergangenen Jahren unter einer politisch-wirtschaftlichen Elite, zu der die Familie des Präsidenten Bukele gehört, einer recycelten Oligarchie und ausländischen Kryptoinvestoren neu aufgeteilt.
1: Die Arbeiterklasse verliert unter dem Druck des Ausnahmezustands ihre letzte Bastion der Agrarreform. Denn der zwingt sie dazu, um jeden Preis zu verkaufen. So werden Grund und Boden immer weniger für die landwirtschaftliche Produktion genutzt. Stattdessen werden Grundstücke zu Finanzanlagegütern und Spekulationsobjekten. Die Immobilienmegaprojekte für Luxuswohnanlagen und Tourismusinfrastruktur, Teil des Entwicklungsmodells der Regierung Bukele, vermehren sich.
0: Und dafür macht die Regierung viel Werbung.
2: We're here to showcase El Salvador's business environment and investment opportunities.
3: El Salvador offers great potential for investors looking to nearshore their operations and to jump into industries that are on the rise.
0: Über Regierungsagenturseiten wie Invest in El Salvador wird der Kauf von Grundstücken, Fincas oder Wohnungen am Strand als Investition in das Land internationalen InvestorInnen nahegelegt.
4: In El Salvador hubo un proceso de apertura, le llaman, de inversionistas.
5: In El Salvador gab es eine Öffnung gegenüber Investoren, damit diese Kaffeefarmen übernehmen. Die Regierung hat einen Diskurs eingekauft, der zu verstehen gibt, dass das Land zum Verkauf stehe. Das hängt auch mit dem Autoritarismus zusammen. Viele Institutionen, die früher soziale und ökologische Aspekte überprüften, sind nun weggefallen.
1: Erklärt die Kaffeeforscherin Cecibel Romero, die bis 2022 selbst Kaffeeproduzentin in El Salvador war. 12 Jahre lang betrieb sie mit ihrem Mann und einigen MitarbeiterInnen eine kleine Finca. Kaffee ist ihre Leidenschaft. Ihr tägliches Morgenritual würde sie nicht missen wollen. Mittlerweile blickt sie aus dem Exil nostalgisch auf ihre Zeit als Produzentin zurück und betrachtet die Entwicklungen im Land mit großer Sorge.
5: In den letzten 8 Jahren hat El Salvador einen Boom in der Bau- und Tourismusbranche erlebt. Weder Umweltaspekte noch die Bedürfnisse der Bevölkerung werden dabei berücksichtigt und viele der Gebiete, in denen derzeit gebaut wird, waren zuvor landwirtschaftlich genutzt, insbesondere für den Kaffeeanbau.
0: Auch Romero selbst musste ihre Finca nach über einem Jahrzehnt verkaufen. Mit ihrem Mann hatte sie ein ökologisches Projekt aufgebaut, über das sie auch viel in Austausch mit den umliegenden KaffeeproduzentInnen kam, neue Anbau- und Verarbeitungsmethoden lernte und lehrte. Zu einem Zeitpunkt, als die Finca ökonomisch zu sehr zur Last wurde, kam ein US-amerikanischer Investor mit Kaufinteresse in die Region. Sie dachten, er würde dort weiter Kaffee anbauen. Doch es kam anders.
5: Wir haben es genossen, aber irgendwann kam der Moment, an dem wir nicht mehr weitermachen konnten. Und genau dann tauchte jemand auf, der sagte, ich möchte das Grundstück kaufen. Und wir dachten, na gut, dann ist es wohl soweit und haben den Verkauf abgeschlossen. Doch dieser Typ fing an, alle Höfe aufzukaufen. Die ganze Gegend besteht jetzt aus Ferienhäusern. Alle Leute, die auf diesen Höfen gearbeitet haben, haben keine Arbeit mehr.
1: Ein weiteres Beispiel ist die ehemalige Finca Santa Elena in der Balsamo Cordillera. Seit der Agrarreform von 1980 war die Finca eine Genossenschaft. Der Staat enteignete damals die Familie Girola, eine der mächtigsten Kaffeefamilien des 20. Jahrhunderts, und übergab den Betrieb den ArbeiterInnen. Heute befindet sich auf dem Grundstück ein Luxusimmobilienprojekt.
6: Aquí han habido personas que han sido desalojadas, gente que vivió.
7: Erst vor einigen Monaten wurden Menschen vertrieben, Menschen, die schon auf diesen Landgütern lebten, als diese noch im Besitz der Großgrundbesitzer waren und ihr ganzes Leben lang auf diesen Landgütern wie Santa Elena angebaut und gearbeitet haben.
1: Erzählt Julio Gutierrez, der Anthropologe an der Berkeley-Universität in Kalifornien forscht zu Umweltkonflikten, die von Immobilienunternehmen in Kaffee-Regionen ausgelöst werden. Gutierrez nennt sich selbst einen komischen Salvadorianer, weil er, anders als die meisten seiner MitbürgerInnen, keinen Kaffee trinkt. Doch trotzdem hat er eine liebevolle Beziehung zu den Landschaften, die durch Kaffeeanbau im Land entstanden sind, auch wenn diese immer umkämpft waren.
0: Er erklärt, dass die Agrarreform in den 80er Jahren eigentlich dafür sorgte, dass das Land der Finca Santa Elena so wie vor der Kolonisierung gemeinschaftlicher Besitz war, wodurch es nicht von Einzelnen verkauft werden konnte. Außerdem war es zum Naturschutzgebiet erklärt worden. Doch die neoliberale Regierung unter Alfredo Cristiani Anfang der 90er ermöglichte die Aufteilung des kollektiven Genossenschaftslandes zum Verkauf an die einzelnen Mitglieder erneut. Und die Ministerin für Wohnungswesen von Bukeles Regierung, Michelle Sol, schaffte den Schutzstatus für das Gebiet ab, wodurch dieses für ImmobilieninvestorInnen interessant wurde.
1: So konnte die Kooperative Stück für Stück aufgekauft und für den Bau von Luxusimmobilien umfunktioniert werden. Das Grundstück wird derzeit von einer Geschäftspartnerin der Schwiegermutter von Najib Bukele bebaut. Das Unternehmen, das das Grundstück in Santa Elena gekauft hat, unterhält direkte Verbindungen zu Michel Sol und Ernesto Castro, dem Präsidenten der Legislative, Bukeles rechte Hand. Auch die ehemaligen BesitzerInnen aus der Zeit vor der Reform hatten ihre Hände beim Aufkauf der Grundstücke im Spiel.
0: Der Ausnahmezustand ist seit 4 Jahren die neue Norm in El Salvador unter dem im Jahr 2024 unrechtmäßig im Amt bestätigten Präsidenten Nayib Bukele. Meist wird vor allem diskutiert, ob der Ausnahmezustand ein legitimes Mittel gegen die zuvor omnipräsente Bandengewalt im Land ist oder nicht. Doch es handelt sich hierbei nicht nur um ein ideologisches und politisches Instrument gegen die Banden, sondern auch ein Mittel mit wirtschaftlichen Zielen für Bukeles Regierung.
7: Was den Immobilienbereich angeht, da schüchtert das Regime ein. Die Menschen überlegen es sich zweimal, bevor sie protestieren oder öffentlich gegen einen Fall vorgehen. Oft sind sie gezwungen, das anzunehmen, was die Regierung ihnen als Entschädigung anbietet. Aber fast immer ist diese Entschädigung unzureichend.
0: Cecibel Romero ergänzt.
4: En este momento que no existe Estado de Derecho y que todos los marcos legales.
5: In dieser Zeit, in der es keine Rechtsstaatlichkeit gibt und alle rechtlichen Rahmenbedingungen entweder gar nicht oder willkürlich angewendet werden, kehren wir an die Anfänge der Anhäufung von Grund und Boden zurück. Die Agrarreformgesetze wurden gelockert, um diese Käufe zu begünstigen.
0: Bukele, dessen Familie selbst nicht Teil der Oligarchie war, sondern zu einer neuen Elite gehört, sucht seit Beginn seiner Regierung die Nähe internationaler InvestorInnen, vor allem der Tech-Welt. Ihnen hat er die Türen ins Land geöffnet. Und sie investieren in Scharen. Eine neue koloniale Dynamik mit den Bitcoin-Fans im Zentrum bildet sich heraus.
4: parecido, pero tiene un matiz muy diferente, el tema de estos nuevos colonizadores.
5: Sie sind fast wie neue Kolonisatoren. Die ganze Bitcoin-Welt gleicht einer Sekte. Sie denken, Herr Bukele ist ganz auf unserer Wellenlänge und ermöglicht es uns, steuerfrei einzukaufen und die Voraussetzungen zu schaffen, um diese Religion zu leben. Jedes Wochenende finden Aktivitäten des Bitcoin-Clubs statt. Dort finden sie also eine Insel, auf der die Menschen ihre eigene Sprache sprechen. Und diese Sprache ist übrigens nicht Spanisch, sondern Englisch.
1: Viele der Ländereien gehörten auch früher schon einmal Großgrundbesitzern. Der Kaffee hat schon immer eine Kolonialgeschichte in Mittelamerika. Vor allem europäische SiedlerInnen rissen sich im 19. Jahrhundert riesige Landflächen unter den Nagel, beuteten die Landbevölkerung auf den Kaffeeplantagen aus und wurden reich. Der Kaffee wurde zum grünen Gold von El Salvador.
7: Der gesamte Prozess ist Teil einer umfassenderen Geschichte von Landkonflikten in El Salvador. In den 1880er Jahren verabschiedete die Legislative zwei Gesetze, die die Aufhebung indigener Gemeinschaftsflächen betrafen. Mit dem Inkrafttreten dieser Gesetze wurden diese Formen des kollektiven Landbesitzes in Privateigentum umgewandelt und es begann ein Prozess der Kommerzialisierung des Landes. Entre grupos que tienen
0: mayor capital. Dieser kolonialen Enteignung wollte die Agrarreform der 80er etwas entgegensetzen. Ein System der Kooperativen wurde eingeführt. Doch dieses wurde seit den 90ern neoliberalisiert. Unter Bukele werden nun die Überbleibsel der Reform komplett rückgängig gemacht. Das Land wird von NeokolonisatorInnen neu besetzt, wie Romero beklagt. Es ist die letzte Phase eines schrittweisen Enteignungsprozesses.
4: Yo siento que esto es más allá de los procesos de gentrificación, de lo que se escribe.
5: Hier geht es um mehr als um Gentrifizierungsprozesse. Wir sprechen hier über das Thema Grund und Boden in einem Land, in dem ein Großteil der Bevölkerung Land benötigt, um durch den Anbau ihrer eigenen Lebensmittel zu überleben. Oder auch für die Beschäftigung im ländlichen Raum, die nicht mehr gesichert ist. Wenn sich die Arbeitsbedingungen verschlechtern oder man nicht mehr auf den Kaffeeplantagen arbeiten kann. Es findet ein sozialer Zerfall statt, der nicht messbar ist.
0: Ein politischer Kreis, der Zugang zu den Hebeln der Staatsmacht hat, um Flächennutzungspläne zu ändern, Genehmigungen zu erteilen und Genossenschaften zu vertreiben. Eine Oligarchie, die nun wieder das kaufen kann, was sie sich zuvor bereits unrechtmäßig angeeignet hatte. Und ausländisches Kapital, das unter dem Deckmantel der Freiheit hereinströmt. Sie alle teilen das Land unter sich auf. Was sie dabei nicht bezahlen, sind die sozialen und ökologischen Kosten. Diese tragen diejenigen, die kein Land mehr haben. Kaffeeanbau, einst, wenn auch unter problematischen Grundbedingungen so wichtig für das Land, gibt es währenddessen immer weniger in El Salvador.
1: Unterdessen versucht Pablo, der Arbeiter auf der Kaffeeplantage, die wir besucht haben, einen Sinn in den Ereignissen in El Salvador zu finden. Er hat mit den neuen Besitzern der Plantage ausgehandelt, dass er einen kleinen Teil der Kaffeeproduktion nach seinem eigenen Rezept rosten darf und verkauft den Kaffee an TouristInnen. Solange die Besitzer der Finca es noch interessant finden, dort Kaffee anbauen zu lassen, kann er damit arbeiten. Er kann nur hoffen, dass dies noch für eine Weile so bleibt.

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2: Amazonia Vox, gegründet von Daniel Nardim in Belém, stärkt amazonische Selbstrepräsentation durch dekolonialen, lösungsorientierten Journalismus. Die Plattform vernetzt JournalistInnen mit über 1200 Mitgliedern von indigenen Gemeinschaften und anderen ForscherInnen und bietet kostenfreie Kurse zu Klimajournalismus, Desinformation und Medienbildung. Gemeinsam mit Schulen fördert sie kritisches Denken und Selbstbewusstsein. Amazonia Vox steht für Kommunikation in, aus und für den Amazonas, die Vielfalt, Wissen und Würde lokaler Gemeinschaften sichtbar macht. Stefan Mohr hat sich das angeschaut.
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4: Heute hören wir Daniel Nardim, den Gründer von Amazonia Vox, einem Medium, das auf den kolonialen Journalismus setzt und die Amazonasregion selbst zu Wort kommen lässt.
5: Ich heiße Daniel Nardim. Ich bin Journalist und lebe in Belém, der Hauptstadt des Bundesstaats Pará, mitten in der brasilianischen Amazonasregion. Nach über 20 Jahren im klassischen Journalismus, in Redaktionen, im öffentlichen und privaten Sektor, wollte ich etwas Neues schaffen. Etwas, das aktiver und lösungsorientierter ist. So entstand Amazonia Vox.
4: Amazonia Vox hat ein klares Ziel, den lokalen Stimmen Gehör verschaffen.
6: Amazonia Vox basicamente tem como trabalho fortalecer o maior protagonismo amazônida nas narrativas.
5: Es geht vor allem darum, dass die Menschen aus der Region selbst die Geschichten über die Amazonasregion erzählen. Oft ist das Wissen darüber, sowohl im Ausland als auch innerhalb Brasiliens, sehr oberflächlich und wird von außen geprägt. Aber seit Jahrzehnten arbeiten traditionelle Gemeinschaften, Universitäten und Forschende daran, eine echte lokale Perspektive sichtbar zu machen. Genau das wollen wir stärken, auf Augenhöhe.
6: Wir
5: machen lösungsorientierten Journalismus. Klar, es ist wichtig, Missstände aufzudecken. Aber genauso wichtig ist es zu zeigen, dass es lokale Initiativen gibt, die darauf Antworten finden. So zeigen wir, die Lösungen für die Amazonasregion kommen von den Menschen hier selbst, aus den Gemeinden, von Universitäten und lokalen Projekten.
4: Und sie schaffen auch Netzwerke zwischen JournalistInnen und lokalen Quellen.
5: Heute sind auf unserer frei zugänglichen Webseite über 1200 Menschen registriert. Forschende, Indigene und Quilomba-VertreterInnen, Community-VertreterInnen und andere WissensträgerInnen aus der Amazonasregion. Hier kann man nach Themen suchen und direkt diejenigen finden, die das Wissen und die Praxis der Region leben und weitergeben.
4: Ein großes Netzwerk von freien JournalistInnen arbeiten auch mit. Das hilft Amazonia Vox, über die Region hinaus noch bekannter zu werden.
5: Wir haben außerdem rund 800 lokale Medienschaffende registriert. JournalistInnen, FotografInnen, FilmemacherInnen, DesignerInnen, IllustratorInnen. Alle aus der Amazonasregion. So schaffen wir Verbindungen und neue Möglichkeiten für Menschen vor Ort.
7: Como é fazer ciência na Amazônia?
8: Fazer ciência na Amazônia é um ato político de resistência. E ao mesmo tempo é uma forma de contribuir para uma ciência mais plural, com diversidade de vozes, de corpos e subjetividades historicamente invisibilizadas.
6: O Amazonia Vox tem ainda também formações gratuitas para esses profissionais de comunicação que estão na região amazônica, tanto na parte mais técnica de produção de conteúdo,
5: wir bieten kostenlose Trainings für lokale Medienschaffende an, sowohl fachlich als auch thematisch, zum Beispiel zu Klimajournalismus oder dem Kampf gegen Desinformation. Außerdem arbeiten wir mit Schulen zusammen, wie in Santo Isabel do Pará. Etwa 40 SchülerInnen pro Jahr prüfen und bearbeiten unsere Artikel vor der Veröffentlichung. Sie erweitern ihr Wissen, gewinnen Selbstvertrauen und tragen die Geschichten in ihre Communities.
6: Nós temos também um aumento de audiência hiperlocal, já que esses alunos compartilham com familiares e amigos.
4: 5 Arbeitsbereiche, ein Ziel, die lokale Kommunikation stärken.
6: Em resumo, nós temos essas 5 frentes principais de trabalho, né? O conteúdo de jornalismo de soluções, um banco de fontes.
5: Kurz gesagt, wir haben 5 Bereiche. Journalistische Inhalte, Quellendatenbank, Freelancer-Datenbank, Medienbildung und kontinuierliche Vorbildung. So stärken wir die Kommunikation aus der Amazonasregion und zeigen der Welt, wie vielfältig, komplex und tiefgehend das Wissen hier ist.
6: Profundidade do conhecimento que é gerado e produzido aqui na nossa região.
4: Mehr erfahren unter amazoniavox.com. Geschichten direkt aus dem Amazonasgebiet in Brasilien.
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1: Hallo und herzlich willkommen bei Morgen. Morgen, die Nachhaltigkeitssendung vom Einsparkraftwerk hier auf Radio Helsinki 92,6. Mein Name ist Rainer Meichin und der Titel der heutigen Ausgabe von Morgen lautet Zu Besuch am Bauernmarkt. Zu diesem Zweck habe ich mich nun auf den Weg gemacht und zwei Grazer Bauernmärkte besucht. Viel Vergnügen bei der kommenden halben Stunde. So, ich befinde mich hier beim Bauernmarkt in Graz-Andritz. Vor mir steht der Marktsprecher Herbert und der wird uns nun einiges aus seiner Tätigkeit, seinen Erfahrungen und aus seinem betrieblichen Umfeld hier im Bauernmarkt Graz-Andritz berichten.
2: Ja, hallo, ich bin der kleine Herbert, bin Marktsprecher von Andritz. Stehe hier seit 45 Jahren, nämlich genauso lang gibt es den Bauernmarkt.
1: Das heißt, du warst seit dem ersten Tag hier dabei?
2: Ich war seit dem ersten Tag hier dabei. Die Mutter ist schon zuerst gestanden und ich bin als kleiner Bub dann gleich dazugekommen und bin jetzt seit 45 Jahren auf dem Markt.
1: Das heißt, du bist, glaube ich, einer der ältesten Marktstandler.
2: Ich bin einer von den Ältesten. Es gibt schon welche, die was genauso lang wie wir oder ich da schon stehen, ja.
1: Was kannst du uns jetzt erzählen, wie es sich das Ganze hier über die 45 Jahre entwickelt hat?
2: Also wir sind ein kleiner Markt mit 17 Beschicker und der Markt hat sich in den letzten Jahren immer besser entwickelt. In Andritz ist immer mehr Zulauf und ich glaube, die Kundschaften in Andritz sind mit uns recht zufrieden. Wir sind einmal gesiedelt, kurz in den Schulhof, weil der Andritzer Hauptplatz umgebaut ist, im Zuge auch unser Bauernmarkt. Jetzt stehen wir auf unseren neuen Markt seit 15 Jahren ungefähr, ja. Und zuerst waren wir auch auf dem Markt, aber da war noch alles ein bisschen kleiner.
1: Wenn du nun so zurückschaust, hat es da auch einige schwierige Jahre gegeben?
2: Ja, es waren immer schwierige Jahre dabei, aber das ist eher wetterbedingt. Also wenn uns Unwetter getroffen haben oder sehr heiße Jahre waren, also trockenbedingt. Und ja, aber so im Großen und Ganzen sind wir schon zufrieden.
1: Das Bewusstsein der Konsumenten hat sich ja auch deutlich jetzt während der letzten Jahre auch verändert.
2: Das kann ich zu 100% bestätigen, das hat sich absolut, also die Leute werden schon wieder viel bewusster, regionaler und das ist auch gut so.
1: Und was sind aktuell hier im Juli 2019 die Rainer-Produkte?
2: Jetzt ist Hauptsaison, also in jeder Sparte, ob Obst, Gemüse, es ist die große Auswahl da. Das fängt von Paradeis an, Paprika im Obstbau, die Marillen, das junge Obst, Pfirsiche kann schon wieder da, Fleisch ist immer, alles, Brot gibt's. Also es ist komplett jetzt alles, die volle Palette da.
1: Hat sich bei irgendeinem Produkt während der letzten 45 Jahre etwas Gravierendes verändert?
2: Nein, es sind Sorten verschwunden, es sind Sorten dazugekommen, wie es halt überall so ist. Aber die Auswahl ist größer geworden. Also es kommen wieder alte Sorten zurück. So wie jetzt die Ochsenherz, das hat so wieder vor 3-4 Jahren angefangen und die sind jetzt sehr, sehr beliebt. Sind inzwischen schon fast verschwunden gewesen.
1: Wie viele Jahre siehst du dich hier noch am Bauernmarkt in Andritz stehen?
2: Ich habe keine Ahnung, aber es werden schon noch etliche Jahre sein. Ich weiß es nicht. Aber so 10, 15, 20 Jahre, wenn ich gesund bleibe, wird das schon so bleiben.
3: Hallo, ich bin die Astrid und bin in Andritz hier am Bauernmarkt. Ich gehe gerne auf den Bauernmarkt einkaufen, weil es regionale Produkte und saisonale Produkte gibt. Ich finde, man soll die Bauern unterstützen. Das ist immer ein nettes Zusammenkommen. Man kann tratschen mit unterschiedlichen Leuten. Man kriegt vielleicht auch mal Rezeptideen. Man hat aus der Region alles, was man so brauchen kann und was nicht in meinem Garten wächst, das besorge ich mir dann hier.
1: Das heißt, du hast selber auch einen Garten?
3: Ich habe selber auch einen Garten, baue alles Mögliche an, aber erfahrungsgemäß dauert es ein bisschen länger, bis das ganze Gemüse fertig ist. Und dann kann ich mich in der Zwischenzeit hier versorgen. Und so Dinge wie Brot oder Fleisch, Leberaufstrich, Eier, die hat man ja sowieso nicht, also ich nicht zu Hause und dann kann man die hier kaufen.
1: Wie lange bist du schon hier Gast beim Bauernmarkt in Andritz?
3: Der Stand hinter uns ist der von meinem Onkel. Also eigentlich, glaube ich, hat mir meine Mama schon mitgenommen, wie ich noch ganz klein war.
1: Neben dir steht ein Kinderwagen mit einem kleinen Kind. Ist das vielleicht auch ein zusätzlicher Grund, hier auf den Bauernmarkt zu gehen?
3: Ja, schon. Ich denke mir, saisonale Produkte zu kaufen und zu wissen, wo sie herkommen, hat einen gewissen Nachhaltigkeitsaspekt. Und von dem her, finde ich, sollte man das schon vorleben und auch für unsere Jugend oder für die Kinder auch irgendwie als Vorbild betrachten und nicht die Schwammerl aus Ungarn im Geschäft holen oder die Kirschen aus Spanien, wenn man sie aus Österreich auch haben kann.
4: Ich heiße Josef, betreibe den Bauernmarkt 35 Jahre, habe es von den Eltern übernommen. Die Hitze momentan ist sehr schwierig. Die Hitze schafft uns alle, auch die anderen, wenn man sieht. Trotzdem bringen wir noch was zusammen. Wir in Österreich, es zahlt sich aus, das kommt zu uns nach Andritz, schaut euch das an, gute Produkte, überzeugt euch selber.
1: Welche Produkte bietest du jetzt aktuell hier an?
4: Wir haben eine extrem große Palette, von Paradeis angefangen bis zu Gurke, Kartoffeln. Jetzt verkaufe ich gerade einen Krauthappel um 2,50 das Stück. Und der will natürlich wieder einen Sackerl haben. Und wir steigen jetzt eh weg von dem Plastik. Wir kommen jetzt auf den Papiersackerl zurück. Ich finde es auch gut so. Kirschen werden jetzt langsam aus. Wir haben viel Obst, Marillen, Zwetschgen kommen jetzt. Also immer was saisonmäßig ist, bieten wir auch an.
5: Ich bin der Andreas Landgraf. Der Bauernbrot ist der totale Renner bei uns, allerdings leider schon ausverkauft heute.
1: Wie schaut denn das dann aus mit dem Bauernbrot? Wie wird denn das bei euch zu Hause produziert?
5: Also wir sehen den Weizen auch noch selbst an, also wir bauen auch noch. Dann machen wir es einfach klassisch, wie das Bauernbrot eben ist. Also 70% Trockenmehl, 30% Weizen. Wir tun auch Sauerteig dazu, Hefe und ja, backen das dann eben.
1: Wie viele Backtage habt ihr in der Woche?
5: Wir sind jetzt bei 3 Backtage in der Woche.
1: Wie schaut es nun bei den Mengen beim Brot aus?
5: Ja, das mit der Menge kann ich jetzt nicht genau sagen, da weiß meine Frau besser Bescheid. Der ist da die Fleißige in der Hinsicht.
1: Das heißt, du bist dann für die Fleischprodukte zuständig?
5: Genau, das machen ich und der Vater.
1: Und was bietet ihr da besonders an?
5: Also ein Hauptprodukt ist bei uns einmal das Geselchte, vor allem das Gekochte. Das wird zum Großteil aufgeschnitten am Bauernmarkt, da haben wir auch eine Maschine mit. Dann auch Hartwürstel, Solchwürstel zum Kochen. Im Herbst dann zur Saison Brein- und Blutwürste.
1: Welche Art von Fleisch habt ihr da? Ist das alles Eigenschlachtung oder wie läuft das ab?
5: Wir haben alles Eigenschlachtung. Also wir kaufen die Ferkel mit 30 Kilo in Hartberg beim Bauern. Das ist schon seit Jahren. Wir füttern es auf am Hof und schlachten und verarbeiten alles selber nachher.
1: Also seid ihr wirklich ein klassischer Abhofbetrieb und ihr macht sogar die Schlachtung irgendwie am Hof auch, oder?
5: Genau, also wir sind mal ein klassischer Abhof oder ein reiner Familienbetrieb. Wir schlachten auch selbst am Hof, dürfen das Gott sei Dank noch und verarbeiten dann alles selber weiter zu den Produkten, die wir eben haben.
1: Wie siehst du deine Zukunft in dieser Branche?
5: Also ganz ehrlich, ich sehe das einmal gesichert, weil vor allem gesunde Lebensmittel braucht der Mensch immer und ich glaube, dass wir da aufs richtige Pferd gesetzt haben. Ich merke, die Leute essen eher weniger Fleisch, aber dafür bewusster. Und sie sind auch bereit dafür, gern mehr zu zahlen, aber dafür eben weniger, ne, wie gesagt.
6: Schauen Sie, lange wir eigene Sachen kriegen von da. Von unseren Leuten, nichts von außen und her. Weil gestern haben wir wieder gesehen, was da in Spanien sich abspielt. Und, das ist ja grauenhaft, wenn man das verfolgt. Wirklich. Sind wir froh, dass wir unsere Bauern da was abkaufen können.
7: Wir können da einkaufen. Also kinderreiche Familien können nicht einkaufen da. Ein Happelsalat, 2,50.
1: Und dafür ist ein frischer Happelsalat aus der Umgebung.
7: Gut, ja, sicher, ich sag nur, es ist nicht für alle möglich, leider.
1: Aber Sie leisten sich diesen Luxus?
7: Ja, jetzt, jahrzehntelang schon, ja. Weil wir beide verdient haben, darum leisten wir uns das. Sonst ginge es nicht, muss ich ehrlich sagen.
1: Ist das vielleicht auch ein anderer Grund, dass die Lebensmittel generell viel zu billig sind?
7: Ja, ganz billige kaufe ich überhaupt nicht, genauso wie ich keine billigen Textilien kaufe. Ich kaufe immer Qualität, aber halt dann weniger für den Ganzen. Ich bin kein Konsummensch.
8: Ich bin die Justine vom Bauernmarkt Andritz und ich bin jetzt da seit ca. 5 Jahren, bin am Stand Möstl, bin eigentlich die Schwägerin. Meine Schwägerin ist am Lennplatz drauf und jetzt freue ich mich, in den Ferien hilft mir meine Enkelin Katrin, die ein bisschen Kopfrechnen lernen will und mir freut es sehr, ich habe super klasse Kunden da, wir haben einen Brotstand da und Gemüse und produzieren alles selber und donnerstags Nachmittag können Sie Leute zu uns am Hof kommen und das Produkt auch holen. Und jetzt gebe ich an die Katrin weiter, vielleicht kann der ein paar Worte sagen, da, gell? Okay, wie es ihr gefällt, gell Katrin?
9: Hallo, ich bin die Katrin und ich helfe meiner Oma am Bauernmarkt und es macht super viel Spaß.
1: Wie alt bist du?
9: Ich bin 13.
1: Wie schaut es denn aus? In der Früh musst du ja vielleicht ein bisschen früher aufstehen.
9: Ja, sehr früh, bin immer müde, aber es geht dann.
1: Wann stehst du ungefähr auf immer?
9: Um 16:45.
1: Und was ist denn deine Lieblingstätigkeit hier auf dem Bauernmarkt?
9: Ja, das Brot verkaufen, Gemüse verkaufen und die Leute einfach eine Freude machen.
1: Das ist das erste Jahr, da machst du das schon öfters oder länger?
9: Das zweite Jahr ist es jetzt schon. Im Winter habe ich angefangen und jetzt helfe ich in die Ferien.
1: Und wie schaut es aus in deiner Zukunft? Kannst du dir da vielleicht vorstellen, dass du da ein bisschen öfters da bist?
9: Ja, wir haben selber einen Betrieb zu Hause und kann mir das gut vorstellen.
10: Ich bin das erste Mal da und der Bauernmarkt muss man einkaufen, weil die Produkte naturell sind und schmecken immer gut.
1: Das heißt, ich habe jetzt das Glück gehabt, um dich das erste Mal hier auf dem Bauernmarkt zu erwischen.
10: Ja, ich bin Koch vom Beruf und das muss man schon ausnutzen.
1: Wohnst du hier in Andritz oder bist du zufällig vorbeigekommen?
10: Durch Zufall. Ich arbeite im Johanneshof und bin da vorbeigekommen, bin ich gleich stehblind bei der Straßenbahn ausgestiegen und einkauft.
1: Und was gibt es heute Gutes bei dir zum Essen?
10: Schmalzbrot, Grammeschmalz, Würsteln, Bauernbrot. Das ist das Beste, was es gibt.
1: Also da spricht der Koch aus Erfahrung?
10: Ja. Nein, das passt schon. Und die Preise sind auch okay.
11: Mein Name ist Neubauer. Wir stehen am Andritzer Bauernmarkt und auf St. Peter. Und wir haben uns spezialisiert auf die Verarbeitung von Getreide in jeglicher Art und Weise. Und zwar machen wir 4 verschiedene Vollkornbrote, dann ein reines Roggenbrot, Bauernbrot. Dann haben wir auch 3 spezielle Strudel, nämlich einen Apfelstrudel, Topfenstrudel oder Topfenheidelbeer. Dann haben wir uns auch auf Mehlspeisen verschiedenster Arten festgelegt, so wie Topfentatschel, Buchtel, Striezel, Dinkelstriezel, zu Weihnachten vor allem Kekse. Und ein spezielles ist ein Kartoffelbrot, das mit Kartoffelpüree und mit einem sehr hellen Roggen gebacken wird.
1: Wer ist denn da zu Hause, die Fleißige, die das alles kocht?
11: Produziert ja das für die Gattin und meiner Tochter. Und ich helfe natürlich auch, wenn es notwendig ist, mit. Und verkaufen tun wir am Samstag am Andritzer Bauernmarkt und am St. Peter Bauernmarkt.
1: Das heißt, spätestens am Freitag und Donnerstag sind hier die Großbacktage.
11: Ich brauche 3 Tage, bis ich das Produkt habe, weil unsere Brote nur mit Sauerteig sind, also ohne Hefe, was ein bisschen einen größeren Aufwand nach sich zieht, aber deswegen wird das Brot nicht schimmlig und es hält sich sehr lange frisch.
1: Wie ist die Resonanz deiner Kunden, wenn man jetzt das über die letzten Jahre hin so betrachtet?
11: Ich habe eine sehr große Steigerung in Bezug auf das, weil das nachgefragt wird, ein Produkt ohne Chemie. Das, was bei mir der Fall ist, da ich das Getreide selber habe, teilweise auch selber mahle fürs Vollkornbrot. Und die Steigerung in diesem Bereich ist für die kundenmäßig wird es sehr gut angenommen, da solche Produkte gesucht werden.
1: Da ganz links oben sehe ich auch Marmelade. Machst du auch die Marmelade selber?
11: Das macht die Tochter, das ist ein Hobby für ihr. Und das sind lauter ausgefallene Marmeladen. Und zwar hat sie Kirschmarmelade, dann Riewiesel, Himbeer, Brombeer und Agerwitzbirnen. Und wie gesagt, da ist die Aufteilung auch ganz anders wie sonst normalerweise. Wir haben 2 Drittel Frucht und nur einen Teil Zucker. Deswegen ist sie sehr streichfähig, eher mehr als Aufstrich, als wie als Marmelade.
12: Hallo, ich bin die Claudia, stehe hier am Stand der Familie Wagner-Leobold. Bis Anfang des Jahres haben meine Eltern den Stand geführt. Ich habe aber auf einem Biobauernhof hingeheiratet zur Familie Leopold. Somit haben wir Mehl und Getreide in Bioqualität. Und ich führe es jetzt den Betrieb gemeinsam mit meinem Bruder. Dadurch bleibt der Name Wagner auch erhalten. Wir haben verschiedenes Obst von Äpfel, Pfirsich, Zwetschgen, später auch Birnen, Brombeeren. Ja, was eben nicht verkauft wird, das wird zur Marmelade, Säften verarbeitet bzw. Sauer gegessen und für Eigenproduktion verwendet. Meine Tochter steht auch zeitweise mit am Markt. Ihr gefällt es auch recht gut, das Verkaufen.
1: Und welche Säfte bietet ihr nun an und wie entsteht denn überhaupt so ein Saft?
12: Also wir haben jetzt Apfelsäfte entweder mit Holunder oder schwarzen Riebisseln gemischt. Wir haben auch Apfelsaft normal in Naturtrüb, klaren Apfelsaft bzw. auch einen komplett aus ungespritzten Äpfeln. Die Säfte werden einfach direkt die Äpfel gepresst bei uns und dann durch Erhitzen haltbar gemacht. Kommt sonst gar nichts dazu, ist rein der Apfelsaft so wie es. Bei den schwarzen Riebisseln und Holunder kommt der Konzentrat dazu.
1: Und bei den Mehlen, was du da anbietest, wie schaut es denn da aus?
12: Und zwar habe ich für Weizen, Roggen und Dinkel ein Vollkornmehl. Das heißt, da wird das ganze Korn, so wie es ist, einfach vermahlen. Und da ist alles dabei. Also es wird nichts ausgesiebt, sondern genauso vermahlen. Da habe ich einen Kollegen, der mir das macht.
1: Wie lange beschäftigst du dich schon mit dieser nachhaltigen Ernährungsweise?
12: Ich habe jetzt mittlerweile, bin ich 7 Jahre mit meinem Mann verheiratet. Also 7 Jahre machen wir jetzt gemeinsam den Biobetrieb. Davor aufgewachsen bin ich, wie gesagt, bei meinen Eltern am Obst, bei Familie Wagner und habe somit immer die ganze Zeit schon damit zu tun, seitdem ich auf der Welt bin, so mehr oder weniger. Wir versuchen halt immer mehr auf nachhaltig und weniger spritzen und biologisch eher umzustellen, wo es möglich ist. Grundsätzlich sehe ich Zukunft in der Direktvermarktung, weil sie immer mehr Leute interessieren, dass sie doch Produkte aus der Umgebung bzw. aus dem eigenen Land bekommen. was ich so bei meinen Eltern gesehen habe, also es ist immer recht gut gegangen eigentlich. Sie haben angefangen mit, also mein Großvater war einer der Ersten da am Andritzer Bauernmarkt, der da verkauft hat. Das hat dann meine Mutter weitergemacht und jetzt da, in dem Fall bin ich zurzeit da. Und möglicherweise dann eben die Enkel, also meine Kinder weiter.

0: Nun geht es gleich weiter hier beim Morgen der Nachhaltigkeitssendung Radio Helsinki 92,6 mit dem Besuch am Grazer Bauernmarkt. Ich bewege mich nun weiter vom Bauernmarkt in Graz-Andritz zum Bauernmarkt am Grazer Lendplatz.
1: Hallo, hier spricht die Franziska vom Bauernmarkt Lendplatz. Ich grüße euch alle miteinander. Ich will euch heute ein bisschen was vom Bauernmarkt Lendplatz erzählen. Es ist ein traditioneller Markt, den es schon sehr lange gibt. Und wo, da kommen die Bauern aus der näheren und weiteren Umgebung und verkaufen ihre Produkte. Das Besondere daran ist, das wird selbst am Hof produziert und dann da hereingebracht. Ich selbst bin schon seit ca. 30 Jahren da am Markt. Vor mit verschiedenen Obstarten, angefangen von Kirschen über Marillen, Pfirsiche, Äpfeln, Apfelsaft und verschiedene be- und verarbeitete Produkte.
0: An wie vielen Tagen in der Woche habt ihr offen?
1: Ja, der Bauernmarkt ist von Montag bis Samstag von 6 Uhr bis 13 Uhr offen, außer an Feiertagen.
0: Wie schaut denn das aus unter der Woche? Wann ist denn da am meisten Betrieb und wann ist er ein bisschen ruhiger?
1: Ein bisschen ruhiger ist es von Montag bis Donnerstag, ein bisschen quirliger wird es dann Freitag, Samstag und am Samstag ist sowieso sehr viel los. Die Leute dann ins Wochenende abtauchen sozusagen und dann den Einkauf am Bauernmarkt dann tätigen und dann rundherum auch noch die Gastronomie nutzen. Das ist ein Wohlfühlort, wo man gerne herkommt und wo man einfach mal sich gehen lassen kann und genießen kann mit allen Sinnen, die Augen, Ohren, Geschmack, alles Mögliche.
2: Ja, grüß Gott, da spricht Franz Höfer, bin ebenfalls am Lendplatz in Graz, langjähriger Beschicker des Bauernmarktes und wir haben uns hauptsächlich auf die Freilandeierhaltung bzw. auf das Kürbiskernöl spezialisiert. Alles, was wir anbieten und verkaufen, wird selbst am eigenen Höferhof produziert. Das sind also Freilandeier, wir haben fast 2 Hektar eingezäunt, wir haben 1600 Hühner, die immer auf der grünen Wiese sich befinden und nur mit eigenem Futter ernährt werden. Wir haben eine Kreislaufwirtschaft mit eigenem Mais, mit eigenen Weizen. Mit dem Rückstand vom Ölpressen ist der Ölkuchen als Eiweißfuttermittel, werden also die Hühner gefüttert. Wir bauen auch 3 Hektar Kürbis an. Die Kürbis werden im Herbst geerntet. Sie kommen dann in Jutesäcke bzw. in Papiersäcke, werden kühl gelagert und rund alle 3 Wochen wieder frisch gepresst. Damit haben wir das ganze Jahr frisches Kürbiskernöl, original abgefüllt in Originalflaschen, mit einem Originalverschluss und natürlich Original-Kürbiskernöl.
0: Und wie ist die Resonanz vom Publikum? Weiß sie diese Naturprodukte aus der näheren Umgebung auch zu schätzen?
2: Ja, im Großen und Ganzen sehr, sehr erfreulich. Es ist so, leider Gottes so, dass während der Woche der Besuch nicht allzu stark ist. Ist klar, die Leute müssen arbeiten. Wir versuchen aber trotzdem die gesamte Woche, soweit es möglich ist, auch hier zu sein. Der beste Tag ist naturgemäß der Samstag, wo wir schon dementsprechende Produkte auch anbieten und auch absetzen können.
0: Wie schaut es denn aus mit den Eiern bei den Freilaufhühnern? Haben die da einen eigenen Legebereich, wo sie dann die Eier wieder hergeben?
2: Es ist so, dass die Hühner die Eier grundsätzlich im Stall legen, dann aber hinausgehen. Wir haben einen Wintergarten, einen Vorgarten mit dabei. Bei Schlechtwetter halten sie sich dort auf, ansonsten hinaus auf die grüne Wiese. Und sie haben die Möglichkeit, frei hinauszugehen und auch wieder bei kühlem Wetter oder bei Regen wieder hereinzugehen.
0: Wie schaut denn das mit dem heurigen Wetter bei der Kürbisernte aus im Herbst? Also ist da alles noch im grünen Bereich?
2: Ja, wir haben bis dato Glück gehabt, wunderschöne Kürbisse. Wir haben alles mit der Hand nachgehauen, das heißt, das Unkraut frei gemacht. Bei uns wird faktisch überhaupt nicht gespritzt, sondern wirklich manuell alles bearbeitet. Leider Gottes haben wir am vergangenen Samstag ein sehr, sehr schweres Unwetter gehabt. Es hat geheilt, wobei wir die Schäden noch nicht abschätzen können. Ich hoffe, sie halten sich in Grenzen. Allerdings hat der Sturm im Wald und im Forst große Schäden verursacht. Bei uns sind ca. 30, 40 Bäume umgerissen worden. Wir haben jetzt praktisch 14 Tage, 3 Wochen nur Arbeit, um dieses fast wertlose Holz aufzuarbeiten.
0: Vor mir steht nun Viktoria mit 2 Kindern. Eines schläft im Kinderwagen und ein Kind ist schön brav an der linken Hand. Viktoria, was bewegt dich nun dazu, hier am Bauernmarkt am Grazer Lendplatz einzukaufen?
3: Also mir ist es wichtig, dass wir zu Hause hauptsächlich mit regionalen Produkten kochen, die saisonal zur Verfügung stehen. Ich möchte meine Kinder dazu erziehen, dass sie eben auf Regionalität und gute Lebensmittel achten. Das Biologische ist mir auch wichtig, aber für mich steht Regionalität und Saisonalität eigentlich im Vordergrund.
0: Und was mag nun der Sonnemann hier besonders gerne vom Bauernmarkt?
3: Eigentlich alles, außer rohe Karotten, die gehen nicht so, aber Erbsen und Melone und vor allem Tomaten. Tomaten sind das absolute Lieblingsessen.
0: Wie schaut es nun aus, zum Beispiel bei deiner Verwandtschaft mit dem Bauernmarktbesuch, oder bist du da eher ein Einzelgänger?
3: Nein, es ist eigentlich die ganze Familie in diese Richtung. Meine Mama hat das Glück, dass sie selber einen großen Garten hat und weitgehend autark über die Sommermonate kommt. Meine Geschwister leben auch in Graz und gehen eigentlich sehr gerne zum Bauernmarkt einkaufen.
0: So, hier bin ich nun bei Günther angelangt, wird uns nun einiges erzählen.
4: Ja, guten Tag, hallo. Und zwar meine Produkte zurzeit, die Zwetschgen haben Hauptsaison und daher machen wir auch einen ausgezeichneten Zwetschgenbrand mit 42%. Dazu kommt noch ein Birnenbrand, Apfelbrand im Eichenfass gereift und auch noch eine gute Luise.
0: Wie schaut denn das aus genau mit den Schnapsbrennen? Wie lange muss denn das zum Beispiel vorher in den Fässern reifen?
4: Ja, und zwar ungefähr 14 Tage wird es in den Fässern die Frucht gereift. Dann ist die Gärung fertig. Danach kann man eigentlich mit dem Brennen beginnen.
0: Und was ist so dein Lieblingsbrand?
4: My favorite ist Williamsbirne, muss ich ehrlich sagen. Oder gute Luise habe ich sehr gerne. Das sind meine zwei Lieblinge eigentlich, ja.
0: Und bei den Schnäpsen, wann ist denn da die beste Verkaufssaison? Eher zu Weihnachten oder anders?
4: Ja, da, man merkt schon, zu Ostern geht einiges, gell? Zu einem guten Ostergesöchner Stampel oder auch Weihnachten. Weihnachten wird da viel verkauft, ja. So unter mir im Sommer eher schwach. Heuer war ein sehr gutes Marillenjahr, was die letzten 3 Jahre eigentlich nicht passt hat, wegen Spätfrost immer, gell? Aber heuer perfekt. Und Pfirsich, Zwetschgen ist auch ein sehr gutes Jahr. Die Äpfel schaut auch gut aus, also darf man heuer sehr zuversichtlich sein mit der Herbsternte dann.
0: Und was nicht verkauft wird, das kommt dann in den Schnaps?
4: Ja, man muss schon auf die Qualität achten, man kann nicht alles in den Schnaps reinhauen, gell? Also es muss schon sehr reif sein, nicht nur weil es optisch nicht mehr ansprechend ist, kann man es nicht einfach zu Schnaps verarbeiten.
0: Das heißt, zu einem guten Schnaps braucht man unbedingt eine gute Frucht?
4: So ist es, genau, anders geht es nicht.
5: Hallo, grüß euch, ich bin die Ingrid, ich stehe am Lehmplatz vor der Bestsäule, 6 Tage in der Woche. Und habe Blumen anzubieten. Derzeit gibt es im Angebot natürlich Sonnenblumen. Wie soll das anders sein? Große, kleine. Dann mache ich bunte Sträuße. Da binde ich hinein eben meine Sonnenblumen, dann meine Dahlien in den verschiedensten Farben. Dann habe ich noch Statitien, die halten sich auch gut. Weiters Strohblumen, Agarantum. Ich habe sehr viele Hortensien daheim. Dann habe ich noch Lavendel ist noch im Angebot momentan, die letzten Büscheln. Dann habe ich kleine Rosen, die ich eben mit Lavendel bind, in verschiedenen Farben, vorwiegend aber rosa mit weiß. Weiters habe ich Brombeeren, Himbeeren, das biete ich dann eben jeden Tag da an und freue mich auf jeden Kunden, der kommt.
0: Was sind denn aktuell oder übers Jahr verteilt die einzelnen Lieblingsblumen der Kunden?
5: Meine Kunden kaufen bei mir vor allem am Anfang vom Jahr, ich fange an Ende April zum Markt fahren, Flieder, Schneeball. Weiters gibt es dann Maiglöckerln und der große Hit eben bei mir am Stand sind meine vielen Pfingstrosen, die ich dann über circa 8 Wochen anbiete.
0: Wie viele Pfingstrosenstöcke hast du da zu Hause?
5: Oh, einige hundert.
0: Gibt es auch auf irgendetwas, was man aufpassen sollte, wenn man selbst Pfingstrosen ziehen möchte?
5: Ja, der Standort ist wichtig. Es gibt verschiedene Pfingstrosen, die einen verschiedenen Boden verlangen. Und ich habe eben einen schottrigen, sandigen, eher trockenen Boden und das ist eben für die Stauden Pfingstrosen sehr geeignet. Und im Herbst kommen natürlich die Zierkürbisse, die ich dann schön aufdekoriere. Dann habe ich noch schöne Physalis, die auch sehr haltbar sind. Die kann man gut trocknen, kann man schöne Gestecke damit machen oder Türkränze. Und das biete ich dann auch an.
6: Ja, grüß euch, ich bin's, der Hugo. Bin gerade am Lehmplatz hier am Bauernmarkt mit dem Radl unterwegs. Ich kaufe bei der Paula immer gerne ein, weil sie eigentlich ja, immer mehr gibt, als was sie braucht. Ich selber brauche das Gemüse fürs Training. Ich trainiere für den Austria Extrem Triathlon, den härtesten Triathlon der Welt. Ja, und da braucht man frisches Gemüse.
0: Das heißt, du schaust nicht nur rein auf die Kalorien, sondern auch auf das gesunde Obst und Gemüse.
6: Auf jeden Fall. Gesund muss es sein, vitaminreich muss es sein. Ja, du brauchst, weil da geht es von Graz auf den Dachstein und da brauchst du sehr viele Kalorien.
0: Und dass du bei der Ernährung so auf Pflanzen setzt, ist das eine Änderung oder hast du das immer schon so gemacht?
6: Nein, mit dem Sport wird man immer bewusster. Und nein, das passt schon so. Also ich bin gut unterwegs und nein, das gefällt mir.
0: Und die Leistungen bestätigen dich dann auch?
6: Auf jeden Fall, man muss einmal den härtesten Triathlon der Welt schaffen. Und ja, da ist man schon stolz dran.
0: Und welche Zeit hast du da im Visier?
6: Überleben. Da geht es nur ums Überleben beim Austria Extreme Triathlon.
0: Nun bin ich hier bei Rainer und Gerlinde angelangt und sie werden uns einiges nun von ihrem Besuch hier am Bauernmarkt, am Blendplatz erzählen.
7: Ja, wir sind eigentlich aus Florida, aus Amerika, bin aber hier geboren und verbringen unseren Sommer immer in Österreich.
8: Und ich bin aus Hamburg, komme natürlich auch von Amerika her und wir sind jetzt hier für ein halbes Jahr.
0: Und wo seid ihr in Graz aktuell untergebracht?
7: Wir haben eine Wohnung noch in Graz. Ich bin in Graz geboren, aber wir sind schon fast 50 Jahre in Amerika.
0: Wie ist denn das immer, wenn man hier zurückkommt von den Staaten nach Österreich?
7: Schön, wunderbar. Darum kommen wir jedes Jahr.
8: Schöner Wechsel. Das ist ein schöner Wechsel.
0: Und wie seht ihr die aktuelle Politik in den USA?
7: Boah, schlimm. Den Trump kannst du vergessen.
8: Nicht unbedingt viel besser als hier. Geht alles kreuz und quer in der Politik.
0: Und gibt es inzwischen auch einmal einen Besuch in Deutschland?
8: Ja, alle paar Jahre mal.
0: Das heißt, ihr beide seid immer weit gereist jedes Jahr?
7: Meistens in Österreich, ja. Und dann hier nebenbei Kroatien, Italien. Weil als Jugendlicher waren wir ja in Amerika. Und jetzt lernen wir halt Europa kennen.
0: Und wo ist es dann am schönsten auf der ganzen Welt?
8: Schwer,

0: Das, was jetzt am Markt wächst, das wird gegessen. Und im Winter wächst ein bisschen weniger, dann wird halt ein bisschen mehr Speck gegessen. Genau, was da ist, wird gegessen. So schaut's aus.
1: Sollten viel mehr Menschen am Bauernmarkt ihr Gemüse kaufen und nicht von weit her transportiert, das ist regional und das sollte man stärken.
2: Und wie lange machen Sie das schon?
1: Ja, seit ich mich erinnere, kann ich Gemüse einkaufen gehen selber. Ich meine, früher kann ich es nicht, aber jetzt muss ich es einkaufen und jetzt gehe ich immer am Bauernmarkt. Ich kaufe auch teilweise das Fleisch da, wenn es angeboten wird.
2: Und was sagt die Frau zu so einem Mann?
3: Ja, traumhaft, traumhaft.
1: Sondern wir gehen auch oft am Rennplatz,
3: ja.
1: Am Kaiser-Josef-Platz, also wir sind richtig aktive Bauernmarktkäufer.
2: Auch diesmal sind die 30 Minuten von morgen wieder sehr schnell vergangen. Wer von euch nun auf den Geschmack gekommen ist, auf einen Bauernmarktbesuch in Graz, es gibt hier sehr viele Möglichkeiten und der beste Zeitpunkt ist eigentlich morgen. Bleibt mir nochmal übrig, Danke zu sagen für euer Zuhören und auf ein Wiederhören kommenden Freitag 17.30 Uhr, Radio Helsinki 92,6, wenn es wieder heißt, morgen.

Hallihallo and welcome to Between the Jigs and the Reels here by Radio Helsinki, das freies Radio für Graz. Die Sendung heute ist eine sozusagen sehr keltische Sendung, denn vor 9 Tagen bin ich in Lorient in Nordwestfrankreich angekommen für das Festival Interceltique de Lorient. Und was für ein Festival! In Lorient während das Festival entdeckt man wieder seine keltische Ursprünge. Each year, the festival celebrates one Celtic nation in particular, whether it's Asturias, Brittany, Cornwall, Scotland, Galicia, the Isle of Man, Ireland, Wales, or even the Celtic diaspora around the world. 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

So dann, wie war das? Vier super Beispiele den verschiedenen keltischen Sprachen, die in Europa existieren. Zuerst hatten wir The Gloaming mit der irischen Sprache. Danach gab es eine Gruppe, die ich dieses Jahr gehört habe, die Duo Blen Leisure, die auf Bretonisch gesungen haben. Zunächst haben wir Gillam Rowan Rees gehört, der auf Walisisch gesungen hat. Das Lied heißt, auf Englisch zumindest, The Murder of Hannah Duffys. Zuletzt haben wir die Gruppe Barul aus der Insel Man gehört, mit einem Lied, das aus Manx gesungen wurde. Eine sehr exotische Mischung. But now we go back to Ireland for our next tune, an instrumental piece from well-known group Lunasa, from their album Otherworld, This Is the Miller of Droan.

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Danke für eure Zuhören und Interesse. 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Bis zum nächsten Mal. Ich wünsche euch alle ein sehr schönes Wochenende in this month of August. Oder auf Irisch, Lunasa. Also, los geht's. Baba!

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1: Handle nur nach derjenigen Maxime, durch die du zugleich wollen kannst, dass sie ein allgemeines Gesetz werde.

0: Guten Abend bei der Radiosendung Die Neue Stadt. Jeden Freitag von 19 bis 20 Uhr hier bei der Radio Helsinki auf der Frequenz 92,6 MHz und im weltweiten Netz unter helsinki.at. Im Studio hier wieder Christian Wabel. Hallo Christian.
1: Guten Abend.
0: Und Andrew Anders.
2: Hallo.
0: Schön, dass ihr wieder da seid. Wie seid ihr mit dem Grazer Sommer zufrieden so?
2: Großartig. Großartig, muss ich sagen.
1: Wird immer besser.
0: Ja. Also der wurde durch die Wahl eingeleitet und jetzt genießen wir diesen...
2: Den Auslauf des Sommers, kann man schon fast Auslauf. Sagen, oder? Nee, naja, jetzt nur mitten im Juli.
0: Ist es der Ein- oder der Lauf?
2: Nein, Einlauf würde ich jetzt nicht mehr sagen.
0: Ich war die Woche jetzt zweimal im Open-Air-Kino. Einmal auf der Murinsel, einmal...
1: Was hast du denn angeschaut?
0: Chick?
1: Mhm. Was ist denn das?
0: Das ist die Verfilmung von Wolfgang Herrndorf, von dem Roman... Chick hieß der Roman, heißt der Roman. Super Roman, schöner Film. Kammermusikfestival fängt an, La Strada fängt an. Herrlich, oder? In Graz ist ja eine wahnsinnig super Stadt.
2: Finde ich ja. Und jetzt auch noch mit der Wahl, so wie sie ausgegangen ist, kann man eigentlich als Grazer durch und durch zufrieden sein?
0: dann können wir nicht die Sendung. Das soll die Radio. Können wir Schluss machen, oder? Ja.
2: Oder gibt es eigentlich kritische Punkte an dem Ganzen?
0: Naja, es ist schon viel Verkehr. Haas ist es. Weil alles aber zubaut ist und alle die letzten Bäume an der Mur abgeholzt wurden, wie der Nagel Präsident war, einer Bürgermeister war und so. Also, es gibt schon noch Dinge, die besser wären.
2: So war ein sehr negatives Bild über Graz, was du jetzt hast.
0: Naja, ich habe schon den Eindruck, dass sich die Stadt Graz von 20 oder 18 Jahren Bürgermeister Nagel, wo doch viel verbaut worden ist, noch erholen
1: jetzt
0: muss.
1: Jetzt reden
0: wir
1: nicht über die Vergangenheit.
2: Lass uns über die Zukunft sprechen.
1: Ja.
0: Ihr redet wie SPÖ-Politiker.
2: Die keine mehr die haben. Werden in Graz
1: glaubst,
2: nicht
1: dass die Zukunft der SPÖ gehört?
2: Also ich glaube, dass der SPÖ in Graz auf lange Zeit nichts mehr gehören wird.
0: Naja gut, du hast da wenig Chancen, oder? Ich meine, der Grotze war doch schon sehr überzeugend, auch im Interview, oder? Bei uns.
1: Naja.
0: Ich meine, war die Campus eh auch sein, ich meine, sie war schon nett, gell? Aber man hat schon den Eindruck, dass der Grotze sich mehr Gedanken drüber macht, über das System.
2: Ich finde, er macht sich gesamtheitlich mehr Gedanken als den Eindruck, den die Doris vermittelt hat mit Graz braucht ein Rezept und Graz wird krank. Also dementsprechend nur irgendwie versuchen, auf ein Pferd zu setzen.
0: Glaubst du, dass der Grotzer bald Bürgermeister wird?
1: Ich beteilige mich nicht bei dieser Personaldiskussion. Das finde ich kindisch.
2: Ich glaube, dass seine Zukunft festgeschrieben ist.
0: Ja.

0: Wem?
1: Vom Grotzer.
2: Als Landeshauptmann.
0: Wer hat sie festgeschrieben?
2: Gott.
1: Wahrscheinlich Gott und er selbst.
0: Er selbst?
1: Und die Partei wahrscheinlich hinter ihm. Die Partei steht geschlossen hinter Robert Grotzer. Glaubst du nicht?
2: Doch, ich glaube schon. Also ich war eigentlich recht beeindruckt. Und die Partei wird auch beeindruckt sein, oder?
1: Ich kenne jetzt nicht so viele aus der KPÖ. Christian, du bist doch
0: ich
1: mehr davon.
0: Ich kenne ganz viele, eigentlich durch und durch.
2: Sind die auch so gescheit wie der Kotzer?
0: Was heißt gescheit? Kannst du das spezifizieren, diese Frage?
2: Ich kann die Frage spezifizieren können.
0: Spezifischer stellen. Was heißt gescheit?
2: Na, dass man merkt, also, dass sie sich über Politik und über die Gesellschaft und über die Probleme, die es zu lösen gilt, Gedanken machen.
0: Auf jeden Fall mehr wie die anderen Politiker, das hast du richtig bemerkt.
1: Ja.
0: Nein, aber können wir vielleicht ein bisschen analysieren, weil ich habe mich eigentlich gefragt, ist Graz jetzt, ist eine europäische Stadt und war mal europäische Hauptstadt, ja?
2: Kulturhauptstadt Europas,
0: Kulturhauptstadt.
2: 2003, vor 23
0: ist das,
2: Jahren.
0: Was jetzt hier passiert, was ihr über den grünen Klee hinaus lobt, ist das vorbildlich, ist das was Neues in Europa? Wenn man sich denkt, dass, also das ist sicher die einzige westeuropäische Stadt überhaupt, oder wo die Kommunisten die stärkste Kraft sind. Und das gibt mir natürlich zu denken. Und was denke ich?
1: Gerne. Raus damit.
0: Sie haben verstanden, dass sie den Menschen helfen müssen. Aber das hat mit Kommunismus gar nichts zu tun. Aber das ist neu. Die anderen Parteien, zum Beispiel die untergegangene SPÖ, hat das nicht mehr verstanden. Und deshalb, das steht in jeder Zeitung, das ist jetzt nicht von mir. Aber ich finde, sie haben, vor allem die Elke, hat dem Kommunismus ein anderes Gesicht gegeben. Früher war Kommunismus böse, Brezhnev und Unterdrückung Stalin. Und so, Stalin. Mhm. Und jetzt, zumindest in Graz, gibt es einen Menschen, die Elke und auch den Grotzer, die sind hilfsbereit, freundlich. Das finde ich vorbildlich, das beschäftigt mich. Man sollte das unterstützen, weil das ist was Neues. Und die Grünen machen, glaube ich, auch was Neues, nämlich
2: was
0: sehr konsequente ökologische Politik. Ja, also die Bäume, die Pflanzen, die also sie wollen, dass es jede Propaganda von der Judith war lebenswerter. Die Kinder müssen wieder in die Schule gehen. Nein, ich wollte sagen, es gibt zwei Aspekte und deshalb sind sie gewählt worden. Die eine Partei hilft den Menschen schon seit Jahrzehnten. Und die andere macht auch was Vernünftiges, die grüne Ökologisierung der Stadt. Und das finde ich faszinierend, deshalb bin ich auch zufrieden. Wo ich nicht zufrieden bin, ist, dass sie, wie du gesagt hast, das System nicht angreifen. Und das System besteht nicht nur aus hilfsbedürftigen Menschen, oder aus Bäumen, sondern besteht zum Beispiel auch aus einem Finanzsystem. Und da höre ich genau dasselbe wie überall, wir müssen sparen. Wir haben das Budget, 2 Milliarden, glaube ich, haben wir Schulden. Und warum sich eine Partei wie die Kommunisten, die ja den Kapitalismus radikal eigentlich kritisieren, überhaupt nichts zu sagen haben dazu, ja? Wie kommt man zu Krediten, wie kommt die Stadt, wieso wird die finanziell ausgehungert? Das gefällt mir nicht. Und ich finde, so Leute wie wir sind ja nicht die Einzigen, die sollten darauf achten, dass diese Diskussion neben dem, was gut ist und was beruhigend ist auch, sollten wir diese Sache fördern, diskutieren. Ich kenne wirklich viele KPÖler, die diskutieren schon, aber das greift nicht richtig.
2: Ist es nicht so, dass der Erfolg der KPÖ unter anderem damit zusammenhängt, dass sie eben genau das System nicht angreifen?
0: Nein,
2: sie machen eine menschlichere Politik, sie schauen, dass die Schwächsten ein bisschen eine Chance haben Sie sind freundliche Menschen, sie sind kluge, gebildete Menschen, aber das System angreifen trauen sie sich nicht. Ja, wie wirf jetzt mal die Frage in den Raum, ob das daran liegt.
1: Ja, wie? Ich glaube eher die Frage, also ich bin nicht der Meinung, dass die Ecke dem Kommunismus ein neues Gesicht gegeben hat. Da möchte ich da widersprechen.
2: Und na, im Sinne von Stalinismus,
1: ja,
2: und,
1: ja,
2: und Gulag und so, oder?
1: Ist schon klar.
2: Das hast du gemeint, oder?
1: Ja, ja, ja.
0: Wieso widersprichst du mir da?
1: Darf ich noch ganz kurz ausführen zu dem Punkt, zu dem anderen Punkt? Jetzt ist mir beides entfallen. Super. Jetzt antworte ich aber auch auf deine, warum ich da widersprich.
2: Weil er es einfach liebt, dir zu widersprechen.
1: Einerseits, und andererseits findest du, muss ich Gegenfrage stellen, findest du wirklich, dass der Kommunismus so ein schlechtes Bild da hat, dass man, ja, dass man durch eine LGK den per se durch die LGK den Kommunismus ein neues Gesicht
0: hat? Ja, sicher, der Kommunismus war das Letzte. Das war überhaupt die Kummerln. Entweder man hat sie lächerlich gemacht oder man hat sie gefürchtet. Mhm. Das war, und das ist denen gelungen, der KPÖ Graz. Mhm. Dass dieses Bild von bösen Russen und Sowjetsoldaten zu ändern.
1: Im österreichischen Weltbild wahrscheinlich schon.
0: Ja,
1: ja, okay. Ja, da gebe ich da in dem Fall recht. Aber es gibt nicht nur das österreichische Weltbild, es gibt auch andere Weltbilder, nein, in denen der Kommunismus jetzt nicht so schlecht aussteht.
2: Welches denn?
1: Einige meiner Landsleute aus Jugoslawien haben überhaupt kein Problem mit Kommunismus, die heben den extrem hoch. Man muss da eben trennen zwischen an System, genau, das war der dritte Punkt, warum sie das System nicht angreifen. Man muss da schon trennen zwischen einer Idee, wie man Gesellschaft aufbauen kann im Sinne des Kommunismus und dann aber, wie das herrschende System dann dementsprechend herrscht. Das eine hat ja mit dem anderen relativ wenig zu tun. Deswegen meine ich das auch, dass das österreichische Bild über den Kommunismus, dass der schlecht ist, das verstehe ich, dass man durch eine LGK dann vielleicht ein besseres hat, aber es gibt auch andere Meinungen zum Kommunismus, die nicht so schlecht sind, nicht jetzt in Bezug auf Stalinismus zum Beispiel. Und in Bezug auf das System angreifen, habe ich mir die Frage gestellt, welche große gesellschaftliche Frage in Bezug auf Finanzsystem zum Beispiel oder das System grundsätzlich kannst du als lokaler Kommunalpolitiker tatsächlich lösen? Relativ wenig bis gar keins.
2: Du stellst die Frage und beantwortest sie selber.
1: Ja,
2: ja. Sollte es der Christian beantworten, weil der hat das.
1: Das ist ja meine Meinung. Okay. Christian kann ja dann auch antworten.
0: Jetzt habe ich meine zwei Gedanken sind runtergefallen. Das ist so lang. Nein, du, also.
2: Man kann heutzutage kann man keine 15 Sekunden mehr zuhören, gell? Sonst
0: verliert man
2: schon die Konzentration.
0: Nein, aber du hast. Es ist ja gut, dass wir so aufeinander eingehen, auch wenn man dann das, was man selber im Kopf gehabt hat, wieder vergisst. Aber du hast jetzt gesagt, Martin, dass sie greifen das System nicht an. Und warum sagst du das? Warte ein bisschen, ich muss meinen Gedanken fertig. Und das Zweite ist, die Stadt, sagst du, hat wenig Chancen, wenig Macht.
1: Handlungsspielraum.
0: Ja, Handlungsspielraum. Und, aber sie müssten, das ist jetzt meine Gedanken, sie müssten jetzt etwas angreifen oder aufgreifen, was die... Was tut es denn da? Tut sie da jetzt wetten oder was?
2: Nein, ich schreibe meine Gedanken auf.
0: Ja. So, jetzt werden wir plötzlich seriös. Das ist ja wirklich super.
2: Es ist falsch. Nein,
0: du weißt was? Schau, also auch wir haben öfter hier diskutiert. Das ist für euch oder aber auch für mich schwierig. Man hat verschiedene Ideen, Maschinensteuer oder sonst irgendwas. Und man weiß aber nicht, was kann man umsetzen, was kann man angreifen. Und das weiß vielleicht oder ziemlich sicher die KPÖ auch nicht. Wie kommt die Stadt jetzt aus dem finanziellen Engpass, der ja durch die Schulden entstanden ist, raus? Wenn man das nicht weiß, wie man da rauskommt, also Sie sagen ja, das nervt mich ehrlich gesagt, wenn Sie sagen, ja, wie müssen sparen. Das höre ich, was weiß ich, seit 40 Jahren müssen wir schon sparen. Wenn Sie das nicht wissen, dann müssen Sie das meiner Meinung nach veröffentlichen, dass Sie das nicht wissen, dass Sie keinen Ausweg haben aus dem Spardilemma. Und eine ganz breite Diskussion, Aufklärungssituation schaffen, wo jeder Grazer vielleicht einmal drüber nachdenkt, ja, warum hat denn die Stadt kein Geld? Warum ist das denn so? Und dann kommst du zum System. Es wird die Kommunisten haben ja historisch sozusagen das kapitalistische System zerschlagen wollen. Also eine ganz bestimmte Strategie gehabt. Und die kommt natürlich auch nicht an. Würde nicht ankommen, wenn die jetzt plötzlich sagen würden von der KPÖ Graz, Smash Capitalism oder was in Graz sicher nicht. Aber es gibt ja andere Möglichkeiten, Einfluss zu nehmen auf das System. Und ich glaube, dazu bin ich zumindest jetzt hier, wir müssen anfangen, darüber ernsthaft nachzudenken, was ist das System, warum ist es so mächtig, warum ist es auch unangreifbar. Also ich habe oft das Gefühl, wenn ich den Musk reden höre oder den Trump, denke ich mir, die sitzen so fest im Sattel, die jonglieren da mit ihren Milliarden. Kein Mensch weiß, woher sie kommen, wird alles in die Waffenindustrie eingebuttert und dann Zölle wieder verhängt. Und ich deshalb, das ist wirklich, geht's ganz ernst, diese Gruppe, wir zu dritt, müssten darüber reden. Und woher kommt denn die Ohnmacht? Es will ja jeder die Welt retten und verbessern. Ich bin fertig.
2: Mir ist jetzt gerade ein Gedanke gekommen, den habe ich mir auch aufgeschrieben. Die Pariser Kommune, ich meine, die Geschichte kennt sie wahrscheinlich ein bisschen, oder? Die haben eine Art sozialistische Stadtregierung aufgestellt und das Erste, was sie machen wollten, oder eines der ersten Dinge, die sie machen wollten, ist, dass sie die Geldschöpfung in ihre eigenen Hände nehmen wollten. Daraufhin hat die französische Regierung die deutsche Armee zu Hilfe geholt und sie haben die Leute vom Montmartre verjagt. Was ich damit sagen will, sobald es um die Geldschöpfung geht, sind die Mächtigen sich sehr einig, dass das nicht das Volk machen darf.
1: Bitcoin war da schon der Versuch, das nicht zu zentralisieren, das Geld. Und man hat dann genauso gesehen, dass die Notenbanken und die Regierungen das dann trotzdem irgendwann einmal vereinnahmt haben. So nicht einmal Bitcoin ist mehr gegen das System, sondern Teil des Systems. Und das meine ich auch, dass es extrem schwierig ist, nicht unmöglich, aber große systemische Fragen auf kommunaler Ebene zu beantworten. Wenn ich keine entsprechende Antwort habe, dann stelle ich mir die Frage momentan auch nicht in Bezug auf meine politische Arbeit als Politiker. Denk immer. Das geht ja in diese Richtung, die du in Kratzer gefragt hast. Warum habt ihr das Kunstressort nicht?
0: Bildungsressort
1: nicht. Und dann hat er gesagt, wir haben die Kompetenzen Kultur dort nicht. Dementsprechend vergeben wir es fremd sozusagen. Dann brauchen wir uns über die großen systemischen Fragen nicht unterhalten, glaube ich.
0: Darf ich auf dich, du jetzt dieses französische Beispiel, ja? Mhm. Also was wir jetzt machen müssten, jetzt reden wir mal über das Finanzsystem. Wir drei sind uns einig, dass das Finanzsystem ein mächtiges System ist, das die Welt beherrscht. Aber das ist schwierig jetzt. Wie schaut es jetzt aus? Könnte man vielleicht eine Sendung drüber machen, auch jemanden fragen, der sich damit sehr beschäftigt hat. Aber über Frankreich, die Revolutionäre, die haben einen, weiß nicht mehr, wie er geheißen hat, einen Schweizer Banker nach Paris geholt und der sollte das Geldsystem sozusagen reformieren. Und der hat dann derartigen Blödsinn verzapft und verbaut, ja, dass es innerhalb kürzester Zeit zu Hungersnöten gekommen ist, weil er das nicht richtig durchgeführt hat. Und
2: war das so, jetzt im
0: Magnaten oder wie das geheißen haben, das Geld, das er eingeführt hat dann. Mhm. Also historisch, ich bin jetzt nicht darauf vorbereitet, das genauer zu beschreiben.
2: Ja, meine Erklärung der Pariser Kommune war jetzt auch sehr, sehr rudimentär.
0: Ja, das war sehr spät. Aber die französischen Revolutionäre haben schon gewusst, dass sie das Geldsystem anpassen müssen, sozusagen an das Bedürfnis des Volkes. Haben es aber nicht geschafft. Die haben das irgendeinem Finanzbeamten sozusagen überlassen. Und wenn ich jetzt, und du sagst, ja, was soll man denn machen jetzt? die Grazer mit den Krediten.

0: Ja, die kriegen keinen Kredit mehr, zahlen unglaubliche Zinsen für die Kredite.
1: Der Eindruck kommt jetzt gleich wieder mit der Vermögensteuer, wenn du nicht aufpasst.
2: Das machst du.
0: Nein, dann fängt das wieder an. Nein,
1: Entschuldigung.
0: Was, du,
2: also, ja, wenn, dann Maschinensteuer.
0: Was würde ich machen, wenn ich Finanzstadtrat wäre? Der sitzt mit seinem Stadtfinanzbeamten zusammen und die schauen sich ein paar Dinge an und das ist zu wenig. Du musst meiner Meinung nach das ganz tief erforschen, was geht. Und das habe ich noch nicht gesehen. Das ist ein Fehler. Sie passen sich an, schauen, was geht, kommen drauf, es geht nichts. Im Grunde genommen, das war meine größte Enttäuschung von den Kommunisten, haben sie genau dieselbe Geldpolitik als Staat fortgesetzt, die der Riegler gemacht hat. Ja, Einzige, was sie gemacht haben, das ist lobenswert, ist, dass sie sozusagen die Posten von dem wenigen Geld oder zu wenig Geld verschoben haben in Richtung soziale Hilfen und so. Und da bin ich auch dafür. Aber sollte man das ganze Stadtbudget anders gestalten, damit man mehr machen kann. Und ich würde zum Beispiel anfangen, einmal mit den Bankdirektoren oder mit der Wirtschaftskammer zu reden oder was weiß ich, einmal diesen engen Kreis, das haben wir auch ein bisschen erlebt, also wir wollten ja nur wegen der Schule, die sitzen dort in einem geschlossenen Raum. Ja, die Beamten und die Politiker und haben ein Spektrum von, was sie vorgenommen haben, wie das Volk reagiert. Und diese Enge, meiner Meinung nach, müsste durchbrochen werden. Sie müssten anfangen, sagen, so ist es, wir bräuchten eigentlich doppelt so viel Budget oder wir möchten diese 2 Milliarden abbauen. Wie geht das? Geht das überhaupt oder so? Oder so können wir uns mehr verschulden.
2: Oder und müssen wir sparen.
0: Bitte das Wort sparen, das höre ich, wenn ich das schon her. Wie die Tante Mitzi, die immer sparen will.
1: Ich meine, schon Marx hat ja gesagt, es braucht vielleicht zuerst eine kapitalistische Zeit, um sozusagen eine Gesellschaft im Überfluss zu kreieren. Und jetzt leben wir im Überfluss, als Gesellschaft, statistisch gesehen zumindest. Und jetzt wäre eigentlich vielleicht der richtige Zeitpunkt, umzuschwenken auf eine echte gerechte Verteilungsgesellschaft, oder? Jetzt, wo genug da ist und wo die Bevölkerung nicht mehr besonders stark wächst und wo es genug Wohnungen gibt, genug zu essen gibt und so weiter, sage ich immer, könnte man doch eigentlich umschalten jetzt, oder? Und so würde man sich sowas von den Kommunisten in Graz erwarten?
2: Aber genau ist das passiert. Das finde ich. Genau da ist Graz ein gutes Beispiel.
1: Findest du, dass das passiert ist?
2: Viel zu wenig, sagst du. Aber
1: kaum überhaupt im Ansatz.
2: Also du hast jetzt gesagt, naja, Stadtbudget hast du gerade gesagt, dass ja, gewisse Gelder in soziale rüber verlagert wird. Ich habe vor der Sendung gesagt, je rechter und je böser die Welt draußen wird, desto kommunistischer wird Graz. Und das meine ich ja mit, wenn du in Graz dann als Kommunist solch eine Politik verfolgst, wo du die Armen stärkst und mehr auf Soziale schaust, dann beginnt ja hier eine Verteilung schon. Entgegengesetzt zu anderen Städten, die wo rote Städte immer mehr Mehrheit verlieren. Wo die Verteilung dann dementsprechend schon auch stattfindet, aber woanders hin. Aber wenn wir jetzt in Soziale reingehen, dann findet sie in Graz auf jeden Fall statt. Findest du nicht?
1: Ich würde mal sagen, im Rahmen des im System Möglichen findet es nämlich schon wahr, dass es stattfindet. Aber da bin ich schon beim Christian, dass das Ausmaß, das man sich von einer kommunistischen Partei vielleicht erwartet hätte, nicht die Frage, muss man sparen? Die Frage, wo ist denn das ganze Geld? Wer hat denn das ganze Geld? Und wieso verteilt man das nicht anders? Vermögensteuer beispielsweise. Die Frage wird nicht einmal im Ansatz gestellt, oder? Also man hat doch den Eindruck, ich meine, jetzt habe ich sowieso beim grünen Klee die halbe Sendung gelobt, aber man hat doch den Eindruck, dass es eher so Almosen sind.
2: Gesundheitsdrehscheibe, findest du Almosen?

0: Hat das die KP erfunden oder war das die SP?
1: Der Kratzer hat so verkauft, dass es er umgesetzt hat. Und auf die Frage, was passiert, wenn die KPÖ nicht mehr in der Regierung ist, war seine Antwort, dass es, dass die Arbeitskräfte dort verbeamtet sind. Das heißt, es wird auch über die KPÖ hinaus die Gesundheitsdrehscheibe geben.
2: Andrew, können wir uns nicht darauf einigen? Also du nennst das, was gut ist. Ja. Das würde niemand von uns bestreiten, dass die Gesundheitsdrehscheibe ein gutes Projekt ist.
1: Ja.
2: Aber wir reden ja auf der anderen Seite darum, der Martin, Angriff auf das System.
1: Mhm.
2: Ja? Welches System wird angegriffen? Ja. Und wenn zum Beispiel, wie gebaut wird in Graz, wie die Wohnungen gebaut werden, wie sie verkauft werden oder nicht verkauft werden, das hat System.
1: Ja.
2: Und das wird nicht angegriffen, meiner Meinung nach. Sie sind ohnmächtig, vielleicht können sie gar nicht angreifen. Ja, oder, aber sie könnten einmal, die starten ja andere Kampagnen auch, zum Beispiel für die Pflegepersonal. Ja. Ich habe das Gefühl, diese Fragen, die mir zentral erscheinen, da ist kein Boden. Das ist nicht die Kommunisten, die haben gesagt, ja, sie killen wir die Reichen oder so ähnlich. Ja, das ist nicht die Antwort auf das System.
1: Ich wollte jetzt keine Lobhymne an die Gesundheitsdrehscheibe machen, sondern nur aufzeigen, dass das schon etwas zum Thema Umverteilung gemacht wird. Das ist jetzt nicht nichts. Dass mehr geht und dass man die Reichen angehen kann, das ist aber echt klar.
0: Sollen wir ein bisschen Musikstück spielen?
1: Gern.

0: Ich spiele dieses Lied, diese Stadt gehört schon längst nicht mehr uns, seit 20 Jahren in dieser Sendung oder so. Gell? Und irgendwie habe ich jetzt schon den Eindruck, dass diese Stadt wieder mehr uns gehört, wie vor 6 Jahren, wo nach 20 Jahren, 18 Jahren Nagelregierung. Ja.
1: Da hast du vollkommen recht. Da gebt ihr vollkommen
2: Du
1: recht.
2: bist so ein Schleimer.
1: Na, er hat recht.
2: Wirklich? Warum? Woran erkennst du das?
1: Ja, die Stadtregierung und die Stadt macht viel mehr von dem, was ich mir vorstelle, was sie machen soll. Ja.
2: Aber das System ändern sie jetzt auch nicht.
1: Ja, was hast du? Was du für eine Vorstellung für ein System
0: Wie
1: hast? Das
0: stellst
1: ist
0: du
1: ja
0: dir
1: kein.
0: das ist eine Systemänderung? Wie stellst du dir das?
2: Keiner hat zu viel, keiner hat zu wenig. Es geht sich für jeden gut aus, dass man in Urlaub fahren kann. Vielleicht ein zweites Mal in Urlaub fahren kann, nicht fliegen. Keine armen Bettler auf der Straße, die im Winter irgendwo
1: Das
2: herumlungern
1: Paradies
2: müssen.
1: sozusagen.
2: Ich weiß nicht, ob das so eine
0: Habt ihr jetzt
2: große
0: gerade die Identität
2: Utopie ist.
0: getauscht, oder?
2: So stelle ich mir Graz vor. Und wir sind nahe dran, seit der KPÖ.
1: Jetzt
2: Das war kurz auf, ich war kurz out of the
1: leg die
2: box.
1: Frage aus der Zunge. Hast du sie gewählt?
2: Ich
0: Wie
2: möchte
0: hältst du es
2: mich
0: mit der
2: dieser,
0: Religion?
2: ich möchte mich der Frage enthalten.
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1: Ja, ich
0: Die
1: gebe
0: von
1: mal,
0: der
1: dir habe ich jetzt schon recht gegeben und der mich beschimpft hat, der Schleimer, jetzt gebe ich dir recht, gell? Die
0: Schleimer.
1: Stadt, die Stadtregierung regiert nicht allein, sie regiert mit Beamten. Und die bilden ein System und ein relativ geschlossenes System. Das haben wir auch, wenn man dorthin kommt, ja, werden wir schauen, was man für sie tun kann. Und dieses System Rathaus ist ein geschlossenes System. Man könnte sagen, das ist eine Box. Und meiner Meinung nach, wenn man die ganze Stadt verändern wollen, also nicht nur die Grünanlagen, dann muss man out of the box, wie du richtig sagst, zum zweiten Mal recht geben. Kriegst du das mit?
2: Ja, sicher, ich höre dazu. Zum zweiten Mal hat man jetzt schon recht.
1: Ja. Also, es geht nicht nur darum, dass man spazieren gehen kann in der Stadt, was mir sehr recht ist, dass ich mit dem Fahrrad relativ gut durch die Stadt radeln kann. Es gibt noch viele andere Dinge, die die Stadt ausmachen. Und da höre ich wenig bis gar nichts. Und warum ist das so? Weil die Box beschäftigt ist mit Beamten, mit Erlässen, mit was weiß ich was. Das ist mit jeder Institution so. Also aus der Box kommt nichts Neues. Das ist meine Schlussfolgerung. Wir haben 5 Jahre lang gesehen, was rauskommt. Ich glaube, wenn so weitergeht, geht es so weiter. Aber du oder ich oder wir wollen vielleicht mehr.
2: Das stimmt, da gebe ich dir erst recht, mein lieber
1: Danke,
2: Christian.
1: danke.
2: Aber ich habe mir da auch jetzt mitgeschrieben, weil sonst wäre mir der Gedanke entfallen. Wir waren jetzt bei Out of the Box und wie schwierig das ist, ein System zu verändern, weil das meiste aus dem Kontext der Box kommt. Ne? Jetzt sprichst du vom System des Rathauses. Ne? Ist eine Box und wir zwei haben im Zuge unserer Schulgründung, wir waren out of the box. Wir waren
1: Ja.
2: nicht im Rathaussystem und man könnte sagen, dass die Idee komplett out of the box war. Und wir sind waren teilweise Erfolge dabei, aber im Gesamten hat es leider nicht funktioniert. Aber wir waren trotzdem innerhalb der Box. Oben drüber, nur eine Metaebene drüber. Und was ich damit sagen will, ist, egal welcher Gedanke egal welchen Gedanken du hast oder ich habe, wo wir sagen, okay, passt, das ist ein zukunftsträchtiger Gedanke und der ist out of the box, muss man zugeben, nein, er ist nicht out of the box, weil wir müssen sowieso ins Rathaus reingehen. wir müssen genauso wieder mit dem System Rathaus arbeiten. Du kommst an der Box nicht vorbei. Das möchte ich eigentlich sagen.
1: Ja, das willst du sagen. Aber es muss nicht sein, dass wir in das Rathaus reingehen. Es können auch Bewegungen entstehen außerhalb vom Rathaus, die so stark sind, dass die im Rathaus gar nichts anderes mehr machen können. Aber ich würde das mit dem Out of the Box, da hast du völlig recht. Die Box ist ziemlich stark. Und wenn der Martin, zum Beispiel das habe ich ja kritisiert vom Grotzer, der Martin sagt, ne, der Grotzer denkt nicht dran, den Martin zum Kulturstadtrat zu machen. Er behauptet, es gibt keine kompetenten Leute. Oder die Kommunisten hätten das nicht gestemmt, hat er wörtlich gesagt. Mhm. Ja. Er denkt innerhalb der Box und da denkt er an seine kommunistischen Freunde oder an die Organisation der KPÖ, er denkt nicht an den Martin oder irgendjemand anderen. Und das kommt mir vor, oder hoffe ich, das könnten wir ändern. Wenn ich jetzt sage, ja, der Martin so durch, dann lachen alle, dass Martin selber lacht. Ja, aber warum nicht? Ja, er kennt sich aus, er hat da Radio gegründet, arbeitet sich ein. Ich glaube, er wäre sicher genauso gut wie die Claudia Unger. Ja? Und das kommt mir vor, aber das habe ich auch schon mein Leben lang im Kopf. Man will etwas machen, was out of the box beginnt. Und es war ja, die Grünbewegung war auch out of the box. Wir sind total bekämpft worden. Ja? Also es hat sich durchgesetzt. Und jetzt sitzen die Grünen selber in der Box.
2: Jetzt hat's was ist an den Grünen out of the box?
1: Ja, am Anfang sind wir ja verachtet worden und verfolgt worden geradezu.
2: Ja, aber was ist bei den Grünen out of the box?
1: Na, zum Beispiel das Gewicht der Ökologie. Das war vor 50 Jahren undenkbar. Das hat niemanden interessiert. Die Gesellschaft, die hat das ignoriert. Das ist die Box. Die Grünbewegung war nicht immer so akzeptiert wie jetzt. Da war sie noch gar nicht auf der Welt.
0: Du hörst jetzt einmal zu und wir unterhalten uns.
1: Es studieren still. Sie einmal Geschichte, ja, Sie Jungen.
0: Still, wenn die Erwachsenen sprechen.
2: Wenn der Kuchen spricht, haben die Krümelpause.
0: Also, ich versuche jetzt nochmal was. Muss es so sehr out of the box sein? Ich meine, ich denke, wir leben in einer Gesellschaft, wo sau viel Reichtum da ist. Und wenn man den nur ein bisschen anders verteilt, dann haben alle genug. Sagen wir mal jetzt. Abgesehen davon, dass die westliche Gesellschaft den globalen Süden ausbeutet und dieses ganze Dings, aber zumindest in Österreich wäre doch eigentlich genug da, wenn man nur ein bisschen behutsamer den Wohlstand verteilt.
1: Ja, mach.
0: Woran scheitert es?
1: Ja.
2: An der Box.
1: Dass die das Geld haben, keine Lust haben, das zu verteilen, so wie du dir das vorstellst. Ja? Ja, mach was an. Tu dir was dagegen.
2: Hat nicht die Heidi Reicheneck einen Vorschlag gemacht, die Milliardäre jährlich mit 12% zu besteuern, Vermögensteuer? Und nach 10 Jahren, was ist dann mit 10%? Dann gibt es keinen Milliardär mehr, ne?
0: Wo hast denn du Mathematik gelernt?
2: 10% mal 10 Jahre? Wie viel Prozent?
1: Na, das geht ja nicht immer. Bitte lernen Sie Prozentrechnung. Es sind immer nur 10% und nicht 100 dann.
2: Okay, und nach wie vielen Jahren ist das Vermögen dann weg?
1: Das ist nie ist weg, weil es ist immer nur 10%.
0: Ich glaube, ich spiele ein Musikstück und wir erklären dem Andrew.
1: wie die Prozentrechnung funktioniert. Mit so einem Vorschlag kommst du nicht
0: durch. Jemand sagt, der kann ja nicht einmal rechnen.
1: Ich spiele Musik, das dauert noch eine halbe Stunde, bis wir fertig sind im Lachen.

0: Du, Andrew, wolltest du ja nicht deswegen eine Schule gründen, weil du genug 5% rechnen kannst?
1: Möchte mich schon meinen kleinen Fauxpas entschuldigen. Aber das war
0: bei wem mein denn eigentlich?
1: Bei mir selbst und bei euch. Und vielleicht auch bei den Zuhörern. Nein, okay. es war ja nicht mein Punkt.
0: Ja, ihr habt den Punkt schon verstanden.
1: Dass also, die Idee in der Praxis einfach nicht zumindest mal scheitert daran, dass der Millionär abzieht, wenn du sein Vermögen mit 12% besteuern möchtest. Und wenn du sagst, dass es nicht stimmt, dass das Vermögen abzieht, wenn du die Industrie in Deutschland hernimmst, dann wandert die ab wegen zu hohen Kosten. Also es ist jetzt nicht ein reichen Argument, dass die Reichen dann weggehen, wenn das Vermögen zu hoch besteuert wird, sondern wir sehen es ja konkret in Deutschland. Zum Beispiel.
2: Ja, aber das könntest du ja unterbinden, wenn du die Macht hast.
1: Wie denn? Deutschland versucht es mit einer Wegzugsteuer. Machen?
2: Aber das so sind die Machtverhältnisse im System. Ja. Der mit seiner Autoproduktion geht hin, wo er will, weil er so mächtig ist. Aber wenn wir jetzt eine Systemänderung machen, dann müsste der Staat die Macht haben, den am Auszug zu hindern. Das hat er jetzt aber nicht. Das magst du öfter, dass du sagst, ja, aber dann passiert ja das. Innerhalb des Systems das System hat ja auch eine Logik. Und diese Logik müsste sich ändern. Ja, aber bei den Regierenden, bei den Menschen. Und deshalb muss man so viel nachdenken, glaube ich.
1: Ich verstehe dich total. Gut, nur wenn du jemanden, ich gebe dir auch bedingt recht, nur wenn wir in einem unter Anführungszeichen freien System leben, wo ich mir aussuchen kann, wo ich lebe und wo ich mir aussuchen darf, wo ich meine Firma ansässig habe, dann möchte ich, wenn es mir jetzt gerade, bleiben wir in Deutschland, dann möchte ich mit meiner Firma auch dorthin gehen können, wo ich möchte. Und wenn der Staat dann eingreift und mich daran hindert, auszuwandern, was ist das dann? Sind wir dann noch frei?
2: Nein, sind wir nicht frei.
0: Frage. Ich möchte es schon mal in Frage stellen, ob es wirklich die Milliardäre braucht, die Leute, die eigentlich aus dem System auch das Geld rausnehmen. Braucht man die Leute? Oder wäre es gescheiter, es gibt sie einfach nicht? Ich meine, wenn er so seine Knete nehmen und woanders hingehen, wäre das nicht egal? Also, dass die mitteleuropäische Wirtschaft schwächelt, hat ja andere Gründe. Ist ja nicht, weil die Besteuerung der Milliardär, oder weil die Vermögensbesteuerung so groß ist.
1: Stimmt. Dann brauchen wir uns die Frage, ob wir auch nicht stellen, wenn uns die Milliardäre komplett egal sind, ob wir die Milliardäre ja überhaupt besteuern. Wenn man in diese Richtung geht, dass man sie ja nicht braucht, dann gehst du halt. Aber dann brauche ich der Geld aber auch quasi nicht. Dann brauchen wir uns diese Frage, wie hoch, dass man die Milliardäre besteuert, eigentlich nicht schön.
0: Das klingt jetzt auch ein bisschen blöd, Milliardär-Bashing, gell? Aber haben sich ja schon aus dem System
1: rausgekauft.
0: Bereichert, oder? Die nehmen halt einfach das Geld aus dem System, um ihren Reichtum anzuhäufen. Auf eine, aus meiner Sicht, schon ein bisschen unverschämte Art und Weise.
2: Ja. Ein bisschen unverschämt.
0: Bitte? Also, braucht man die Leute oder sagt man, hey, entweder kooperiert mit uns oder ihr verzieht es euch?
2: Du, Martin, auf diese Frage warte ich schon jahrelang.
0: Ja, auf die Frage oder auf die Antwort?
2: Nein, brauchen wir, der Martin hat ja recht, sie sind reich geworden aufgrund des Systems. Sie haben produziert, haben die Autos verkauft und sind reich geworden.
0: Das System bereitet die Straßen, die ausbildenden Leute, die arbeiten und. Das ist ja alles ein Bonus für die.
2: Ja. Aber weißt du was, ich weiß nicht, wie du das jetzt gemeint hast, brauchen wir das Geld von denen, die sich da bereichert haben? Und damit habe ich mich wirklich sehr lange beschäftigt. Woher kommt denn das Geld? Woher kommt es denn? Brauchen wir das Geld von denen, die reich geworden sind? Oder können wir nicht andere Geldquellen anzapfen? Und die Frage höre ich zum ersten Mal. Ich weiß nicht, ob du die so jetzt gestellt hast. Aber wenn wir die nicht brauchen, das Geld von den Reichen, es kommt voran woanders. Wir finden eine andere Quelle. Verstehst du?
1: Ich meine ja, dann brauchen wir uns diese Frage der Besteuerung der Milliardäre nicht mehr stellen.
2: Und diese Frage würde ich, wenn die Systemfrage stelle, ja, innerhalb des Systems gibt es Leute, die werden reich und wir bräuchten dieses Geld von den Reichen, die geben es aber nicht her. Das ist das System.
1: Ja.
2: Wenn wir jetzt eine andere Möglichkeit finden, an Geld zu kommen, dann hat sich das System geändert. Ja? Und diese Frage beschäftigt mich wirklich schon sehr, sehr lang. Ich habe sie mir nie stellen getraut, weil sich Leute das gar nicht vorstellen können, dass das Geld woanders herkommt wie von dem Reichen oder von dem, der was geerbt hat. Gibt ja andere Möglichkeiten auch. Die Nationalbank stellt Geld zur Verfügung. Unter welchen Bedingungen? Ja?
0: Gut, die österreichische Nationalbank darf es natürlich nicht mehr, gell?
2: Ja, oder die EZB, ja. Aber verstehst, es gibt ein Geldsystem, wo der Unternehmer Geld, Investitionsgeld bekommt, ja, aber die Stadt nicht. Die Stadt kann nicht sagen, ich möchte jetzt 1 Milliarde Euro haben, ich möchte da Häuser bauen anfangen.
1: Ja.
2: Und das ist systemimmanent, hat man mal gesagt. Und darüber zum Beispiel sollten eine Diskussion beginnen, dann hat man ja nicht gleich alle überzeugt, ja? Weil das ist natürlich eingebürgert.
1: Das meine ich eben mit dem, was wir ganz am Anfang geredet haben, das ist eine große systemische Frage in Bezug auf Geld und Milliardäre, die können wir nicht beantworten. Und wir gehen davon aus, dass man gesagt hat, wir kriegen das Geld der Milliardäre nicht. Dann stelle ich mir diese Frage nicht.
2: Ja.
1: Dann schauen wir, dass es uns gut geht.
0: Tatsächlich, es ist ja der In-the-Box- denken, gell?
2: Aber du sagst, wir können diese Frage nicht beantworten. Selbst wenn wir sie beantworten könnten, können wir es nicht durchsetzen.
1: Umsetzen.
2: Ja. Aber zuerst müsste man sie mal beantworten, theoretisch. Was wäre denn denkbar, möglich? Aber wenn ich innerhalb der Box bin, dann wird das sowieso nicht gedacht.
1: Theoretisch?
0: Also, nur Gedanke dazu, ganz kurz. Ja. Ich meine, man braucht natürlich das Geld der Millionäre oder der Kapitalisten oder so, allein wenn es um Vorfinanzierung von Lebensmitteln geht, wenn wir es nicht schaffen, in unserem System die Lebensmittel vorfinanzieren, dann haben wir in einem halben Jahr Hunger in Österreich. Das heißt, das Geld ist ja notwendig, solange wir in diesem System verhaftet sind.
2: Wie meinst du? Das Geld
0: kann die Lebensmittel kommen nicht aus Österreich, sondern die kommen aus China und aus, keine Ahnung, von überall her, oder?
1: Ja.
0: Und irgendwer investiert Geld, dass die dann bei uns landen und verdient damit Geld.
2: Kann ja der Staat da.
0: Kann der Staat auch machen?
2: Ja. Warum nicht?
0: Weil er keins hat.
2: Was? Nein, das stimmt ja gar nicht, dass er keins hat.
0: Klar kann er es machen, du hast recht, ja.
2: Nein, aber ich bin sehr froh jetzt mit dieser Sendung. Es gibt Dinge, die kann man sich nicht vorstellen und das sind wir zwei uns jetzt einig gewesen, Andrew. Man kann sich gar nicht vorstellen, dass das umgesetzt werden kann.
1: Weil wir alle innerhalb einer Box sind.
2: Genau. Aber die Erfahrung lehrt auch, wenn du ein Geld brauchst, du gehst zu einem Reichen hin, sagst, ich möchte eine Schule gründen, ja und lass mich in Ruhe, ich habe kein Geld für die. Ja? Wenn du was anderes anbieten würdest. Ein Weihnachtsmarkt, wo dann Doppelte zurückkriegt, wenn er dir das gibt, dann schaut die Welt wieder anders
1: theoretisch aus. Theoretisch wurden die Fragen ja trotzdem beantwortet. Es geht ja nicht um das, dass eine Lösung nicht vorstellbar ist. Wir haben gerade über die Vermögensteuer geredet. Theoretisch wurden die Fragen ja beantwortet. Findest du sie unzureichend?
2: Vermögensteuer wäre auch irgendwie noch immer innerhalb einer
1: Box.
2: Ja, aber es glaubt doch niemand daran, dass, oder im Augenblick die Parteien zumindest nicht, dass diese Idee auch umgesetzt werden kann.
1: Eben.
2: Und das ist Realität, könnte man sagen, ja.
1: Und da muss man eben, um den Kreis zu schließen, bei der KPÖ zu bleiben, wenn wir in der Praxis keine Lösung, keine entsprechende haben, dann schauen wir, dass die Sozialen und die Armen gut geht. Mit dem ist eh schon genug getan in Richtung Verteilung.
2: Ja, aber jetzt geht es ja dem Ende zu. Es ist gut, dass du wieder. Das haben sie ja jetzt gemacht.
1: Eben.
2: Ja?
1: Genau.
2: jetzt meine Prognose macht, sie machen das jetzt 5 Jahre weiter, aber das erschöpft sich auch. Verstehst du? Das ist nach 10 Jahren, sagen die Leute, ja, jetzt wollen wir mal was anderes sehen, sage ich jetzt einmal. Ja?
0: Dann gibt es einen Lift auf dem Plaputz auf.
2: Na, sei nicht so zynisch. Wir brauchten einen Lift auf dem Plaputsch. Aber schafft auch wieder Arbeitsplätze.
0: Na, aber ja, natürlich. Und wenn, aber wenn es den Leuten besser geht, wenn sie nicht mehr Angst haben müssen, dass sie Gesundheitsversorgung haben oder so, das ist ja doch auch gut, oder?
1: Sicher.
0: Was, dann sind sie gesättigt und zufrieden.
2: Ja.
0: Oder die, etwas gesättigter und zufriedener.
2: Die Leute. Okay, aber ich bin auch ein Bürger dieser Stadt und ich bin damit nicht zufrieden. Gerade wenn zum Beispiel das Gesundheitssystem, weil du ja am Anfang da mit der SPÖ, wir haben das Rezept. Meine Vorstellung, wie eine gesunde Gesellschaft ausschauen könnte oder wie wir, es schaut anders aus wie diese Psychiatrien und diese, was jetzt läuft. Ja,
1: die Gesellschaft ist ja nicht gesund.
2: Eben.
1: Ich habe letztes Mal geredet mit ein paar Jungen, die haben nicht über die Midlife-Crisis erzählt, sondern die haben über die Quarter-Time-Life-Crisis erzählt. Die haben mit 25 quasi. Haben sie
0: die glauben alle, sie werden 100 Jahre alt, oder kannst du schon wieder nicht rechnen. Leute, sehen wir uns in einer Woche wieder eigentlich, nächsten Freitag?
1: Ich bin im Urlaub.
2: Ich bin ja,
0: dann
2: da,
0: hast du wenigstens Zeit.
2: Dann reden wir mal, ja.
0: reden wir mal über den Andrew.
1: Das werde ich mir Genuss anhören.
2: Wo fährst du denn hin?
1: Haben. Nach Bosnien.
2: Ach so, ja, hast du gesagt. Wie lange bleibst du?
1: 2 Wochen.
2: Du bist noch immer in Bosnien zu Hause, bist kein echter Grazer. Fährt heim nach Bosnien, sagt er. Mhm. Aber es ist schön, dass du eine Heimat hast.
1: Schon, ne?
2: Ja.
1: Finde ich schon.
0: Hast du keine Heimat?
2: Nein.
0: Fühlst du dich nicht
2: in? Ich fühle mich in Graz nicht so zu Hause.
0: Ich schon, ich bin in Graz geboren, ich lebe seit 35 Jahren.
2: Weil da du und innerhalb der Box denkst.
1: Du bist in Graz geboren?
0: Ja.
1: Und bist, hast dann in Tirol gewohnt, oder wie?
0: Ja.
2: Ah. Du warst sicher unglücklich in
1: Tirol. Hast du in Tirol daheim gefühlt?
0: Ich war ein halbes Jahr alt, dann sind meine Eltern nach Tirol gezogen und mit 19 bin ich wieder nach Graz gezogen.
1: Und in Graz fühlst du zu Hause? Oder daheim?
0: Ich fühle mich eigentlich in Graz schon sehr wohl, ne?
1: Also, zu Hause und daheim
0: zu Hause, ist ja.
2: Fühlst du dich wohl oder ist das deine Heimat? Ist ja ein Unterschied.
0: Da muss ich drüber nachdenken, da können wir nächste Woche drüber reden. Ja, das war die Radiosendung Neue Stadt, jeden Freitag von 19 bis 20 Uhr.
2: Vielleicht rufst du dich uns dann an aus Bosnien. Ja,
1: das könnte man machen.
0: Und erzählst uns,
1: ich könnte mich live einschalten. Hallo, ja. Grüß euch aus Bosnien.
0: Oder so ein Fake-Einstieg wie bei dieser Veranstaltung da im Stadtpark.
1: Ja, das könnte man machen. Bei der Scherersteine, bei der Veranstaltung. Bei der Veranstaltung. Scherersteine Papiermeisterschaft.
2: Okay, das war wieder sehr interessant. Ich bin Martin dir dankbar, dass du diese Frage gestellt hast mit dem, muss das Geld von den Milliardären kommen?
0: Ich hätte aber gern die Antwort gewusst, aber nächstes Mal können wir ja drüber reden.
1: Genau.
0: Ich wünsche euch einen schönen Abend. Oder gehen wir eigentlich noch ein Getränk
2: trinken?
1: Ja, können wir machen.
2: Der Bärendurst.
1: Ja.
2: Okay.
0: Auf Wiederhören.

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mit MusikerInnen, AktivistInnen und weiteren AkteurInnen aus unserem Umfeld, begleiten Veranstaltungen, übertragen Konzerte und Festivals und DJ-Sets und hören natürlich ausgewählt gute Musik. Jeden zweiten Sonntag gehört der Sendeplatz der Girls Night Invite. Dafür laden wir vorwiegend Finter-Sternchen-DJs ein, ihre Sets zu präsentieren. Aber auch MusikerInnen, AktivistInnen und weitere Gäste teilen mit uns ihre Lieblingssongs und persönlichen Playlists. In 5 Jahren ist dabei so einiges zusammengekommen. Anlass, mich durch dieses umfangreiche Archiv zu hören, ist die Ausstellung Tunnelblick, die am 1. August im Pavelhaus eröffnet wird. Für die Ausstellung habe ich eine rund 20-minütige Collage aus 5 Jahren Girls Night In zusammengestellt. Und hier im Radio haben wir heute ein bisschen mehr Zeit. In der kommenden Stunde hören wir eine ausführlichere Fassung mit ausgewählten Momenten aus 5 Jahren Girls Night In. Und ich wünsche euch viel Vergnügen beim Zuhören. Ja.

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10: Mehrjährige Förderung abgelehnt? Unser Statement on Air. Vielleicht habt ihr es schon auf unseren Socials gesehen, auf der Website gelesen oder per Newsletter erfahren. Wir haben vor kurzem ziemlich schlechte Nachrichten bekommen. Unser Antrag auf mehrjährige Landesförderung für die Jahre 2026 bis 2028 bei der Abteilung 9 Kultur Europa Sport wurde abgelehnt. Und nein, nicht weil unser Antrag so schlecht war, im Gegenteil, die sehr kurze und übrigens haben alle Vereine, die eine negative Bewertung bekommen haben, auch diese Zeilen bekommen. Also diese Begründung vom Kulturkuratorium lautet wie folgt: Der gegenständliche Förderungsantrag ist inhaltlich betrachtet grundsätzlich förderungswürdig. Es wird allerdings auf Basis der Gesamtstruktur des Ansuchens eine jährliche Förderungsbeantragung empfohlen. Also für uns heißt das jetzt, inhaltlich passt eh alles super, aber statt einer langfristigen Zusage sollen wir jetzt bitte jedes Jahr aufs Neue beantragen. Und ich sag's euch hier mal ganz ehrlich, wir haben es ja schon ein bisschen geahnt und besprochen, denn mit der neuen schwarz-blauen Landesregierung

0: Bundesregierung haben wir uns für unsere queerfeministischen und doch eher subkulturellen Kulturprojekte nicht gerade sehr viel Wertschätzung erwartet, wo jetzt vielleicht eher die Förderung in Richtung Blasmusik und Lederhose geht. Auf diese Absage hin haben wir eine Stellungnahme formuliert und diese auch veröffentlicht, und heute möchte ich mir hier die Zeit nehmen und euch erzählen, was so eine mehrjährige Förderung für uns eigentlich bedeutet und warum mehrjährige Förderung kein Luxus ist.
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Herzlich willkommen im Sternshuttle. Ich bin deine intergalaktische Reisebegleitung Nomi und ich darf dich jetzt heimbegleiten. Ich hoffe, du hast eine schöne Zeit am Sternenfestival gehabt. Schön, dass du mit dabei gewesen bist. Deine Girls lieben dich.

Hallo und herzlich willkommen zu einer neuen Ausgabe der Girls Night in Sounds of Feminism, der Sendung des Girls Kulturverein aus Graz. Es begrüßt euch aus dem Funkhaus in der Schönaugasse eure äußerst gut gelaunte Lilli Vanilli. Heute freue ich mich noch einmal, gemeinsam mit euch zurück zu unserem Stern zu hören. Bereits zum zweiten Mal haben wir unser queerfeministisches und multidisziplinäres Fest veranstaltet. Letztes Jahr an 2 Tagen im österreichischen Skulpturenpark und heuer haben wir in der Kombüse Graz eine Pre-Party gefeiert und dann am 2. Juli im Club Hybrid Graz gemeinsam mit vielen Gästen und lieben FreundInnen queerfeministische Kunst und Kultur zelebriert. Ein weiterer Grund zur Freude war auch die Radio Helsinki Live-Übertragung vom Fest im Club Hybrid. Unser freies Radio der Herzen hat 9 Stunden lang für uns gesendet und unserem Stern beim Funkeln geholfen. Entstanden sind in dieser Zeit sehr viele interessante Interviews und Gespräche und wir haben aber auch viel vom Live-Programm übertragen und ich freue mich sehr, euch heute das Konzert von Mira Lou Kovac präsentieren zu können. Also schalten wir gleich rüber zu unserem Sternfest 2023 und zum Club Hybrid und zu Mira Lou Kovac. Und schön, dass ihr mitschwingt auf unserer Liebeswelle auf 92,6 MHz hier auf eurem freien Radio Helsinki.

0: Hallo? Schauen wir mal, was zurückkommt. Es ist sehr schön da. Wie geht's euch? So gut. Okay, das ist toll. Ganz kurz, oder auch nicht kurz, einen Riesenapplaus noch für dieses Wahnsinnsset von Inesi da drüben. Und auch für das fantastische, wunderschöne Set von Sakura. Ich freue mich sehr, da sein zu können, zu dürfen. Es ist ein wirklich sehr schönes Fest. Ich bin zum ersten Mal da, ihr kennt es wahrscheinlich schon. Also, thank you so much for having me. Und ich habe ein bisschen Merch mitgebracht, bin mit dem Zug gekommen, ist voll schwer. Kauft den bitte komplett, damit es nicht so schwer ist, wenn ich heimfahre morgen. Aber auch aus dem Grund, weil die gesamten Einnahmen von meinem Merch gehen in die Festivalkasse 2024 für das nächste Sternfestival. Nächstes Jahr, das wird leider nicht hier sein, sondern Skulpturgarten, sowas, oder? So heißt das? Park, scheiße, fast habe ich es gehabt. Fast. Ich hätte es mir noch aufschreiben sollen, aber dann wäre es wahrscheinlich weggeschwitzt worden. Naja, jedenfalls, kauft die Platten und CDs und natürlich auch alles, was ihr da seht, nehmt ganz viel mit nach Hause. Genau. Und in dem Fall wird es dem Festival nächstes Jahr auch helfen. Vielleicht. Und das Lied, vielleicht kennt das der eine oder andere Mensch hier.
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3: Ja, hier meldet sich euer Freies Radio der Herzen zurück vom Sternfest 2023. Und es ist gerade ein Grill an uns vorbeigelaufen, Grill Maida, die Krivograd. Und wir haben sie zu uns hineingebeten. Liebe Maida, schön, dass du hier bist.
4: Hallihallo.
5: Hallo.
3: Ja, Maida, vielleicht magst du aus deiner Sicht erzählen, wie läuft denn das Stern bis jetzt?
4: Also ich muss sagen, also letztes Jahr der Stern war schon super. Und ich finde, heuer ist es noch superer. Weil es ist ein bisschen kleiner gehalten. Es ist das Essen super gut. Also wir haben Eis, super DJs, die uns den Tag verkürzen. Und die verschiedenen Workshops. Und ich bin so froh, dass das Radio Helsinki wieder dabei ist. Wirklich, also das ist, ich finde das so toll. Ich habe das schon letztes Jahr total klasse gefunden. Und heuer wieder, dass das gegangen ist. Also ich bin voll begeistert. 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
5: Ja, vielen Dank, kann ich da auch nur dazu sagen. Danke für die Aufklärung meines Nichtwissens. DJ Rosa Krom, also ab 16.30 Uhr circa, das ist jetzt in 4 Minuten. Wir möchten aber schon noch ein bisschen hören, wie so die Entwicklung ist vom Girls Collective, Kulturverein. Was heißt das auch für euch? Also eure Events sind ja niemals nur Musik, nur DJ-Line, nur Workshops, sondern die sind immer ein bisschen ein ganzheitlicheres Konzept und das hat ja auch Gründe. Magst du da ein bisschen was dazu sagen?
4: Ja, also wir haben halt angefangen, im Grunde genommen, weil wir halt keine Auftritte bekommen haben als Band Killer Marilla, 4 Frauen und 1 Mann. Und ja, sie haben halt einfach gemeint, ja, Frauenbands, ich meine, wer will denn die hören und so weiter. Und dann haben wir gesagt, okay, gut, also wenn uns keiner nimmt, dann organisieren wir uns unsere eigenen Konzerte. Und so hat es angefangen und zu unseren eigenen Konzerten haben wir andere Bands dazu eingeladen, unsere Freundinnen und unsere Freunde. Und so ist es dann langsam gewachsen und dann sind wir draufgekommen, vielleicht sind wir halt mehr als eigentlich nur ein Verein der Frauen, und unseren Gitarristen fördert. Und ja, und dass das halt mehrere Menschen interessiert. Und so hat sich das entwickelt. Und mittlerweile sind wir eigentlich ein queer-feministischer Verein, der ein queer-feministisches Festival organisiert.
5: Vielleicht haben wir auch das Glück und hören mal ein Lied der Band.
6: Ah, der Band Killer Marilla, da hast du mich schnell gefragt, aber natürlich, ich als DJ Rosa Chrom leg dir noch die fetzige Scheiben auf.

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1: Für alle jene, die herkommen, erwähnt, ihr könnt es unten, sind Partnerorganisationen da. Und da würde es mich noch interessieren, wie habt ihr euch mit denen vernetzt? Ist das diesmal einfach von selber passiert, weil letztes Jahr so viel Aufbauarbeit war? Wie ist das geschehen?
2: Also wir wussten ja selber nicht, dass wir heuer einen Stern organisieren werden. Und dann haben wir natürlich alle angefragt, also die bei uns dabei waren letztes Jahr bei den Friends of Girls, also die ihre Sachen ausgestellt haben und gezeigt haben, ob sie diesmal auch Zeit haben, um ihre Sachen zu zeigen. Ja, also einfach noch einmal die gleichen Leute gefragt.
1: Und es ist von selber quasi passiert, das ist ja relativ
2: Ja, also wir gewesen, haben eine denn? E-Mail geschrieben und dann sind die Antworten gekommen, ja, wir sind gern dabei.
1: Das ist ja mal was Gutes. Im Hintergrund quasi hört man ganz, ganz intensiv schon Soundchecken. Ja. Und jetzt der große Wechsel zu dir, Erna, ins Studio, in die Schönaugasse, und zwar ins Funkhaus. Der Music Mix von DJ Rosa Krohm, der kommt jetzt bald.
3: Wir sagen jetzt noch Danke an Maida und wünschen...
2: Danke. Danke.
3: Wünschen dir und Kuala uns Lippa. Allen. Wir wünschen dir und uns allen noch einen wunderschönen Stern. Und jetzt schauen wir mal, ob die Erna sich schon meldet.
4: Hallo, hallo. Erna. Hallo. Hier ist Erna aus dem Funkhaus. Hört sie mich?
3: Liebe Erna aus dem Funkhaus, wir hören dich und ich würde dich jetzt auch bitten, gleich zu übernehmen. Lale und ich begeben uns jetzt in die Hängematte und legen die Füße in die Höhe und hören vielleicht gleich nach, was wir heute schon geredet haben. Liebste Erna, schnell abmoderieren, dann rein mit dem Mix und nix wie her zu uns in den Club-Hybrid.
4: Danke,
1: Lilly. Nummer 5.
4: Gut, dann das war's vom Livestreamen und mir, der Erna aus dem Funkhaus. Ich drehe euch jetzt den Mix auf und spiele Musik für euch und mache mich auf den Weg zum Club Hybrid. Danke und tschüss. 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
1: Hallo und ganz, ganz herzlich willkommen hier zur Girls Night In, der Sendung eurer Girls aus Graz, hier von unserem liebsten, besten, freien Radio Helsinki. Aus dem Funkhaus in der Schönaugasse funkt heute eure Lilli Vanilli für euch. Servus! Ja, alle fleißigen Newsletter-LeserInnen und alle, die ihre Zeit auch gerne auf Social Media verbringen oder öfter mal auf unserer Website girls.at vorbeischauen oder brav Radio Helsinki hören oder einfach die vollen Checker sind, wissen schon länger Bescheid. Bald, ja bald schon, da lassen wir ihn wieder aufgehen. Unseren Stern.
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3: Hallo, da spricht Christina und ich bin heute heiser, wie ihr hört, weil ich gestern den ganzen Abend im kalten Proberaum gestanden bin, um mit einer neuen Band zu proben, damit mich Girls wieder spielen kann auf Radio, weil ich liebe Girls Radio einfach. Es ist die einzige Berichterstattung, die überhaupt nicht verzerrt und nie irgendeinen Scheiß rausnimmt aus dem, was ich sagen will und damit den Sinn komplett umdreht und einfach mega supportive ist und ich freue mich voll, dass es euch gibt und danke, dass ihr Radio macht und viele Hugs, falls ihr die haben wollt und hoffentlich darf ich bald wieder für euch weiter brüllen. Tschüss!
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1: Und den Weg zu uns gefunden hat jetzt Kathi Wiesler, DJ Adriana Celentana. Ich habe ja vorher schon von ihr erzählt, und zwar, dass wir zwei heute fürs Line-Up zuständig waren. Und Kathi, vielleicht kannst du etwas zu Enesi M erzählen, die übrigens heute in meinem Bett schlafen wird.
2: Ja, also aufmerksam geworden bin ich auf Enesi M, weil sie bei O-Sounds zu Gast war, bei einer wunderschönen Schwestersendung auf Radio Orange. Und ja, ihr Style hat mir gefallen, ihre Musik, ihr Quer-Dollar-Beat-Mix zwischen Bailey-Funk und Elektro und ja, also die Bühnenshow und einfach alles, habe ich gedacht, super, die müssen wir zu uns zum Sternfest holen. Und ja, dann hat sie auch gleich zugesagt und es war voll super. Wir haben uns alle gefreut, dass sie heute kommen wird.
3: Ich kenne Enesi M auch aus einer Radio Orange-Sendung und von der Zoe, die sie auch interviewt hat. Spannend an ihr ist neben der Biografie vor allem auch diese Mixform, finde ich. Also so dieses zwischen Lyrik, Musik. Hat dich das auch so angesprochen?
2: Ja, voll. Also ihr Zugang einfach auch, eben auch politisch Themen und feministische Themen, queer-feministische Themen rüberzubringen und eben das mit einem, ja, einem wilden, interessanten Style- und Genre-Mix. Also super, ja, voll.
1: Ich wollte sie mir ja im April im Forum Stadtpark anschauen und leider ist das Konzert dann krankheitsbedingt ausgefallen. Also freue ich mich ja umso mehr, dass wir sie nach Graz holen konnten. Ich weiß gar nicht, Kathi, hat sie schon einmal in Graz gespielt?
2: Ich glaube nicht. Also eben dieses Forum Stadtpark Konzert hat leider nicht stattgefunden und das wäre eben ihre Premiere gewesen. Und jetzt werden wir sie heute das erste Mal in Graz begrüßen.
3: Und dann gleich auf Radio Helsinki. Ist das nicht eine Freude?
4: Letzter Song für heute. NCM Chilawi Regiante Boy.

0: Dankeschön. Dankeschön. Danke. Ihr seid echt so lieb. Dankeschön. Das war's schon.
1: Und Kathi, vielleicht, wenn ich jetzt schon hier eine Veranstalterin dieses heutigen Freudenfestes sitzen habe. Genau, Lale zeigt mir etwas, wir müssen ja strenger im Plan bleiben und über Mira Lukovac reden. Aber zuvor sei mir die Frage gestattet, wie ist es denn für die Grills? Ich sitze hier oben in meinem Außenstudio und höre es nur, aber kriege ja gar nichts mit. Wie ist die Stimmung unten am Fest? Wie taugt es dir selber? Sind deine Erwartungen erfüllt?
2: Die sind übertroffen worden. Also einerseits natürlich, weil das Wetter mitspielt. Wir waren wunderbar brav und haben alle aufgegessen, deswegen hat es nur ganz kurz geregnet, aber die Stimmung, der Stimmung hat das keinen Abbruch getan. Und ja, die Stimmung ist super, grandios, würde ich sagen. Cat Gadget spielt gerade super, etwas upbeatiger und das passt jetzt eh für die Uhrzeit und so. Ja, also Essen ist auch grandios und das Eis ist auch sehr gut vom Eisbazar.
3: Das Eis haben wir noch gar nicht probiert.
1: Ich habe auch das Essen, muss ich gestehen, noch gar nicht probiert. Ich habe nur Backstage genascht und auch das Eis werde ich mir dann gönnen nach einer kleinen Jause. Und jetzt, liebe Lale, kommen wir zum Abschlusspunkt. Der Abschluss vom Stern wird heute Mira Lukovac sein. Vielleicht, Kathi, möchtest du auch über Mira etwas erzählen?
2: Ja, mit Glück und ja, haben wir Lukovac quasi booken können und sie wird ein exklusives Live-Solo-Set spielen. Also nicht mit Band, sondern wirklich nur Stimme, zwei Gitarren. Und ja, also ich glaube, das wird ein schöner Abschluss werden heute am Sonntag, am Abend. Und ja, sie ist halt lyrisch großartig, die Musik ist auch sehr ansprechend, gemütlich teilweise, aber auch sehr fordernd. Also ich glaube, es wird wunderschön werden heute.
3: Wir freuen uns natürlich schon sehr drauf.
1: Ich habe schon Stern da in den Augen, Lale.
3: Ja, die sehe ich blitzen. Ich kann die Augen kaum offen halten, so blitzt es. Jetzt Mira Lukovac nicht am Üppenplatz, sondern hier im Club Hybrid. Das freut uns sehr.
0: Hallo? Schauen wir mal, was zurückkommt. Es ist sehr schön da. Wie geht's euch? So gut. Okay, das ist toll. Ganz kurz, oder auch nicht kurz, einen Riesenapplaus noch für dieses Wahnsinnsset von Inesi da drüben. Und auch für das fantastische, wunderschöne Set von Sakura. Ich freue mich sehr, da sein zu können, zu dürfen. Es ist ein wirklich sehr schönes Fest. Ich bin zum ersten Mal da, ihr kennt das wahrscheinlich schon. Also, thank you so much for having me. Das nächste Lied kann man auch gut analysieren. Vielen, vielen, vielen, vielen Dank for having me. Es ist wirklich schön da. Jetzt bin ich jetzt auch schon still und lasse die Musik sprechen. Stay a little longer.

0: Lale schaut schon wieder auf die Uhr. Okay, 2 Minuten noch, Lale. Bitte sagen wir uns noch einmal, wer hat heute veranstaltet? Versuchen wir die
1: Ein Grrr ans Sternfest und vielen Dank allen Grills, dass sie hier so intensiv mitgearbeitet haben. Jetzt bestürmen schon Menschen diesen Ort der Live-Übertragung im Außenstudio und wir müssen quasi aufhören. Wir schalten langsam an den Markt zurück.
0: Langsam schalten wir an den Markt zurück und ich sage auch noch Dankeschön fürs Dabeisein von Grillseite her. Vielen, vielen lieben Dank für den Support und ich hoffe, wir sehen uns im nächsten Jahr beim Stern 2024. Ich sage danke fürs Dabeisein. Es grüßt euch von Herzen eure Lilli Vanilli
1: und Lale Rutger-Kirtara.

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9: So, Zwutschgerl, wir haben gesagt, eine Folge noch. Und die ist jetzt aus, also jetzt ganz, ganz schnell hergehen, es ist schon richtig, richtig spät.
10: Der Haifisch hat was ganz Spezielles, er muss gar nicht mal schlafen. Immer schläft eine Gehirnhälfte, während die andere arbeitet. Und wenn die arbeitet, dann passiert es irgendwann, dass die andere arbeitet und die andere wieder schlaft. Der Haifisch muss nicht schlafen.
9: Ja, aber Zwutschgerl, du bist doch kein Haifischbaby, oder? So, und jetzt? Gute Nacht.
10: Ja, du hast recht.
4: Gute Nacht.
10: Dann soll ich eins, was ich dir noch erzählen.
9: Okay, eins kannst du mir noch erzählen, aber nur, wenn es echt wichtig ist, okay?
10: Ich liebe Radio Helsinki.
9: Mein Zwutschgerl. Und ich erst.
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